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0: Tschüss.
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0: zu warten.
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0: Sich in der Welt der digitalen Angebote zurechtzufinden, ist für viele oft nicht leicht. Und die Angst, auf Betrüger reinzufallen oder etwas falsch zu machen, kann dabei schon eine Hürde sein, wenn man sich mit dem Smartphone oder Tablet auseinandersetzen möchte. Gut, dass es hier eine Anlaufstelle gibt, die in diesem Fall gerne hilft. Das Pixellabor. Am Donnerstag laden Sie in die Räume der HI Zukunftswerkstatt ein, und zwar zu einem Gesundheitsforum. Was es damit auf sich hat, das wollte ich genauer wissen und habe mir Roman Büchel vom Pixellabor ins Studio eingeladen.
1: Es geht um das Gesundheitsforum jetzt am Donnerstag in der HI Zukunftswerkstatt. Dort gibt es ein Angebot vom Pixellabor und es soll wieder um digitale Angebote gehen. Was genau sind denn die Inhalte?
2: Genau, diesmal wollen wir in diesem Workshop, der sehr interaktiv sein wird, Themen behandeln, halt, wie sich die Leute informieren können über digitale Services, die Hildesheim betreffen. Also da geht es zum einen um, wie informiere ich mich über Veranstaltungen, welche Veranstaltungswebseiten gibt es, dass man sich die zusammen anschaut und zusammen mal beispielhaft mal einzelne Veranstaltungen raussucht und die dann bespricht. Dann gehen wir auch zum Beispiel auf Radio Tonkohle ein, natürlich, ne, gar keine Frage, weil wir es dort sehr interessant finden, dass die lokalen Nachrichten auch als Audiozusammenfassung abgespielt werden können, sodass man sich regional super informieren kann, was passiert denn in meiner Stadt so. Zudem gibt es ja noch die Hildesheim-App. Auch wenn die viele noch nicht kennen, die ganz gebündelt alle Informationen, die Hildesheim betreffend hat, zeigt, wo es ganz viele verschiedene Unterpunkte gibt. Und die installieren wir zusammen und probieren die gemeinsam aus.
1: An wen richtet sich denn dieses Angebot?
2: Ja, das Angebot richtet sich an alle, die sich einfach für Hildesheim interessieren, was unternehmen möchten, Veranstaltungen besuchen wollen, sich Sachen vereinfachen lassen möchten, wie zum Beispiel auch als Ergänzung noch der ZAH-Abfallkalender, dass man dort, indem man seine Straße eingibt, die Abfuhrtermine der verschiedenen Tonnen sich nachgucken lassen kann und sogar halt in den eigenen digitalen Kalender mit übertragen lassen kann, sodass man nie wieder die Abholung einer einzelnen Tonne und sei es an Feiertagen halt verpassen kann.
1: Anhand welcher Kriterien haben Sie denn diese Angebote zusammengestellt, die Sie vorstellen wollen?
2: Doch, das ist bei uns eigentlich immer so, wir überlegen uns, was könnte die Bürger von Hildesheim interessieren, und in diesem Fall ist es einfach, wir wollten einfach mal nicht nur den Bereich Veranstaltungen nehmen und darüber informieren, sondern wirklich das, was die Bürger interessieren könnte und was sie im Digitalen vielleicht einfach noch nicht kennen. Das können praktische Dinge sein, es können nützliche Dinge sein und halt auch informative Sachen, halt wie Nachrichten. Also unser Anliegen ist es, diese Sachen so einfach wie möglich den Bürgern nahezubringen. Kein Fachchinesisch, am besten so, dass die Leute das auch mit ihrem eigenen Smartphone dann gleich mitmachen können und dann auch was mit nach Hause nehmen können. Dafür geben wir auch jedem einzelnen Teilnehmer kostenlos nochmal ein Handout mit, wo alle Informationen, die wir in diesem Workshop zusammen gemacht haben, nochmal komplett zum Nachlesen drinstehen.
1: Jetzt bin ich natürlich mal neugierig. Sie haben auch Radio Tonkuhle angesprochen. Gibt es da Sachen, wo Sie sagen, das haben wir besonders gut gemacht bei unserem Auftritt, und Sachen, wo Sie auch sagen, so, das geht vielleicht besser, also vielleicht auch mal konstruktive Kritik?
2: Ja, Radio Tonkohle fanden wir deswegen interessant, weil das eigentlich neben vielleicht noch anderen Möglichkeiten, aber die eigentlich mit die beste Möglichkeit ist, sich regional zu informieren über das, was in Hildesheim passiert. Wenn man jetzt nur die Hildesheimer Allgemeine Zeitung sieht, wenn man dort mal irgendwas nachschlagen möchte, ist das nur für Abonutzer möglich, weil die Artikel nicht freigeschaltet sind. Und so hat man dann halt über Radio Tonkohle die Möglichkeit, aktuelle News, was so in der Stadt passiert, darüber sich zu informieren. Und natürlich auch die Möglichkeit, dieses sich als Audio abspielen zu lassen.
1: Wie oft machen Sie solche Angebote wie jetzt bei HI Zukunft?
2: Also dieses Jahr wurden wir von HI Zukunft für insgesamt 6 Veranstaltungen gebucht, zu unterschiedlichsten digitalen Themen, und das ist jetzt unsere dritte, und wir freuen uns auch darüber, halt, dass der Zuspruch auch ziemlich gut ist. Halt, Bei der einen Veranstaltung waren insgesamt 27 Bürger zugegen. Und das hat uns gefreut, weil das ist ja auch nicht selbstverständlich.
0: Das Gesundheitsforum in der HI Zukunftswerkstatt gegenüber der Jakobikirche startet am Donnerstag um 15 Uhr. Es geht um digitale Angebote für Hildesheim zum Kennenlernen und Ausprobieren. Die Veranstaltung ist kostenfrei.

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1: Um 9:30 mit Felix Oehlmann. Die Schlagzeilen. Dammstraßenbilanz ist Thema im Rat. Neues Rettungsdienstmodell tritt in Kraft. VfV stellt bei Sommerfest seine neue Mannschaft vor. Und Alfelder Stadtgespräch dreht sich um Zukunftspläne für die Innenstadt. Die Meldungen im Einzelnen. Der Hildesheimer Stadtrat hat in seiner Sitzung am Montag rund 100 Minuten lang über die Vorgänge um die Dammstraßenbrücke gesprochen. Anlass dafür war eine Aktuelle Stunde auf Antrag der Gruppe CDU-FDP, die auch eine Reihe von Fragen vorbereitet und eingereicht hatte. Die Antworten werden den Ratsleuten nun auch schriftlich zugehen. In der Sitzung wurden die Fragen durch Oberbürgermeister Dr. Ingo Meyer, Stadtbaurätin Andrea Döring sowie für die Stadtentwässerung Hildesheim, deren Geschäftsführer Dr. Erwin Voss und einen weiteren Mitarbeiter beantwortet. Dabei ging es unter anderem um verschiedene Kosten und erhaltene und nicht erhaltene Fördergelder. Dabei wurde auch der Vorwurf zurückgewiesen, die Stadt habe durch zu langsames oder falsches Handeln Zeit oder Geld verloren. Meyer sagte, in Sachen Dammstraße stünden gegenüber der Stadtverwaltung mittlerweile so viele Fragen im Raum, dass er dankbar sei, sie nun an dieser Stelle im Rat beantworten zu können. Es sei zwar hier ein finanzieller Schaden entstanden, der aber nicht der Stadt oder der SEHI zur Last gelegt werden könne. Die Ratsleute werden die Antworten nun über die Sommerpause auswerten und das Thema danach weiter besprechen. Die Ratssitzung wurde von Radio Tonkuhle als Audiostream auf YouTube übertragen und kann dort nachgehört werden. Sie finden den Link auf tonkuhle.de. Mit diesem Mittwoch tritt im Landkreis der neue Rettungsdienstbedarfsplan in Kraft. Dieser ist zwar schon vor längerer Zeit beschlossen worden, ist aber weiterhin Streitpunkt im Kreistag und auch unter Beschäftigten des Bereichs. Ziel dieser Umstellung ist laut ihrer Verfechter, dass die vorhandenen Ressourcen im Rettungsdienst gezielter eingesetzt werden. So sollen die sogenannten Eintreffszeiten oder Hilfsfristen besser eingehalten werden. Für Niedersachsen vorgesehen ist eine Zeit von 15 Minuten zwischen dem Eingehen eines Notrufs und dem Eintreffen der Rettungskräfte in 95% der Fälle. Dafür sollen insbesondere künftig einige Rettungswagen mit besonders qualifizierten Notfallsanitätern an Bord nur für tatsächliche Notfälle eingesetzt werden und nicht akute Krankenfahrten von Krankentransportwagen übernommen werden, in denen Rettungssanitäter mit im Vergleich weniger Befugnissen sitzen. Kritiker befürchten durch die Änderung eine weitere Verschlechterung der Rettungsdienstversorgung, insbesondere in Teilen des Südkreises. Laut einer Auswertung des Landkreises wurde die Hilfsfrist im dritten Quartal letzten Jahres nur in 85% der Fälle erreicht und im vierten Quartal nur in 83%. Wie sich das neue System ab diesem Juli auswirkt, soll engmaschig ausgewertet werden. Fußball-Oberligist VfV 06 stellt an diesem Freitag im Gastroeck des Friedrich-Ebert-Stadions bei einer sommerlichen Saisoneröffnung seine neue Mannschaft vor. Ab 18 Uhr seien dazu alle Interessierten eingeladen, schreibt der Verein. Bei Getränken und Gegrilltem stünden Trainer und Sportvorstand Rede und Antwort, die Spieler stellten sich vor und es gebe ein Gewinnspiel. Parallel fänden außerdem die Auslosungen zum DFB-Pokal der A-Junioren und zum NFV-Pokal statt. In der kommenden Saison spielen neben dem VfV noch 10 weitere Teams, die schon letzte Saison in der Oberliga waren, sowie als Regionalliga-Absteiger Blau-Weiß-Lohne und die 4 Landesliga-Aufsteiger SSV Vorsfelde, SC Hemmingen-Westerfeld, SV Trochtersen-Assel II und SV Vorwärts Nordhorn. Die künftige Gestaltung der Alfelder Innenstadt inklusive der Parkanlagen ist das zentrale Thema des 6. Alfelder Stadtgesprächs. Es findet an diesem Mittwoch ab 19 Uhr in der Mensa der Bürgerschule statt, teilen der Rat und die Stadtverwaltung gemeinsam mit. Es sollen der aktuelle Stand der Innenstadtsanierung, die nächsten Schritte in der Stadtentwicklung und auch die Ergebnisse der Bürgerbeteiligung zum Tag der Städtebau Förderung vorgestellt werden. Die Moderation des Abends haben die Ratsleute Heike Lietz und Marco Gravilli.

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0: Neues aus der HAWK mit Florian Aue. Ein Nachmittag voller Würfel, Karten und neuer Begegnungen. Unter dem Titel HAWK bespielt hat die Hochschule zum ersten Mal zum gemeinsamen Spielen eingeladen. Mitten im Alltag, aber jenseits von Vorlesung und Büro. Und Florian Aue hat mitgezockt.
1: Ja, wir machen einen Brettspiel-Nachmittag. Das ist aus der Initiative HAWK gemeinsam gestalten, mit dem Ziel, die Hochschule zu beleben, an Orten auch mal Dinge durchzuführen, die vielleicht für Studierende und Mitarbeitende auch eher in der Freizeit liegen. Einfach, dass man eine nette Zeit an der Hochschule verbringt, auch mal jenseits von Studium, Lehre, Arbeit.
2: Sagt Dr. Markus Kieselhorst. Er steht im Foyer des Gebäude Goschentor 1. Schon im Eingangsbereich wird klar, aus einer Sitzecke ist für diesen Nachmittag ein Spielfeld geworden. Mehrere Tische, darauf Brettspiele und eine Switch im Hörsaal. Dazwischen Studierende und Mitarbeitende, die Karten mischen, sich gegenseitig Regeln erklären und lachen über überraschende Spielzüge. An der Wand zwei Regale mit vielen Spielschachteln. Organisiert wurde der Auftakt von HAWK bespielt von der Initiative HAWK gemeinsam gestalten, die die Hochschule stärker als sozialen Raum erlebbar machen möchte.
3: Also tieferer Sinn hat es in dem Sinne, dass wir hier Leben in die Bude bringen, dass wir uns auch davon erhoffen, dass ja, man die HAWK wahrnimmt als Ort, wo man was erleben kann und wo man selber was gestalten kann. Vielleicht kommen jetzt andere auf die Idee, hier einen Stricknachmittag zu machen oder ähnliches. Also die HAWK ist ein lebendiger Ort.
2: So Katrin Ilsemann, Mitarbeiterin bei HAWK gemeinsam gestalten. Unterstützt wird das Projekt in Kooperation mit dem Verein Brettspiele e.V., die Spiele stellen. Gleichzeitig schwingt ein didaktischer Aspekt mit. Spiele und Planspiele gelten als moderne Formate, um Inhalte erfahrbar zu machen und Lehrkonzepte weiterzuentwickeln. Das richtet sich hier auch an Interessierte.
3: Also ich glaube einfach, am besten kann man Gamification oder Game-Based Learning auch lernen, wenn man das Ganze mal mitmacht. Und natürlich ist das eine coole Art und Weise, das einfach hier an einem Spielenachmittag einzubauen, für Mitarbeitende, für Lehrende, die Tools, die HAWK dafür zu bieten hat, auch einfach mal kennenzulernen, aus der anderen Perspektive und mitzumachen.
2: Zwischen all dem Konzeptionellen geht es hier vor allem ums gemeinsame Erleben. Studierende, die nach ihren Seminaren geblieben sind, sitzen neben Mitarbeitenden, die nach Feierabend noch einmal zurück in die Hochschule kommen. Eine

0: Von ihnen ist Yuan Yi. Sie studiert Gestaltung mit Schwerpunkt Grafikdesign und hat sich direkt vom Format angesprochen gefühlt.
1: Ich bin hier, weil ich auch einmal reinschauen wollte, welche Spiele hier sind. Und ich war auch interessiert an Brettspiele, seit als ich schon klein war. Und ich finde das immer sehr lustig und auch schön, wie Menschen dann mit nur ein paar Kärtchen oder so ein paar kleinen Figürchen so Spaß haben können.
0: Der Spielenachmittag wirkt wie ein niedrigschwelliger Treffpunkt. Man muss niemanden kennen, kann sich einfach an einen Tisch dazusetzen und mitspielen.
1: Oh, ich finde das wundervoll. Man kann auch neue Menschen kennenlernen und das ist besonders schön, weil für Leute, die dann nicht so viel zum Beispiel in Vereine machen, das ist eine Möglichkeit, neue Menschen kennenzulernen und dann auch zu spielen. Das finde ich immer toll.
0: Für die OrganisatorInnen ist dieser Nachmittag auch ein Testlauf. Sie wollen herausfinden, wie sich solche Angebote an der HAWK verankern lassen und wie sie künftig noch mehr Menschen erreichen.
2: Also ich finde es gelungen. Ich sagte ja schon, das ist für uns jetzt auch so ein Pilot, bei dem wir verschiedene Dinge lernen und ausprobieren konnten. Dann im Laufe des Nachmittags sind doch Studierende gekommen und es war so ein fröhliches Kommen und Gehen. Und ich würde jetzt mal, hatte vorhin mal durchgezählt, sind wir doch deutlich über 20 Teilnehmende herausgekommen. Also da lernt man dann halt auch. Man muss so einen Rahmen schaffen, offen sein, auch für die Energie der Leute, die kommen, wann sie kommen, mit welcher Idee sie kommen.

0: Das war Florian Aue mit einem Bericht von der HAWK. Mehr Infos finden Sie auf www.hawk.de.
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1: Um 10 Uhr mit Claudia Treves. Seit Mitternacht gilt der Tankrabatt der Bundesregierung nicht mehr. Experten erwarten, dass die Spritpreise daher heute ansteigen werden. Aus Berlin, Oliver Neuroth.
2: Heute Mittag wird es für Autofahrer spannend. Um 12 Uhr dürfen die Tankstellen die Preise anheben. Die Frage wird sein, wie hoch fällt der Anstieg aus, wenn die Steuervergünstigung auf Kraftstoff nicht mehr greift. In den vergangenen 2 Monaten hatte die Bundesregierung die Steuern auf den Liter Benzin und Diesel für die Mineralölkonzerne um 17 Cent abgesenkt. Die Konzerne haben den Rabatt größtenteils an die Kunden weitergegeben, das zeigen Untersuchungen. Der Tankrabatt sollte die gestiegenen Ölpreise durch den Iran-Krieg abmildern, konkret durch die Sperrung der Straße von Hormus, eine der wichtigsten Schifffahrtsrouten für den Transport von Öl. Allerdings sind die Ölpreise inzwischen wieder gesunken. Der ADAC meint deshalb, eigentlich müsste der Spritpreis auch ohne Tankrabatt unter 2 Euro bleiben. Die Bundesregierung hat schon klar gemacht, den Tankrabatt wird es in dieser Form nicht noch einmal geben, selbst wenn sich die Lage im Nahen Osten wieder zuspitzen sollte und der Ölpreis steigt.
1: Mit dem heutigen 1. Juli sind außerdem mehrere Änderungen in Kraft getreten. So heißt das Bürgergeld jetzt Grundsicherung. An der Höhe der Leistung ändert sich nichts. Allerdings können Sanktionen schneller verhängt werden. Beispielsweise, wenn Betroffene keine Bewerbungen schreiben oder nicht zu Terminen im Jobcenter erscheinen. Zu den Änderungen zum Monatsanfang gehört auch, dass die Renten steigen. Zudem gilt ein neuer Zoll auf Päckchen aus Ländern außerhalb der EU. Pro Bestellung wird ein Betrag von mindestens 3 Euro fällig. Ziel ist es, die Paketflut durch Waren von Billiganbietern wie Temu oder Shein einzudämmen. Das Bundeskabinett will heute 2 Gesetzentwürfe zur Stärkung der Bundeswehr beschließen. Dabei geht es um den beschleunigten Bau von militärischer Infrastruktur sowie die Stärkung der Reserve. Künftig sollen Reservisten zu Wehrübungen verpflichtet werden können und ihre Arbeitgeber müssen sie dafür freistellen. Der Vorsitzende des Bundestagsverteidigungsausschusses Röwekamp verteidigte auf NDR Info diesen Plan gegen Kritik von Wirtschaftsverbänden.
3: Die Wahrung von Frieden und Freiheit ist auch im unternehmerischen Interesse und man wird keine Heizung einbauen und auch keine Versicherung verkaufen können, wenn wir nicht im Frieden leben. Und deswegen müssen auch diese Unternehmen, diese Betriebe einen Beitrag dazu leisten, dass Deutschland weiterhin verlässlich in Frieden und in Demokratie und in Freiheit leben kann. Das ist auch in ihrem Interesse. Und dagegen ist das Freistellen eines Mitarbeiters für eine kurzfristige Reserveübung wirklich ein geringer Preis.
1: Der Vorsitzende des Bundestagsverteidigungsausschusses Röwekamp auf NDR Info. Später treffen sich die Spitzen von Union und SPD zudem in Berlin, um über weitere Reformen zu sprechen. Nach den tödlichen Schüssen in Stade wurde am Abend der 6 Opfer gedacht. Etwa 700 Menschen nahmen am Gottesdienst in der St. Wilhardi-Kirche teil. Die Tat hat eine Diskussion darüber entfacht, wie Sozialarbeiter, Kinder und von Gewalt betroffene Elternteile besser geschützt werden können. Der Deutsche Berufsverband für Soziale Arbeit warnte davor, sich auf der Idee von Sicherheit durch Kontrollen und Security-Personal auszuruhen. Wichtiger sei eine gute Ausstattung in den Einrichtungen und Jugendämtern, sagte eine Vertreterin auf NDR Info. Wer den Kölner Dom besucht, muss von heute an Eintritt zahlen. 12 Euro sind fällig. Mit dem Geld sollen Pflege, Erhalt und Sanierungen des Wahrzeichens gedeckt werden. Die Verwaltung gibt die täglichen Kosten dafür mit rund 44.000 Euro an. Alle, die für einen Gottesdienst oder etwa zum Beten in die Kathedrale kommen, müssen dafür auch weiter nichts bezahlen. Es gibt dafür gesonderte Zugangsbereiche. Bei der Fußball-Weltmeisterschaft steht neben Frankreich und Norwegen auch Mexiko im Achtelfinale. Der Co-Gastgeber bezwang Ecuador. Aus dem ARD-WM-Team Michael Küster.
4: Eine starke erste Halbzeit hat den Mexikanern heute früh gereicht. Gegen Ecuador gab es im Aztekenstadion einen ungefährdeten 2:0 Erfolg. Damit ist nun die gesamte deutsche Vorrundengruppe ausgeschieden. Frankreich steht nach einer 3:0 Gala über Schweden ebenfalls im Achtelfinale. Gegner dort ist am Samstag Paraguay. Schon am Abend hat Norwegen mit einem 2:1 über die Elfenbeinküste das Achtelfinalticket gebucht. Die Skandinavier treffen am Sonntag auf Brasilien.
1: Und das waren die Nachrichten. Das Wetter in Norddeutschland wechselnd bewölkt, örtlich teils kräftige Schauer und Gewitter, an der Nordsee auch Sonne, Höchstwerte 20 Grad in Laboe bis 25 in Osnabrück. Morgen zunächst heiter, später von der Nordsee her dann Wolken und Regen und maximal 20 bis 26 Grad. Wir schauen noch auf den Freitag, Sonne und Wolken und einzelne Schauer bei 19 bis 24 Grad. Es ist genau 10.05 Uhr.
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5: mit Felix Oehlmann. Der Hildesheimer Stadtrat hat in seiner Sitzung am Montagabend rund 100 Minuten lang über die Vorgänge um die Dammstraßenbrücke gesprochen. Anlass dafür war eine Aktuelle Stunde, für die auch eine Reihe von Fragen vorbereitet und eingereicht worden war. Die Antworten werden den Ratsleuten nun auch schriftlich zugehen. Das Thema wird nach der Sommerpause weiter besprochen. Mit diesem Mittwoch tritt im Landkreis der neue Rettungsdienstbedarfsplan in Kraft. Dieser sorgt seit langer Zeit für Streit, unter anderem im Kreistag. Ziel der Umsetzung ist, die vorhandenen Ressourcen im Rettungsdienst gezielter einzusetzen. Die Befürworter hoffen, dass so die sogenannten Hilfsfristen besser eingehalten werden. Die Kritiker hingegen befürchten eine Verschlechterung der Rettungsdienstversorgung. Fußball-Oberligist VfV 06 stellt an diesem Freitag im Friedrich-Ebert-Stadion seine neue Mannschaft vor. Ab 18 Uhr seien dazu alle Interessierten eingeladen, so der Verein. Dort stünden dann Trainer und Sportvorstand Rede und Antwort. Die Spieler stellten sich vor und es gäbe auch ein Gewinnspiel.
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0: Bobo, der Bäumling. Am letzten Tag der Herbstferien schlenderte Till durch den Garten seiner Großeltern. Vorbei am kleinen Teich mit den Gartenzwergen, bis zum Rand des Grundstücks, welches von Bäumen umsäumt war. Er hielt die Nase in die Sonne und betrachtete ausgiebig die alten Stämme. Mit ihren tiefen Furchen und den faltigen Oberflächen erinnerten sie Till an ledrige Elefantenhaut. Zu guter Letzt ließ er seinen Blick genüsslich an den Ästen entlang wandern. Der Junge seufzte zufrieden, drehte sich um und ging Richtung Haus zurück. Weit kam er aber nicht, denn hinter ihm ertönte ein leises »Hallo«. Der Junge sah sich um, entdeckte aber niemanden. »Hallo«, erklang es nun deutlich lauter. Der Ruf kam aus der Richtung des Baumes, der am Rand des Grundstückes stand. Die Blätter wackelten hysterisch in alle Himmelsrichtungen. Till ging neugierig auf ihn zu. »Ah, da bist du ja«, sagte eine Stimme neben dem Baumstamm. Der Junge sah zu Boden und blickte auf eine Glatze. Ihm fiel vor Staunen die Kinnlade runter. »Du solltest deinen Mund besser schnell wieder schließen, sonst werden die Milchzähne kalt«, riet ihm das kleine, putzige Wesen. Sein Aussehen erinnerte Till an einen Biber. »Ich bin Bobo«, stellte sich der Haarlose vor. »Wieso hast du eine Glatze?«, fragte Till und strich vorsichtig mit dem Zeigefinger über die kahle Stelle. »Ich kämpfte mit dem Rasenmäher deines Opas. Rate, wer gewann«, murmelte das Geschöpf und schaute bedröppelt zu Boden. »Seither wachsen sie nicht mehr. Ich friere fürchterlich am Kopf.« »Das tut mir leid«, sagte der Junge und setzte sich neben ihn. »Wohnst du in dem Baum?« »Ja, ich bin ein Bäumling. Ich habe den Baum von meinem Großvater Bubu geerbt. Er verstarb leider vor ein paar Monaten im Schlaf.« Der Junge sah ihn mitfühlend an. »Und was ist mit deinen Eltern?« »Die wohnten zwei Häuser weiter die Straße runter. Aber seit dort eine neue Familie einzog, habe ich sie nicht mehr gesehen. Die Leute haben aus den wunderschönen Grünflächen und Bäumen einen Steingarten gemacht.« Till streichelte behutsam Bobos kleine haarige Schulter. »Armer Bäumling, womit verbringst du denn deinen Tag?« »Ich unterhalte mich mit Holzwürmern«, antwortete er. »Oder zumindest versuche ich es. Sie diskutieren ständig darüber, welcher Holzjahrgang der beste wäre und wer von ihnen sich wie tief doch schon durch sämtliche Jahresringe geschlemmt hätte. Die Gespräche sind daher oft sehr langweilig für mich. Und wenn sie meinen Baum erst probiert haben, ziehen sie weiter und die nächsten kommen. Dabei muss ich ständig aufpassen, dass sie nicht zu viel futtern. Nicht, dass sie mir die Bettpfosten unterm Hintern wegfressen. Ich wohne schließlich hier.« Die Aufregung schien Bobo viel Kraft zu kosten, denn sein Magen begann lautstark zu knurren. Till zog daraufhin einen leicht zerbröselten Keks aus seiner Hosentasche. Er schenkte Bobo ein paar Krümel davon. Kaum hatte der Kleine diese verputzt, beruhigte er sich auch schon wieder. »Warst du es auch, der die Blätter zum Wackeln brachte?«, fragte Till. »Ja«, Bobo schob mit dem Fuß einen Kiesel hin und her. »Wenn jemand im Garten ist, renne ich wie der Blitz den Baum rauf und runter, in der Hoffnung, jemand sieht die Blätter wackeln. Ich bin recht klein, daher muss ich ja irgendwie auf mich aufmerksam machen. Im Herbst klappt das gut, da die Blätter locker an den Ästen hängen. Wiederum am einsamsten bin ich in den Wintermonaten. Da können die Tage sehr lang werden.« »Bin ich der erste Mensch, der dich bemerkt?«, fragte Till weiter. »Nein. Zwar drehen sich Erwachsene kopfschüttelnd um, wenn sie meinen lebhaften Baum entdecken, ihnen kommt aber gar nicht erst der Gedanke, dass es mich geben könnte. Kinder hingegen, wie erst kürzlich der Nachbarsjunge, kommen zu mir. Wir freunden uns an und sie versprechen, wiederzukommen«, sagte Bobo und kickte den Kiesel weg. »Lass mich raten«, sagte Till. »Sie kommen nicht zurück, oder?« »Leider nein«, murmelte das kleine Wesen und strich sich versonnen über die Glatze. »Kinder werden so schnell groß. Ehe sie sich versehen, verlieren sie den Glauben an mich. Sie sind dann überzeugt, ich wäre nur ein Gespinst ihrer Fantasie gewesen.« »Ich vergesse dich bestimmt nicht. Du wirst sehen, versprochen«, sagte Till mit kraftvoller Stimme, so dass Bobo zusammenzuckte. »Versprich nichts, was du nicht halten kannst, mein Junge«, gab Bobo zu bedenken. Eine Stimme donnerte durch den Garten. »Till, deine Eltern sind da, um dich abzuholen. Kommst du? bölkte seine Oma aus der Tür. Der Junge strich Bobo sanft über den Rücken. »Ich komme dich in den Winterferien wieder besuchen. Ganz bestimmt«, verabschiedete er sich und rannte zum Haus. Der Winter kam und zeigte sich dieses Jahr von seiner harten Seite. Der Gartenteich fror zu und die Bäume erinnerten an weiße Riesen aus fernen Welten. Bobo blickte traurig durch sein Lieblingsastloch. Nach draußen traute er sich nicht. Der Bäumling befürchtete, seine Glatze würde einfrieren. Einsam schaute er ins endlose Weiß hinab. Nichts und niemand zu sehen. Sogar die Holzwürmer zogen es vor, im Süden zu überwintern und hatten bereits vor Wochen ihre Koffer gepackt. Bobo begann bitterlich zu weinen. Die Tränen tropften zu Boden und kullerten wie winzige Perlen über den Schnee. Plötzlich klopfte es am Baum. Bobo machte große Augen. Er rannte wie von der Tarantel gestochen den Baum hinab. Mit den Vorderpfoten bedeckte er schützend seinen kahlen Kopf, während er sich mit den hinteren hektisch einen Weg durch die weiße Decke grub. Kurz darauf stieß er auf eine kleine Schachtel, welche hübsch verpackt war. Aufgeregt riss er das Papier ab und öffnete sie. Es lag eine rote Mütze darin. Schnell zog er sie über sein Köpfchen. »Die passt wie angegossen«, strahlte er und ihm wurde wohlig warm. Bobo konnte sein Glück kaum fassen. Im nächsten Moment hörte er knirschende Schritte auf der Schneedecke hinter sich. Der Bäumling sah hoch. »Du bist zurück«, sagte er und schaute in das vertraute Gesicht von Till. »Das habe ich dir doch versprochen, mein kleiner Freund«, sagte der Junge und lächelte. Bobos Herz machte unzählige Purzelbäume vor Freude. Das erste Mal in seinem Leben spürte er, wie sich wahre Freundschaft anfühlte.
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0: Ludwigs Blick zurück. Geschichten des Dr. Karl Ludwig Zorn, der auch redaktionell verantwortlich ist.
1: Liebe Hörerinnen und Hörer, jeder von uns muss einen Vornamen und einen Nachnamen haben, schreibt das Gesetz vor. Die Wahl des Vornamen hängt am Zeitgeschmack. Der Nachname muss mindestens von einem Elternteil sein. Nur wenn der Nachname unzumutbar ist, genehmigt das Standesamt eine Änderung. Mein Familienname ist Zorn. Er ist in der deutschen Sprache mit einer Bedeutung belegt, wie etwa Wut, Rage oder Empörung. Ich kann damit gut leben. An eine Änderung habe ich nie gedacht. In Österreich ist mir der Name Fingerlos begegnet. Tatsächlich steht in der Chronik, dass ein Vorfahr ein Dieb war, den man so bestraft hatte. Wir haben keine Familienchronik. Nur einen Arier-Nachweis. Manche wissen sicher, was ich meine. In meiner Sippe wird mündlich überliefert, dass jemand vor langer Zeit im Zorn seine Mutter erschlagen hat. Ich denke, dem werden sie mehr als nur einen Finger abgehackt haben. Von neueren Begebenheiten mit meinem Namen möchte ich Ihnen heute erzählen. Bitte hören Sie selbst. Blick zurück auf Zorn. Lassen Sie mich eine kleine Anekdote voranstellen, bei der man sicher fragt, sind Namen wirklich nur Schall und Rauch? Mosche Pischer war ein kleiner, unscheinbarer Mann aus Polen. Als er nach Deutschland übersiedelte, übersetzte er seinen Namen und hieß jetzt Moritz Wasserstrahl. Aber erst die Auswanderung nach Frankreich brachte die Erfüllung. Übersetzt nannte er sich fortan Maurice Fontaine und gehörte zur feinen Gesellschaft. Schauspieler tragen oft einen klangvollen Künstlernamen. Das soll gut für die Karriere sein. Wenn der Nachname auf das Leben eines Menschen überhaupt einen Einfluss hat, dann am ehesten durch seinen Anfangsbuchstaben. Besonders exponiert sind A und Z. Mein Vater sagte, ihm sei lieber Z wie Zündloch als A wie Arschloch. Meine eigenen Erfahrungen zum Beispiel in der Schule waren anders. Beim Schokoladeverteilen wurde bei A angefangen. Beim Hausaufgabenvorzeigen hieß es, fangen wir doch mal bei Z an. Wenn ich mich

0: Ostpreußen kommen und häufig Lehrer waren und dass bei vielen am Fuß ein C schief steht. Ich meine, sowas haben wir dann auch in unserer Familie gefunden. Bei einem Gebrauchtwagenkauf in Berlin reichte mir der Verkäufer den vorbereiteten Vertrag zur Unterschrift. Er hatte schon den Namen Zorn darunter gesetzt. Auf die Frage, warum er meinen Namen benutzt habe, antwortete er, das sei sein Name. Wir haben uns jetzt nicht gestritten, wem der Name gehört, sondern schnell festgestellt, dass wir beide Zorn heißen. Ein bemerkenswerter Zufall. Das war der einzige fremde Zorn, dem ich je begegnet bin. Die Tatsache, dass es unendlich viele Menschen mit Namen Schuster, Müller, Meier und Schmidt gibt und nur ganz wenige Zorns oder Fingerlos, zeigt mir, dass die Menschheit im Grunde genommen gut ist.
1: Redaktionell verantwortlich Dr. Karl-Ludwig Zorn.

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1: Um 11 Uhr mit Claudia Drews. Seit Mitternacht gibt es den Tankrabatt nicht mehr. Damit wird Autofahren ab heute wieder deutlich teurer. Um 12 Uhr dürfen die Mineralölkonzerne die knapp 17 Cent Steuernachlass wieder komplett draufschlagen. Allerdings haben das viele Tankstellen schon gestern gemacht. Nicolas Liefen aus der NDR-Info-Wirtschaftsredaktion.
2: Viele Tankstellen haben dieses Rabatt aus auf gestern vorgezogen. Das heißt, um 12 Uhr ging es mit den Spritpreisen zum Teil massiv nach oben, 20, 30 Cent pro Liter. Und inzwischen wurden die eben kaum noch gesenkt. Das heißt, ich bin heute früh an mehreren Tankstellen vorbeigefahren und bei allen Spritsorten stand eine 2 vor dem Komma. Und im Laufe des Tages wird man dann sehen, ob und wie die Preise nachgeben. Das wird jetzt sicherlich ein paar Tage benötigen, bis man das neue Niveau gefunden hat. Ich befürchte allerdings, Sprit wird vergleichsweise teuer bleiben, denn die Ölpreise sind ja schon auf Vorkriegsniveau.
1: Mit dem heutigen 1. Juli sind außerdem mehrere Änderungen in Kraft getreten. So heißt das Bürgergeld jetzt Grundsicherung. An der Höhe der Leistung ändert sich nichts. Allerdings können Sanktionen schneller verhängt werden. Beispielsweise, wenn Betroffene keine Bewerbungen schreiben oder nicht zu Terminen im Jobcenter erscheinen. Zu den Änderungen zum Monatsanfang gehört auch, dass die Renten steigen. Zudem gilt ein neuer Zoll auf Päckchen aus Ländern außerhalb der EU. Pro Bestellung wird ein Betrag von mindestens 3 Euro fällig. Ziel ist es, die Paketflut durch Waren von Billiganbietern wie Temu oder Shein einzudämmen. Die Spitzen der Bundesregierung treffen sich heute in Berlin, um ein großes Reformpaket auf den Weg zu bringen. Bei möglichst vielen Themen soll der Koalitionsausschuss sich auf konkrete Pläne einigen, darunter eine Steuerreform. Bob Nikschas aus Berlin erklärt, was genau in dem Paket alles drin sein soll.
3: Ja, so ganz klar ist das noch nicht. Auf jeden Fall soll die Rente dabei sein. Da wollen Union und SPD die Vorschläge der Rentenkommission übernehmen und sich heute auf einen Fahrplan einigen, welche Teile da genau wann kommen sollen. Auch um eine Reform der Arbeitszeitregeln ringt die Koalition ja schon länger. Also ob man weggeht vom 8-Stunden-Tag hin zu einer wöchentlichen Höchstarbeitszeit und wie das eigentlich in der Praxis dann aussehen soll. Außerdem soll es heute auch wieder um Bürokratieabbau gehen. Und der größte Brocken, der ist und bleibt wohl die geplante Steuerreform ab kommendem Jahr.
1: Nach den tödlichen Schüssen in Stade wurde am Abend der 6 Opfer gedacht. Etwa 700 Menschen nahmen am Gottesdienst in der St. Wilhardi-Kirche teil. Die Tat hat eine Diskussion darüber entfacht, wie Sozialarbeiter, Kinder und von Gewalt betroffene Elternteile besser geschützt werden können. Der Deutsche Berufsverband für soziale Arbeit warnte davor, sich auf der Idee von Sicherheit durch Kontrollen und Security-Personal auszuruhen. Wichtiger sei eine gute Ausstattung in den Einrichtungen und Jugendämtern, sagte eine Vertreterin auf NDR Info. Der Großbrand in einem Lagerhallenkomplex in Neumünster ist unter Kontrolle. Die Löscharbeiten dauern aber an. Mehrere Hallen sind von dem Feuer betroffen. Dort wurden Akkus von E-Scootern gelagert. Aktuell laufen Abrissarbeiten, damit die Einsatzkräfte besser an mögliche Glutnester herankommen. Weil der Rauch möglicherweise gefährlich ist, gibt es immer noch Warnmeldungen. Mehrere Schulen und Kitas im Umfeld des Brandes bleiben heute geschlossen. Mexiko, Frankreich und Norwegen stehen bei der Fußball-WM im Achtelfinale. Der Co-Gastgeber gewann im Aztekenstadion 2:0 gegen Ecuador. In den Niederlanden ist Teamchef Ronald Koeman nach dem WM-Aus zurückgetreten. In Deutschland ist die Zukunft von Julian Nagelsmann weiter unklar. Einige Spieler haben sich jetzt über Social Media zum WM-Aus geäußert. Aus dem ARD-WM-Team Michael Küster.
4: Teilweise emotional und ausführlich oder aber auch ganz kurz und knapp sind die Spieler vor ihrem Abflug ein letztes Mal auf die Fans zugegangen. Dennis Undaff zum Beispiel hat auf Instagram geschrieben, wir haben Deutschland enttäuscht, das sitzt, mehr gibt es gerade nicht zu sagen. Florian Wirtz hat gepostet, wir sind mit großen Träumen gekommen, haben als Mannschaft alles gegeben und dennoch war es nicht genug. Es wird Zeit brauchen, aber wir kommen wieder. Und auch Kai Havertz hat sich gemeldet mit den Worten, als Team tut es uns unendlich leid, dass wir die Erwartungen der Nation nicht erfüllen konnten.
1: Und das waren die Nachrichten. Das Wetter in Norddeutschland: wechselnd bewölkt, örtlich teils kräftige Schauer und Gewitter und an der Nordsee auch Sonne. Höchstwerte 20 Grad in Laboe bis 25 Grad in Osnabrück. Morgen zunächst heiter, später dann von der Nordsee her Wolken und Regen bei maximal 20 bis 26 Grad. Am Freitag Sonne und Wolken und auch einzelne Schauer bei 19 bis 24 Grad. Es ist 11.05 Uhr.
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5: mit Felix Oehlmann. Der Hildesheimer Stadtrat hat in seiner Sitzung am Montagabend rund 100 Minuten lang über die Vorgänge um die Dammstraßenbrücke gesprochen. Anlass dafür war eine Aktuelle Stunde, für die auch eine Reihe von Fragen vorbereitet und eingereicht worden war. Die Antworten werden den Ratsleuten nun auch schriftlich zugehen. Das Thema wird nach der Sommerpause weiter besprochen. Mit diesem Mittwoch tritt im Landkreis der neue Rettungsdienstbedarfsplan in Kraft. Dieser sorgt seit langer Zeit für Streit, unter anderem im Kreistag. Ziel der Umsetzung ist, die vorhandenen Ressourcen im Rettungsdienst gezielter einzusetzen. Die Befürworter hoffen, dass so die sogenannten Hilfsfristen besser eingehalten werden. Die Kritiker hingegen befürchten eine Verschlechterung der Rettungsdienstversorgung. Fußball-Oberligist VfV 06 stellt an diesem Freitag im Friedrich-Ebert-Stadion seine neue Mannschaft vor. Ab 18 Uhr seien dazu alle Interessierten eingeladen, so der Verein. Dort stünden dann Trainer und Sportvorstand Rede und Antwort. Die Spieler stellten sich vor und es gäbe auch ein Gewinnspiel.
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0: Sich in der Welt der digitalen Angebote zurechtzufinden, ist für viele oft nicht leicht. Und die Angst, auf Betrüger reinzufallen oder etwas falsch zu machen, kann dabei schon eine Hürde sein, wenn man sich mit dem Smartphone oder Tablet auseinandersetzen möchte. Gut, dass es hier eine Anlaufstelle gibt, die in diesem Fall gerne hilft: das Pixellabor. Am Donnerstag laden Sie in die Räume der HI Zukunftswerkstatt ein, und zwar zu einem Gesundheitsforum. Was es damit auf sich hat, das wollte ich genauer wissen und habe mir Roman Büchel vom Pixellabor ins Studio eingeladen.
1: Es geht um das Gesundheitsforum jetzt am Donnerstag in der HI Zukunftswerkstatt. Dort gibt es ein Angebot vom Pixellabor und es soll wieder um digitale Angebote gehen. Was genau sind denn die Inhalte?
2: Genau, diesmal wollen wir in diesem Workshop, der sehr interaktiv sein wird, Themen behandeln, halt, wie sich die Leute informieren können über digitale Services, die Hildesheim betreffen. Also da geht es zum einen um, wie informiere ich mich über Veranstaltungen, welche Veranstaltungswebseiten gibt es, dass man sich die zusammen anschaut und zusammen mal beispielhaft mal einzelne Veranstaltungen raussucht und die dann bespricht. Dann gehen wir auch zum Beispiel auf Radio Tonkohle ein, natürlich, ne, gar keine Frage, weil wir es dort sehr interessant finden, dass die lokalen Nachrichten auch als Audiozusammenfassung abgespielt werden können, sodass man sich regional super informieren kann, was passiert denn in meiner Stadt so. Zudem gibt es ja noch die Hildesheim-App, auch wenn die viele noch nicht kennen, halt, die ganz gebündelt alle Informationen, die Hildesheim betreffend hat, zeigt, wo es ganz viele verschiedene Unterpunkte gibt. Und die installieren wir zusammen und probieren die gemeinsam aus.
1: An wen richtet sich denn dieses Angebot?
2: Ja, das Angebot richtet sich an alle, die sich einfach für Hildesheim interessieren, was unternehmen möchten, Veranstaltungen besuchen wollen, sich Sachen vereinfachen lassen möchten, wie zum Beispiel auch als Ergänzung noch der ZAH-Abfallkalender, dass man dort, indem man seine Straße eingibt, die Abfuhrtermine der verschiedenen Tonnen sich nachgucken lassen kann und sogar halt in den eigenen digitalen Kalender mit übertragen lassen kann, sodass man nie wieder die Abholung einer einzelnen Tonne und sei es an Feiertagen halt verpassen kann.
1: Anhand welcher Kriterien haben Sie denn diese Angebote zusammengestellt, die Sie vorstellen wollen?
2: Doch, das ist bei uns eigentlich immer so, wir überlegen uns, was könnte die Bürger von Hildesheim interessieren, und in diesem Fall ist es einfach, wir wollten einfach mal nicht nur den Bereich Veranstaltungen nehmen und darüber informieren, sondern wirklich das, was die Bürger interessieren könnte und was sie im Digitalen vielleicht einfach noch nicht kennen. Das können praktische Dinge sein, es können nützliche Dinge sein und halt auch informative Sachen, halt wie Nachrichten. Also unser Anliegen ist es, diese Sachen so einfach wie möglich den Bürgern nahezubringen. Kein Fachchinesisch, am besten so, dass die Leute das auch mit ihrem eigenen Smartphone dann gleich mitmachen können und dann auch was mit nach Hause nehmen können. Dafür geben wir auch jedem einzelnen Teilnehmer kostenlos nochmal ein Handout mit, wo alle Informationen, die wir in diesem Workshop zusammen gemacht haben, nochmal komplett zum Nachlesen drinstehen.
1: Jetzt bin ich natürlich mal neugierig. Sie haben auch Radio Tonkuhle angesprochen. Gibt es da Sachen, wo Sie sagen, das haben wir besonders gut gemacht bei unserem Auftritt, und Sachen, wo Sie auch sagen, so, das geht vielleicht besser, also vielleicht auch mal konstruktive Kritik?
2: Ja, Radio Tonkohle fanden wir deswegen interessant, weil das eigentlich neben vielleicht noch anderen Möglichkeiten, aber die eigentlich mit die beste Möglichkeit ist, sich regional zu informieren über das, was in Hildesheim passiert. Wenn man jetzt nur die Hildesheimer Allgemeine Zeitung sieht, wenn man dort mal irgendwas nachschlagen möchte, ist das nur für Abonutzer möglich, weil die Artikel nicht freigeschaltet sind. Und so hat man dann halt über Radio Tonkohle die Möglichkeit, aktuelle News, was so in der Stadt passiert, darüber sich zu informieren. Und natürlich auch die Möglichkeit, dieses sich als Audio abspielen zu lassen.
1: Wie oft machen Sie solche Angebote wie jetzt bei HI Zukunft?
2: Also dieses Jahr wurden wir von HI Zukunft für insgesamt 6 Veranstaltungen gebucht, zu unterschiedlichsten digitalen Themen, und das ist jetzt unsere dritte, und wir freuen uns auch darüber, halt, dass der Zuspruch auch ziemlich gut ist. Halt, Bei der einen Veranstaltung waren insgesamt 27 Bürger zugegen. Und das hat uns gefreut, weil das ist ja auch nicht selbstverständlich.
0: Das Gesundheitsforum in der HI-Zukunftswerkstatt gegenüber der Jakobikirche startet am Donnerstag um 15 Uhr. Es geht um digitale Angebote für Hildesheim zum Kennenlernen und Ausprobieren. Die Veranstaltung ist kostenfrei.

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2: Ich bin wütend, dass Menschen ihr Mitleid äußern, wenn sie erfahren, woher ich komme. 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
0: 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Basierend auf Texten aus Workshops.
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0: 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Mehr Infos und Karten gibt es auf theaterhaus-hildesheim.de. 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
1: Um 11:30 mit Felix Oehlmann. Die Schlagzeilen: Neues Rettungsdienstmodell tritt in Kraft. Dammstraßenbilanz wird Thema im Rat. Polizei kontrolliert Parksituation am Bad Salzdetfurter Freibad. Und Lokal Scherling zeigt das letzte Bild des Monats. Die Meldungen im Einzelnen. Mit diesem Mittwoch tritt im Landkreis der neue Rettungsdienstbedarfsplan in Kraft. Dieser ist zwar schon vor längerer Zeit beschlossen worden, ist aber weiterhin Streitpunkt im Kreistag und auch unter Beschäftigten des Bereichs. Ziel dieser Umstellung ist laut ihrer Verfechter, dass die vorhandenen Ressourcen im Rettungsdienst gezielter eingesetzt werden. So sollen die sogenannten Eintreffszeiten oder Hilfsfristen besser eingehalten werden. Für Niedersachsen vorgesehen ist eine Zeit von 15 Minuten zwischen dem Eingehen eines Notrufs und dem Eintreffen der Rettungskräfte in 95% der Fälle. Dafür sollen insbesondere künftig einige Rettungswagen mit besonders qualifizierten Notfallsanitätern an Bord nur für tatsächliche Notfälle eingesetzt werden und nicht akute Krankenfahrten von Krankentransportwagen übernommen werden, in denen Rettungssanitäter mit im Vergleich weniger Befugnissen sitzen. Kritiker befürchten durch die Änderung eine weitere Verschlechterung der Rettungsdienstversorgung, insbesondere in Teilen des Südkreises. Laut einer Auswertung des Landkreises wurde die Hilfsfrist im dritten Quartal letzten Jahres nur in 85% der Fälle erreicht und im vierten Quartal nur in 83%. Wie sich das neue System ab diesem Juli auswirkt, soll engmaschig ausgewertet werden. Der Hildesheimer Stadtrat hat in seiner Sitzung am Montag rund 100 Minuten lang über die Vorgänge um die Dammstraßenbrücke gesprochen. Anlass dafür war eine Aktuelle Stunde auf Antrag der Gruppe CDU-FDP, die auch eine Reihe von Fragen vorbereitet und eingereicht hatte. Die Antworten werden den Ratsleuten nun auch schriftlich zugehen. In der Sitzung wurden die Fragen durch Oberbürgermeister Dr. Ingo Meyer, Stadtbaurätin Andrea Döring sowie für die Stadtentwässerung Hildesheim deren Geschäftsführer Dr. Erwin Voss und einen weiteren Mitarbeiter beantwortet. Dabei ging es unter anderem um verschiedene Kosten und erhaltene und nicht erhaltene Fördergelder. Dabei wurde auch der Vorwurf zurückgewiesen, die Stadt habe durch zu langsames oder falsches Handeln Zeit oder Geld verloren. Meyer sagte, in Sachen Dammstraße stünden gegenüber der Stadtverwaltung mittlerweile so viele Fragen im Raum, dass er dankbar sei, sie nun an dieser Stelle im Rat beantworten zu können. Es sei zwar hier ein finanzieller Schaden entstanden, der aber nicht der Stadt oder der Sehi zur Last gelegt werden könne. Die Ratsleute werden die Antworten nun über die Sommerpause auswerten und das Thema danach weiter besprechen. Die Ratssitzung wurde von Radio Tonkuhle als Audiostream auf YouTube übertragen und kann dort nachgehört werden. Sie finden den Link auf tonkuhle.de. Die Polizei hat in den letzten Tagen verstärkt die Parksituation um das Bad Salzdetfurter Freibad kontrolliert und wird dies auch die nächsten Tage tun. Laut Meldung sind dazu besonders am letzten Wochenende viele Beschwerden von Anwohnern rund um die Straße an der Lamme eingegangen, während das Bad zeitweise voll ausgelastet war. Viele Falschparker werden deshalb in den nächsten Wochen einen entsprechenden Bescheid bekommen, so die Polizei. Besonders betroffen waren demnach die Straßen an der Lamme, Dreiberge und Göttingstraße. Man werde die Situation in den nächsten Wochen weiter beobachten und etwa im Falle verstellter Rettungswege auch Fahrzeuge abschleppen. Im weiteren Umfeld des Freibads stünden Parkplätze etwa in der Bahnhofstraße oder in der Unterstraße zur Verfügung. Mit der angekündigten Schließung des Lokals Scherling am Ende der Burgstraße geht auch die dortige Reihe Bild des Monats zu Ende. Wie die Organisatorin Beata Brunnert mitteilt, gibt es diesen Donnerstag um 19 Uhr die letzte Vernissage. Gezeigt werde das großformatige Gemälde Amok, das der Hildesheimer Künstler Roland Bauer im Jahr 2008 gemalt hat. Er selbst werde den Abend vor Ort sein und das Bild werde im Lokal hängen, bis es Ende Juli endgültig schließt. Brunnert zufolge haben dort über die Jahrzehnte rund 180 Künstlerinnen und Künstler ihre Werke gezeigt.

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1: Das war ein Titel aus den Tonkuhle-Lokalcharts.

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0: Neues aus der HAWK mit Florian Aue. Ein Nachmittag voller Würfel, Karten und neuer Begegnungen. Unter dem Titel HAWK bespielt hat die Hochschule zum ersten Mal zum gemeinsamen Spielen eingeladen. Mitten im Alltag, aber jenseits von Vorlesung und Büro. Und Florian Aue hat mitgezockt.
1: Ja, wir machen einen Brettspiel-Nachmittag. Das ist aus der Initiative HAWK gemeinsam gestalten, mit dem Ziel, die Hochschule zu beleben, an Orten auch mal Dinge durchzuführen, die vielleicht für Studierende und Mitarbeitende auch eher in der Freizeit liegen. Einfach, dass man eine nette Zeit an der Hochschule verbringt, auch mal jenseits von Studium, Lehre, Arbeit.
2: Sagt Dr. Markus Kieselhorst. Er steht im Foyer des Gebäude Goschentor 1. Schon im Eingangsbereich wird klar, aus einer Sitzecke ist für diesen Nachmittag ein Spielfeld geworden. Mehrere Tische, darauf Brettspiele und eine Switch im Hörsaal. Dazwischen Studierende und Mitarbeitende, die Karten mischen, sich gegenseitig Regeln erklären und lachen über überraschende Spielzüge. An der Wand zwei Regale mit vielen Spielschachteln. Organisiert wurde der Auftakt von HAWK bespielt von der Initiative HAWK gemeinsam gestalten, die Hochschule stärker als sozialen Raum erlebbar machen möchte.
3: Also tieferer Sinn hat es in dem Sinne, dass wir hier Leben in die Bude bringen, dass wir uns auch davon erhoffen, dass man die HAWK wahrnimmt als Ort, wo man was erleben kann und wo man selber was gestalten kann. Vielleicht kommen jetzt andere auf die Idee, hier einen Stricknachmittag zu machen oder ähnliches. Also die HAWK ist ein lebendiger Ort.
2: So Katrin Ilsemann, Mitarbeiterin bei HAWK gemeinsam gestalten. Unterstützt wird das Projekt in Kooperation mit dem Verein Brettspiele e.V., die Spiele stellen. Gleichzeitig schwingt ein didaktischer Aspekt mit. Spiele und Planspiele gelten als moderne Formate, um Inhalte erfahrbar zu machen und Lehrkonzepte weiterzuentwickeln. Das richtet sich hier auch an Interessierte.
3: Also ich glaube einfach, am besten kann man Gamification oder Game-Based Learning auch lernen, wenn man das Ganze mal mitmacht. Und natürlich ist das eine coole Art und Weise, das einfach hier an einem Spielenachmittag einzubauen, für Mitarbeitende, für Lehrende, die Tools, die HAWK dafür zu bieten hat, auch einfach mal kennenzulernen, aus der anderen Perspektive und mitzumachen.
2: Zwischen all dem Konzeptionellen geht es hier vor allem ums gemeinsame Erleben. Studierende, die nach ihren Seminaren geblieben sind, sitzen neben Mitarbeitenden, die nach Feierabend noch einmal zurück in die Hochschule kommen. Eine von ihnen ist Yuan Yi. Sie studiert Gestaltung mit Schwerpunkt Grafikdesign und hat sich direkt vom Format angesprochen gefühlt.
4: Ich bin hier, weil ich auch einmal reinschauen wollte, welche Spiele hier sind. Und ich war auch interessiert an Brettspiele, seit als ich schon klein war. Und ich finde das immer sehr lustig und auch schön, wie Menschen dann mit nur ein paar Kärtchen oder so ein paar kleinen Figürchen so Spaß haben können.
2: Der Spielenachmittag wirkt wie ein niedrigschwelliger Treffpunkt. Man muss niemanden kennen, kann sich einfach an einen Tisch dazusetzen und mitspielen.
4: Oh, ich finde das wundervoll. Man kann auch neue Menschen kennenlernen und das ist besonders schön, weil für Leute, die dann nicht so viel zum Beispiel in Vereine machen, das ist eine Möglichkeit, neue Menschen kennenzulernen und dann auch zu spielen. Das finde ich immer toll.
2: Für die OrganisatorInnen ist dieser Nachmittag auch ein Testlauf. Sie wollen herausfinden, wie sich solche Angebote an der HAWK verankern lassen und wie sie künftig noch mehr Menschen erreichen.
1: Also ich finde es gelungen. Ich sagte ja schon, das ist für uns jetzt auch so ein Pilot, bei dem wir verschiedene Dinge lernen und ausprobieren konnten. Dann im Laufe des Nachmittags sind doch Studierende gekommen und es war so ein fröhliches Kommen und Gehen. Und ich würde jetzt mal, hatte vorhin mal durchgezählt, sind wir doch deutlich über 20 Teilnehmende herausgekommen. Also da lernt man dann halt auch. Man muss so einen Rahmen schaffen, offen sein, auch für die Energie der Leute, die kommen, wann sie kommen, mit welcher Idee sie kommen.
0: Das war Florian Aue mit einem Bericht von der HAWK. Mehr Infos finden Sie auf www.hawk.de.

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1: Um 12 Uhr mit Tarek Yusbashi. Seit Mitternacht gibt es den Tankrabatt nicht mehr. Damit wird Autofahren ab heute wieder teurer. In diesen Minuten passen die Mineralölkonzerne ihre Preise an den Tankstellen an und können die knapp 17 Cent Steuernachlass wieder komplett draufschlagen. Allerdings waren die Preise auch gestern schon teilweise deutlich angehoben worden. Nicolas Lieven aus der NDR Info Wirtschaftsredaktion.
2: Viele Tankstellen haben dieses Rabatt-Aus auf gestern vorgezogen. Das heißt, um 12 Uhr ging es mit den Spritpreisen zum Teil massiv nach oben, 20, 30 Cent pro Liter. Und inzwischen wurden die eben kaum noch gesenkt. Das heißt, ich bin heute früh an mehreren Tankstellen vorbeigefahren und bei allen Spritsorten stand eine 2 vor dem Komma. Und im Laufe des Tages wird man dann sehen, ob und wie die Preise nachgeben. Das wird jetzt sicherlich ein paar Tage benötigen, bis man das neue Niveau gefunden hat. Ich befürchte allerdings, Sprit wird vergleichsweise teuer bleiben, denn die Ölpreise sind ja schon auf Vorkriegsniveau.
1: Mit dem heutigen 1. Juli sind mehrere Änderungen in Kraft getreten. So heißt das Bürgergeld jetzt Grundsicherung. An der Höhe der Leistung ändert sich nichts. Allerdings können Sanktionen schneller verhängt werden, beispielsweise wenn Betroffene keine Bewerbungen schreiben oder nicht zu Terminen im Jobcenter erscheinen. Zu den Änderungen zum Monatsanfang gehört auch, dass die Renten steigen. Zudem gilt ein neuer Zoll auf Päckchen aus Ländern außerhalb der EU. Pro Bestellung wird ein Betrag von mindestens 3 Euro fällig. Ziel ist es, die Paketflut durch Waren von Billiganbietern wie Temu oder Shein einzudämmen. Die Spitzen der Bundesregierung treffen sich am Nachmittag in Berlin, um ein großes Reformpaket auf den Weg zu bringen. Der Koalitionsausschuss soll sich dabei in möglichst vielen Punkten auf konkrete Pläne einigen, darunter eine umfangreiche Steuerreform. Jim Bob Nikschas aus Berlin erklärt, was genau in dem Paket alles drin sein soll.
3: Ja, so ganz klar ist das noch nicht. Auf jeden Fall soll die Rente dabei sein. Da wollen Union und SPD die Vorschläge der Rentenkommission übernehmen und sich heute auf einen Fahrplan einigen, welche Teile da genau wann kommen sollen. Auch eine Reform der Arbeitszeitregeln ringt die Koalition ja schon länger, also ob man weggeht vom 8-Stunden-Tag hin zu einer wöchentlichen Höchstarbeitszeit und wie das eigentlich in der Praxis dann aussehen soll. Außerdem soll es heute auch wieder um Bürokratieabbau gehen und der größte Brocken, der ist und bleibt wohl die geplante Steuerreform ab kommendem Jahr.
1: In der Straße von Hormus ist nach iranischen Angaben ein Containerschiff auf Grund gelaufen. Der ausländische Frachter sei nicht auf der vom Iran genehmigten Route durch das Gewässer unterwegs gewesen, meldet das iranische Staatsfernsehen. Es wiederholte zudem eine Warnung der Revolutionsgarde, wonach Schiffe ausschließlich den Korridor südlich der iranischen Insel Larak nutzen dürfen. Nähere Angaben zu dem havarierten Schiff gibt es bislang nicht. Der Großbrand in einem Lagerhallenkomplex in Neumünster ist unter Kontrolle. Die Löscharbeiten dauern aber an. Mehrere Hallen sind von dem Feuer betroffen. Dort wurden Akkus von E-Scootern gelagert. Aktuell laufen Abrissarbeiten, damit die Einsatzkräfte besser an mögliche Glutnester herankommen. Weil der Rauch möglicherweise gefährlich ist, gibt es immer noch Warnmeldungen. Mehrere Schulen und Kitas im Umfeld des Brandes bleiben heute geschlossen. In der Zentrale des Deutschen Fußballbundes in Frankfurt am Main hat es heute Durchsuchungen des Landeskriminalamtes Nordrhein-Westfalen gegeben. Hintergrund sind mögliche Verfehlungen rund um die Fußball-EM 2024, die in Deutschland ausgetragen wurde. Aus der Sportredaktion Marcel Stobe.
4: Es geht um Hoteleinladungen und tausende Tickets für Spiele der EM 2024. Diese sollen Mitarbeitern von Stadtverwaltungen illegal zum Vorzugspreis angeboten worden sein. Zuerst wurde deswegen gegen einen ehemaligen Mitarbeiter der Stadt Gelsenkirchen ermittelt. Er soll ein Halbfinale besucht und einen Vorteil von 2.400 Euro erlangt haben. Mittlerweile gibt es aber den Verdacht, dass solche Vergünstigungen strukturell an die Austragungsstädte verteilt wurden. Die Ermittlungskommission untersucht deshalb nun diverse Stadtverwaltungen der damaligen Gastgeber, zu denen auch Hamburg gehört, mehrere Unternehmen und eben die DFB-Zentrale in Frankfurt, den damaligen Sitz der Euro 2024 GmbH.
1: Das waren die Nachrichten. Das Wetter in Norddeutschland: wechselnd wolkig, teilweise kräftige Schauer und Gewitter, auch längere trockene Abschnitte bei Höchstwerten von 21 bis 25 Grad. Morgen gebietsweise heiter, zum Teil auch Schauer. Die Temperaturen liegen bei 20 bis 26 Grad. Am Freitag Sonne und Wolken, vereinzelt Schauer, 19 bis 24 Grad. Und am Sonnabend dann gebietsweise Schauer bei 20 bis 26 Grad. Es wird 12.05 Uhr.
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5: Mit Felix Oehlmann. Der Hildesheimer Stadtrat hat in seiner Sitzung am Montagabend rund 100 Minuten lang über die Vorgänge um die Dammstraßenbrücke gesprochen. Anlass dafür war eine Aktuelle Stunde, für die auch eine Reihe von Fragen vorbereitet und eingereicht worden war. Die Antworten werden den Ratsleuten nun auch schriftlich zugehen. Das Thema wird nach der Sommerpause weiter besprochen. Mit diesem Mittwoch tritt im Landkreis der neue Rettungsdienstbedarfsplan in Kraft. Dieser sorgt seit langer Zeit für Streit, unter anderem im Kreistag. Ziel der Umsetzung ist, die vorhandenen Ressourcen im Rettungsdienst gezielter einzusetzen. Die Befürworter hoffen, dass so die sogenannten Hilfsfristen besser eingehalten werden. Die Kritiker hingegen befürchten eine Verschlechterung der Rettungsdienstversorgung. Fußball-Oberligist VfV 06 stellt an diesem Freitag im Friedrich-Ebert-Stadion seine neue Mannschaft vor. Ab 18 Uhr seien dazu alle Interessierten eingeladen, so der Verein. Dort stünden dann Trainer und Sportvorstand Rede und Antwort. Die Spieler stellten sich vor und es gäbe auch ein Gewinnspiel.
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0: Am Montag tagte im Rathaus der Rat der Stadt Hildesheim. Zum letzten Mal vor der Sommerpause. Und mein Kollege Felix Ullmann war wie gewohnt dabei und hat erste Eindrücke aus dieser Sitzung mitgebracht. Felix, die Ratssitzung am Montag hat mit einer Aktuellen Stunde begonnen.
1: Ja, eine Aktuelle Stunde zum Thema Dammstraße. Die Dammstraße ist ja vor einigen Wochen schon mal wieder hochgekommen. Die Aufarbeitung dieser ganzen Vorgänge über die unerwartet jahrelange Sperrung dieser Straße ist ja ein Thema, was jetzt sehr, sehr lange schon läuft und auch weiter laufen wird. Und dabei ist ja insbesondere die CDU auch in den Zeiten der Sperrung schon die Gruppe gewesen, die mit am meisten darauf gedrängt hat, die Straße muss wieder frei werden, warum dauert das so lange, was läuft da im Hintergrund und so weiter und so fort. Insofern ist es jetzt nicht wirklich überraschend, dass es auch die Gruppe CDU und FDP war im Rat, die eben diese Aktuelle Stunde angesetzt hat. Zuletzt hatte es ja eine Sitzung gegeben vor diversen Wochen schon, wo ein erster Prüfbericht des Rechnungsprüfungsamtes vorgelegt werden sollte, sage ich mal vorsichtig. Diese Sitzung hatte allerdings jede Menge offene Fragen hinterlassen, auch weil eben viele Informationen, die zu dem Thema wichtig sind, zu dem Zeitpunkt noch gar nicht vorlagen.
0: Die Idee einer Aktuellen Stunde ist ja eigentlich, sehr kurzfristig aufgekommene und wichtige Themen zu besprechen. Die Dammstraße ist ja nicht wirklich ein kurzfristiges Thema.
1: Nein, die Dammstraße ist mit Sicherheit kein sehr kurzfristig aufgekommenes Thema. Insofern wurde das auch kritisch hinterfragt, insbesondere von Oberbürgermeister Dr. Ingo Meyer, der darauf hingewiesen hat, dass es eigentlich eine Vereinbarung gab, dass man eben gemeinsam abwarten wollte, bis wirklich alle Informationen vorliegen und sich dann dem Thema nochmal geballt widmen wollte. Und von daher stellte Meyer dann auch so ein bisschen die Motivation der CDU hinter dieser Aktuellen Stunde jetzt im Stadtrat vor der Sommerpause in Frage. Das hat allerdings CDU-Fraktionschef Dennis Münter, fand ich zumindest, recht gut beantworten können, indem er eben sagte, das ist die letzte Sitzung jetzt vor der Sommerpause und insofern die letzte Gelegenheit, nochmal Informationen zu bekommen, bevor man sich dann eben über den Sommer intern nochmal damit beschäftigen kann, damit eben die Diskussion nach der Sommerpause, die dann weitergehen wird, möglichst auf guten Fakten basiert.
0: Wie lief diese Aktuelle Stunde denn genau ab?
1: Das lief so ab, dass die CDU-FDP-Gruppe eine Reihe von Fragen vorbereitet hatte. Die hat die Verwaltung dann beantwortet. Diese Antworten gehen jetzt auch schriftlich an die verschiedenen Fraktionen. Im Rat wurde das Ganze beantwortet durch Oberbürgermeister Dr. Ingo Meyer, die Stadtbaurätin Andrea Döring. Außerdem war Dr. Voss da, das ist der Chef der Stadtentwässerung Hildesheim. Die ist ja sozusagen der Hauptakteur in Sachen Dammstraßenbau gewesen. Und als weiterer Mitarbeiter ein Herr Keck. Und die sind eben diese ganzen Fragen durchgegangen und haben die beantwortet. Vielleicht zwei kurze Beispiele. Einmal gab es für einen bestimmten Tag zwei Angaben für die jeweiligen Kostenstände für diese Baumaßnahme, die aber unterschiedlich waren. Warum waren da also zwei unterschiedliche Angaben am gleichen Tag da? Die Antwort darauf ist, dass die eine Angabe schon etwas älter war und als Vorbereitung diente für eine Sitzung, die an diesem Tag stattfinden sollte, und die aktuellere Zahl ist dann erst kurz vor der Sitzung gekommen. Das heißt, in den Unterlagen für die Sitzung war dann noch eine alte Zahl drin, obwohl eben kurz zuvor noch eine andere Zahl eingegangen war. Zweites Beispiel, Fördergelder. Da stand ja so ein bisschen der Vorwurf im Raum, dass durch eine möglicherweise schlechte Koordination zwischen Stadt und Stadtentwässerung Fördergelder für die Baumaßnahme an der Dammstraße verloren gegangen sind. Das hat Dr. Voss nochmal nachvollzogen und zurückgewiesen und darauf hingewiesen, dass es eben durch den Fördergeldgeber, die N-Bank, eben ganz klare Hinweise gab, dass nach einer Reihe von Verlängerungen es eben keine weitere Verlängerung für diese Maßnahme geben würde und insofern hat das einfach nicht geklappt. Er hat damit also die Stadtbaurätin ganz klar in Schutz genommen und gesagt, er möchte hier nicht im Raum stehen lassen, dass da in der Stadtverwaltung irgendwas schlichtweg verbaselt worden ist.
0: Und das war's dann. Es gab keine Diskussion?
1: Nein, es gab keine Diskussion. Die Fragen wurden beantwortet. Die Antworten kommen jetzt auch nochmal schriftlich eben für die Fraktionen, wie gesagt. Die beschäftigen sich dann damit und dann geht es im Herbst weiter.
0: Würdest du denn sagen, dass diese Aktuelle Stunde etwas gebracht hat?
1: Das kommt darauf an, wie man es verstehen will, würde ich sagen. Es gab keinen großen Erkenntnisgewinn in der Hinsicht, dass man jetzt sagen könnte, okay, es ist klar, da und da ist irgendwas schiefgelaufen oder hier können wir Sachen lernen für die Zukunft. Einige Ratsleute allerdings, und das nicht nur von der CDU, zum Beispiel auch Stefan Lenz von der SPD, haben im Nachhinein gesagt, hier, wir haben jetzt einige neue Informationen, die wirklich wichtig für uns sind, die wir jetzt eben sozusagen mitnehmen in die Sommerpause und auf deren Basis eben dann danach das Thema weiter besprochen werden kann. Insofern für die Ratsleute hat es vielleicht was gebracht. Ich würde allerdings sagen, für Leute, die sich bisher mit diesem Thema noch nicht auseinandergesetzt haben oder nur sehr wenig, waren die ersten 100 Minuten dieser Ratssitzung jetzt am Montag ziemlich undurchdringlich. Also ich beobachte das ja nun schon seit längerer Zeit und nehme diese ganzen Sitzungen mit und auch ich fand es teilweise echt fordernd, da bei diesen Ausführungen am Ball zu bleiben.
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1: Um 12:30 mit Felix Oehlmann. Die Schlagzeilen. Dammstraßenbilanz ist Thema im Rat. Neues Rettungsdienstmodell tritt in Kraft. VfV stellt bei Sommerfest seine neue Mannschaft vor. Und Alfelder Stadtgespräch dreht sich um Zukunftspläne für die Innenstadt. Die Meldungen im Einzelnen. Der Hildesheimer Stadtrat hat in seiner Sitzung am Montag rund 100 Minuten lang über die Vorgänge um die Dammstraßenbrücke gesprochen. Anlass dafür war eine Aktuelle Stunde auf Antrag der Gruppe CDU-FDP, die auch eine Reihe von Fragen vorbereitet und eingereicht hatte. Die Antworten werden den Ratsleuten nun auch schriftlich zugehen. In der Sitzung wurden die Fragen durch Oberbürgermeister Dr. Ingo Meyer, Stadtbaurätin Andrea Döring sowie für die Stadtentwässerung Hildesheim, deren Geschäftsführer Dr. Erwin Voss und einen weiteren Mitarbeiter beantwortet. Dabei ging es unter anderem um verschiedene Kosten und erhaltene und nicht erhaltene Fördergelder. Dabei wurde auch der Vorwurf zurückgewiesen, die Stadt habe durch zu langsames oder falsches Handeln Zeit oder Geld verloren. Meyer sagte, in Sachen Dammstraße stünden gegenüber der Stadtverwaltung mittlerweile so viele Fragen im Raum, dass er dankbar sei, sie nun an dieser Stelle im Rat beantworten zu können. Es sei zwar hier ein finanzieller Schaden entstanden, der aber nicht der Stadt oder der Sehi zur Last gelegt werden könne. Die Ratsleute werden die Antworten nun über die Sommerpause auswerten und das Thema danach weiter besprechen. Die Ratssitzung wurde von Radio Tonkuhle als Audiostream auf YouTube übertragen und kann dort nachgehört werden. Sie finden den Link auf tonkuhle.de. Mit diesem Mittwoch tritt im Landkreis der neue Rettungsdienstbedarfsplan in Kraft. Dieser ist zwar schon vor längerer Zeit beschlossen worden, ist aber weiterhin Streitpunkt im Kreistag und auch unter Beschäftigten des Bereichs. Ziel dieser Umstellung ist laut ihrer Verfechter, dass die vorhandenen Ressourcen im Rettungsdienst gezielter eingesetzt werden. So sollen die sogenannten Eintreffszeiten oder Hilfsfristen besser eingehalten werden. Für Niedersachsen vorgesehen ist eine Zeit von 15 Minuten zwischen dem Eingehen eines Notrufs und dem Eintreffen der Rettungskräfte in 95% der Fälle. Dafür sollen insbesondere künftig einige Rettungswagen mit besonders qualifizierten Notfallsanitätern an Bord nur für tatsächliche Notfälle eingesetzt werden und nicht akute Krankenfahrten von Krankentransportwagen übernommen werden, in denen Rettungssanitäter mit im Vergleich weniger Befugnissen sitzen. Kritiker befürchten durch die Änderung eine weitere Verschlechterung der Rettungsdienstversorgung, insbesondere in Teilen des Südkreises. Laut einer Auswertung des Landkreises wurde die Hilfsfrist im dritten Quartal letzten Jahres nur in 85% der Fälle erreicht und im vierten Quartal nur in 83%. Wie sich das neue System ab diesem Juli auswirkt, soll engmaschig ausgewertet werden. Fußball-Oberligist VfV 06 stellt an diesem Freitag im Gastroeck des Friedrich-Ebert-Stadions bei einer sommerlichen Saisoneröffnung seine neue Mannschaft vor. Ab 18 Uhr seien dazu alle Interessierten eingeladen, schreibt der Verein. Bei Getränken und Gegrilltem stünden Trainer und Sportvorstand Rede und Antwort, die Spieler stellten sich vor und es gebe ein Gewinnspiel. Parallel fänden außerdem die Auslosungen zum DFB-Pokal der A-Junioren und zum NFV-Pokal statt. In der kommenden Saison spielen neben dem VfV noch 10 weitere Teams, die schon letzte Saison in der Oberliga waren, sowie als Regionalliga-Absteiger Blau-Weiß-Lohne und die 4 Landesliga-Aufsteiger SSV Vorsfelde, SC Hemmingen-Westerfeld, SV Trochtersen-Assel II und SV Vorwärts Nordhorn. Die künftige Gestaltung der Alfelder Innenstadt inklusive der Parkanlagen ist das zentrale Thema des 6. Alfelder Stadtgesprächs. Es findet an diesem Mittwoch ab 19 Uhr in der Mensa der Bürgerschule statt, teilen der Rat und die Stadtverwaltung gemeinsam mit. Es sollen der aktuelle Stand der Innenstadtsanierung, die nächsten Schritte in der Stadtentwicklung und auch die Ergebnisse der Bürgerbeteiligung zum Tag der Städtebau Förderung vorgestellt werden. Die Moderation des Abends haben die Ratsleute Heike Lietz und Marco Gravilli.

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1: mit Silas Wieprecht. Die Jugendpflege Alfeld lädt zum Open Kuba in das Kultur- und Begegnungszentrum Alfeld ein. Von 13 bis 17 Uhr öffnen sich heute die Türen des Kuba für alle interessierten Kinder, Jugendlichen und Familien, die gemeinsam in die Sommerferien starten wollen. Und anschließend gibt's vor Ort die Schools Out Party von 18 bis 22 Uhr. Da heißt es dann für alle 10- bis 15-Jährigen feiern, tanzen und gemeinsam den Ferienbeginn genießen. Partystimmung im Erdgeschoss, Luft holen im Außenbereich ist angesagt. Snacks, Getränke und Eintritt kosten jeweils 1 Euro pro Stück. Eine Anmeldung ist zu beiden Veranstaltungen nicht erforderlich. Aber eine Voraussetzung für die Teilnahme an der Party ist eine Einverständniserklärung von den Eltern. Diese steht auf der Ferienpass-Website unter ferienpass-aalfeld.de zum Download bereit. Eine Theaterperformance zum Geldsystem und den Bildern des Geldes steht im Theaterhaus an. Ein ebenso geniales wie praktikables Verfahren zur Organisation einer Gemeinschaft. So beschreibt die Rechtswissenschaftlerin Christine Desan Geld. Bloß scheine dieses Verfahren furchtbar falsch angewandt zu werden, denn Geld sei zwar in Hülle und Fülle vorhanden, doch leider überall da, wo es gebraucht werde, knapp. Wer darf Geld schöpfen? Zu welchen Zwecken? Und wer erhält es zuerst? Und warum wird das akzeptiert? Das sind die Fragestellungen, denen sich diese interaktive Theaterperformance widmet. Das Stück ist ab 14 Jahren freigegeben und geht von 19.30 Uhr bis ungefähr 21 Uhr. Den Eintritt gibt's zum Einheitspreis von 10 Euro. Sonst ist natürlich der Zeitpunkt für Familien gekommen, das abgeschlossene Schuljahr zu feiern, wie schon angekündigt. Sich vielleicht auch mal zu Hause einfach verdientermaßen zu entspannen und auf die Sommerferien zu freuen. Ob im Urlaub, hier vor Ort mit dem Ferienpassprogramm oder auch einfach mal ganz entspannt auf der faulen Haut. Für alle, die längst nicht mehr in der Schule sind, bedeutet das also, geteilte Freude ist doppelte Freude. Das waren einige Veranstaltungshinweise für den heutigen Tag. Weitere finden Sie online auf stadtmagazin-public.de.
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1: Um 13 Uhr mit Tarek Yusbaşı. Der sogenannte Tankrabatt ist ausgelaufen. Seit Mitternacht gelten die knapp 17 Cent Mineralölsteuerrabatt nicht mehr. Und heute um 12 Uhr, dem Zeitpunkt, an dem die Konzerne ihre Preise erhöhen dürfen, waren alle Augen auf die Zapfsäulen gerichtet. Wie es da aussah, berichtet Astrid Roller aus der NDR-Nachrichtenredaktion.
2: Klar war sicherlich, dass die Konzerne die knapp 17 Cent auf die Preise draufschlagen. Aber vielerorts waren die Sprünge deutlich höher. So berichtet unser NDR-Reporter in Osnabrück von einem Plus beim Diesel von 33 Cent auf 2,22 Euro, bei Super von 27 Cent auf 2,31 Euro. In Hamburg lag das Plus laut unserer Reporterin beim Diesel bei 23 Cent und bei Super bei 19 Cent. Und dabei hatten viele Anbieter die Preise bereits gestern Mittag kräftig erhöht. Der ADAC kritisiert das Ganze und verweist darauf, dass der Ölpreis weltweit gesunken ist. Nach seiner Einschätzung müsste der Spritpreis eigentlich unter 2 Euro bleiben. Und der Bundesverband der Verbraucherschützer hatte gewarnt, dass das Ende des Tankrabatts für die Mineralölkonzerne zum Startschuss für Extragewinne werden könnte.
1: In einer gemeinsamen Sitzung mit NATO-Generalsekretär Rütte hat das Bundeskabinett heute drei Gesetzentwürfe auf den Weg gebracht. Laut Kanzler Merz ging es um den beschleunigten Bau von militärischer Infrastruktur, ein umfassendes Sicherheitskonzept und die Stärkung der Reserve. Das geplante Gesetz solle es Reservisten ermöglichen, auf Augenhöhe mit der aktiven Truppe ihren Dienst zu versehen, so Verteidigungsminister Pistorius. Dafür wolle man einige Punkte neu organisieren.
3: Wir wollen die doppelte Freiwilligkeit abschaffen. Bisher mussten sowohl Arbeitgeber als auch Reservisten einer Heranziehung zustimmen. Das soll laut Gesetzentwurf entfallen. In Zukunft sollen Reservistinnen verpflichtend zur Reservedienstleistung herangezogen werden können. Die Heranziehung wird aber gestaffelt, sowohl nach der Dauer, in der für die jemand Dienst geleistet hat bei der Bundeswehr, und auch das Alter spielt eine Rolle. Wir werden außerdem die Arbeitgeber früher anschreiben. Heranziehungsbescheide sollen spätestens 8 Wochen vorher vorliegen. Es gibt eine Anhörung und natürlich die Möglichkeit, persönliche Gründe, die dagegen sprechen, jeweils seitens des Arbeitgeber, Unabkömmlichkeit oder auch des Arbeitnehmers zu berücksichtigen. Und die Möglichkeiten für die Arbeitgeber, Kosten für eine Ersatzkraft abzurechnen, werden großzügiger gestaltet.
1: Bundesverteidigungsminister Pistorius. Osnabrück hat eine Steuer auf Einwegverpackungen für Essen und Getränke beschlossen. Sie wird in der Gastronomie ab Mitte Januar 2027 fällig. Die Deutsche Umwelthilfe spricht von einem wichtigen Signal an weitere Städte, durch eine solche Steuer unnötige Müllmengen zu vermeiden. Allein in Osnabrück fallen laut DUH jedes Jahr mehr als 19 Millionen Einwegbecher und Essensboxen als Abfall an. Nach Tübingen, Konstanz, Freiburg und Potsdam ist Osnabrück die 5. deutsche Stadt mit einer solchen Verpackungssteuer. Der Großbrand in Neumünster ist unter Kontrolle, bereitet der Feuerwehr aber nach wie vor Arbeit. Im Stadtteil Wittorf brennt seit mehr als 28 Stunden ein Lagerhallenkomplex, in dem unter anderem Akkus von E-Scootern gelagert wurden. Über die aktuelle Lage berichtet aus Neumünster Moritz Meyer.
4: Zwei Bagger suchen in der Brandruine nach Glutnestern. Immer wieder holen sie Dutzende E-Scooter raus, von denen nur ein schwarzes Gerippe übrig ist. Nach und nach reißen die Bagger die Wände der Lagerhallen ein. Es bleiben große Trümmerhaufen übrig, die teilweise noch etwas qualmen. Anwohner sollen zur Sicherheit weiter Fenster und Türen zulassen, sagte ein Feuerwehrsprecher. Noch ist nicht klar, ob der Rauch möglicherweise asbesthaltig ist. Die Feuerwehr lässt noch Proben auswerten, das könnte noch bis morgen dauern. Mehrere Schulen und Kitas sind heute in Neumünster geschlossen. Rauch zog in die Gebäude, dort wird nun sauber gemacht. Die Brandursache ist noch unklar, sagte eine Polizeisprecherin. Und weiter, der Nutzerin der jetzt brennenden Lagerhalle gehört auch eine weitere Halle in Neumünster, in der vor etwa 2 Wochen auch schon Akkus gebrannt hatten.
1: Das waren die Nachrichten. Das Wetter in Norddeutschland: wechselnd wolkig, teilweise kräftige Schauer und Gewitter, auch längere trockene Abschnitte bei Höchstwerten von 21 bis 25 Grad. Der Deutsche Wetterdienst warnt in Schleswig-Holstein südlich des Kanals vor schweren Gewittern mit heftigem Starkregen, Sturmböen und Hagel. Morgen dann gebietsweise heiter, zum Teil Schauer, 20 bis 26 Grad. Am Freitag Sonne und Wolken, vereinzelt Schauer, 19 bis 24 Grad. Und am Sonnabend gebietsweise Schauer, dann bei Temperaturen von 20 bis 26 Grad. Es ist 13.05 Uhr.
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5: Mit Felix Oehlmann. Der Hildesheimer Stadtrat hat in seiner Sitzung am Montagabend rund 100 Minuten lang über die Vorgänge um die Dammstraßenbrücke gesprochen. Anlass dafür war eine Aktuelle Stunde, für die auch eine Reihe von Fragen vorbereitet und eingereicht worden war. Die Antworten werden den Ratsleuten nun auch schriftlich zugehen. Das Thema wird nach der Sommerpause weiter besprochen. Mit diesem Mittwoch tritt im Landkreis der neue Rettungsdienstbedarfsplan in Kraft. Dieser sorgt seit langer Zeit für Streit, unter anderem im Kreistag. Ziel der Umsetzung ist, die vorhandenen Ressourcen im Rettungsdienst gezielter einzusetzen. Die Befürworter hoffen, dass so die sogenannten Hilfsfristen besser eingehalten werden. Die Kritiker hingegen befürchten eine Verschlechterung der Rettungsdienstversorgung. Fußball-Oberligist VfV 06 stellt an diesem Freitag im Friedrich-Ebert-Stadion seine neue Mannschaft vor. Ab 18 Uhr seien dazu alle Interessierten eingeladen, so der Verein. Dort stünden dann Trainer und Sportvorstand Rede und Antwort. Die Spieler stellten sich vor und es gäbe auch ein Gewinnspiel.
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2: Ich bin wütend, dass Menschen ihr Mitleid äußern, wenn sie erfahren, woher ich komme. 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
1: Um 14 Uhr mit Tarek Yusbaschi. Nach dem Auslaufen des Tankrabatts sind die Preise für Diesel und Benzin deutlich über 2 Euro pro Liter gestiegen. Das geht aus bundesweiten Daten des ADAC hervor. Der Club hat die Preise kurz vor und kurz nach 12 Uhr ausgewertet. Aus der NDR-Nachrichtenredaktion Astrid Rolle.
2: Um 11:45 kostete ein Liter E10 im bundesweiten Durchschnitt 2,15 Euro. Ein Plus von 18,2 Cent. Diesel verteuerte sich um 20,4 Cent auf 2,11 Euro pro Liter. Damit fällt der Anstieg zwar etwas kleiner aus als erwartet, allerdings hatten die Preise schon gestern deutlich angezogen. Und vereinzelt wurden heute Mittag auch extreme Sprünge von mehr als 30 Cent gemeldet. Der ADAC kritisiert die Preiserhöhungen der Konzerne scharf. Nach seiner Berechnung müsste der Spritpreis eigentlich unter 2 Euro pro Liter liegen, weil der Ölpreis weltweit gesunken sei. Weiterhin gilt, dass die Tankstellen ihre Preise nur einmal am Tag um 12 Uhr erhöhen dürfen. Preissenkungen sind jederzeit möglich. Ein neuer Tankrabatt ist erst einmal nicht geplant. Der zurückliegende hat den Steuerzahler 1,6 Milliarden Euro gekostet.
1: In einer gemeinsamen Sitzung mit NATO-Generalsekretär Rütte hat das Bundeskabinett heute 3 Gesetzentwürfe auf den Weg gebracht. Laut Kanzler Merz ging es um den beschleunigten Bau von militärischer Infrastruktur, ein umfassendes Sicherheitskonzept und die Stärkung der Reserve. Das geplante Gesetz solle es Reservisten ermöglichen, auf Augenhöhe mit der aktiven Truppe ihren Dienst zu versehen, so Verteidigungsminister Pistorius. Dafür wolle man einige Punkte neu organisieren.
3: Bisher musste sowohl Arbeitgeber als auch Reservisten einer Heranziehung zustimmen. Das soll laut Gesetzentwurf entfallen. In Zukunft sollen Reservistinnen verpflichtend zur Reservedienstleistung herangezogen werden können. Es gibt eine Anhörung und natürlich die Möglichkeit, persönliche Gründe, die dagegen sprechen, jeweils seitens des Arbeitgebers, Unabkömmlichkeit oder auch des Arbeitnehmers zu berücksichtigen. Und die Möglichkeiten für die Arbeitgeber, Kosten für eine Ersatzkraft abzurechnen, werden großzügiger gestaltet.
1: Bundesverteidigungsminister Pistorius. Bei einem Brand in einem Wohnhochhaus in Antwerpen sind mehrere Menschen ums Leben gekommen. Das Feuer war am Vormittag ausgebrochen und konnte über Stunden hinweg nicht gelöscht werden. Aus Brüssel Andreas Meyer-Feist.
4: Die Feuerwehr sucht nach Vermissten in dem brennenden Gebäude, in dem rund 200 Menschen gemeldet sein sollen. Fernsehbilder zeigen Menschen, die versuchen, über Balkone in benachbarte Wohnungen zu flüchten. Rauch quillt aus Balkonen und Fenstern. Es gab mehrere Todesopfer. Einige Bewohner wurden schwer verletzt und erlitten Rauchvergiftungen. Genaue Zahlen nannte die Feuerwehr noch nicht. Das Feuer soll sich durch Schächte in die oberen Stockwerke ausgebreitet haben. In den lokalen Medien berichteten Zeugen von Arbeiten auf dem Dach und an den elektrischen Anlagen im Inneren des Hauses. Die Brandursache ist unklar.
1: Die Zahl der Fahrgäste in Hamburgs U-Bahnen und Bussen ist vergangenes Jahr weitgehend konstant geblieben. Das städtische Nahverkehrsunternehmen Hochbahn zählte insgesamt 552 Millionen Gäste. Das waren etwa 1 Million mehr als 2024. Hamburgs Verkehrssenator Tjax begrüßte das leichte Plus und sprach von einem Rekord. Das Landeskriminalamt in Nordrhein-Westfalen ermittelt wegen des Verdachts der Vorteilsnahme gegen mehrere Mitarbeiter von Stadtverwaltungen. Dabei geht es um die Fußball-Europameisterschaft vor 2 Jahren, die in Deutschland ausgetragen wurde. Heute früh wurde deshalb auch die Zentrale des Deutschen Fußballbundes durchsucht. Bastian Gerling in Frankfurt am Main mit den Einzelheiten.
5: Der Grund für diese Razzia sind, Zitat, mutmaßlich gewährte, nicht genehmigte Vorteile, unter anderem in Form eines Fußball-Länderspielbesuchs. So steht es in der Pressemitteilung des Landeskriminalamts NRW. Um das Ganze mal runterzubrechen, es geht also wohl um tausende EM-Tickets. Die sollen Stadtverwaltungen zu Vorteilspreisen erhalten haben. Und deswegen wurden eben Stadtverwaltungen verschiedener EM-Spielorte und die DFB-Zentrale durchsucht, mit wohl mehr als 100 Beamten. Ob die Tickets angenommen wurden, und wenn ja, in welchem Umfang, das wird noch ermittelt. Es gelte deshalb auch die Unschuldsvermutung, sagt das LKA.
1: Das waren die Nachrichten. Das Wetter in Norddeutschland. Wechselnd wolkig, teilweise kräftige Schauer und Gewitter, auch längere trockene Abschnitte bei Höchstwerten von 21 bis 25 Grad. Der Deutsche Wetterdienst warnt in Schleswig-Holstein südlich des Kanals vor schweren Gewittern mit heftigem Starkregen, Sturmböen und Hagel. Morgen dann gebietsweise heiter, zum Teil Schauer, 20 bis 26 Grad. Und am Freitag Sonne und Wolken, vereinzelt aber auch Schauer, dann bei 19 bis 24 Grad. Es ist 14.05 Uhr.
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6: Mit Felix Oehlmann. Der Hildesheimer Stadtrat hat in seiner Sitzung am Montagabend rund 100 Minuten lang über die Vorgänge um die Dammstraßenbrücke gesprochen. Anlass dafür war eine Aktuelle Stunde, für die auch eine Reihe von Fragen vorbereitet und eingereicht worden war. Die Antworten werden den Ratsleuten nun auch schriftlich zugehen. Das Thema wird nach der Sommerpause weiter besprochen. Mit diesem Mittwoch tritt im Landkreis der neue Rettungsdienstbedarfsplan in Kraft. Dieser sorgt seit langer Zeit für Streit, unter anderem im Kreistag. Ziel der Umsetzung ist, die vorhandenen Ressourcen im Rettungsdienst gezielter einzusetzen. Die Befürworter hoffen, dass so die sogenannten Hilfsfristen besser eingehalten werden. Die Kritiker hingegen befürchten eine Verschlechterung der Rettungsdienstversorgung. Fußball-Oberligist VfV 06 stellt an diesem Freitag im Friedrich-Ebert-Stadion seine neue Mannschaft vor. Ab 18 Uhr seien dazu alle Interessierten eingeladen, so der Verein. Dort stünden dann Trainer und Sportvorstand Rede und Antwort. Die Spieler stellten sich vor und es gäbe auch ein Gewinnspiel.
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1: Um 15 Uhr mit Sönke Peters. Bundeskanzler Merz hat sich optimistisch gezeigt, dass es heute im Koalitionsausschuss eine Einigung geben wird. Die Spitzen von Union und SPD sind am Nachmittag im Kanzleramt zusammengekommen, um über zentrale Reformprojekte zu beraten, etwa bei Steuern und Gesundheit. Aus Berlin, Jim Bob Nikschas.
2: Die Spitzen von Union und SPD werden über eine ganze Reihe von Vorschlägen diskutieren, kündigt Merz an. Es soll um Bürokratieabbau gehen, um Digitalisierung, Steuern und den Arbeitsmarkt. Merz erwartet, dass die Regierung bei ihrem Treffen einen wirklich großen Sprung nach vorne macht, schränkt jedoch ein, den großen Big Bang, den wird es vorerst nicht geben. Einig sind sich Union und SPD schon darüber, dass sie die Vorschläge der Rentenkommission umsetzen wollen. Auch eine Reform des Gesundheitssystems ist bereits auf dem Weg. Offen ist, ob sich die Koalition auch auf eine größere Steuerreform einigen kann.
1: Nach dem Auslaufen des Tankrabatts sind die Preise für Diesel und Benzin deutlich über 2 Euro pro Liter gestiegen. Das geht aus bundesweiten Daten des ADAC hervor. Der Club hat die Preise kurz vor und kurz nach 12 Uhr ausgewertet. Aus der NDR-Nachrichtenredaktion Astrid Rolle.
3: Um 11:45 kostete ein Liter E10 im bundesweiten Durchschnitt 2,15 Euro, ein Plus von 18,2 Cent. Diesel verteuerte sich um 20,4 Cent auf 2,11 Euro pro Liter. Damit fällt der Anstieg zwar etwas kleiner aus als erwartet, allerdings hatten die Preise schon gestern deutlich angezogen. Und vereinzelt wurden heute Mittag auch extreme Sprünge von mehr als 30 Cent gemeldet. Der ADAC kritisiert die Preiserhöhungen der Konzerne scharf. Nach seiner Berechnung müsste der Spritpreis eigentlich unter 2 Euro pro Liter liegen, weil der Ölpreis weltweit gesunken sei. Weiterhin gilt, dass die Tankstellen ihre Preise nur einmal am Tag um 12 Uhr erhöhen dürfen. Preissenkungen sind jederzeit möglich.
1: Bei einem Brand in einem Wohnhaus in Antwerpen sind mehrere Menschen ums Leben gekommen. Das Feuer war am Vormittag ausgebrochen und konnte über Stunden hinweg nicht gelöscht werden. Aus Brüssel Andreas Meyer-Feist.
4: Die Feuerwehr sucht nach Vermissten in dem brennenden Gebäude, in dem rund 200 Menschen gemeldet sein sollen. Fernsehbilder zeigen Menschen, die versuchen, über Balkone in benachbarte Wohnungen zu flüchten. Rauch quillt aus Balkonen und Fenstern. Es gab mehrere Todesopfer. Einige Bewohner wurden schwer verletzt und erlitten Rauchvergiftungen. Genaue Zahlen nannte die Feuerwehr noch nicht. Das Feuer soll sich durch Schächte in die oberen Stockwerke ausgebreitet haben. In den lokalen Medien berichteten Zeugen von Arbeiten auf dem Dach und an den elektrischen Anlagen im Inneren des Hauses. Die Brandursache ist unklar.
1: Osnabrück hat eine Steuer auf Einweg-Essens- und Getränkeverpackungen beschlossen. Sie wird in der Gastronomie von Mitte Januar 2027 anfällig. Die Deutsche Umwelthilfe spricht von einem wichtigen Signal an weitere Städte, durch eine solche Steuer unnötige Müllmengen zu vermeiden. Allein in Osnabrück fallen laut DUH jedes Jahr mehr als 19 Millionen Einwegbecher und Essensboxen als Abfall an. Nach Tübingen, Konstanz, Freiburg und Potsdam ist Osnabrück die 5. deutsche Stadt mit einer solchen Verpackungssteuer. Der Großbrand in Neumünster ist unter Kontrolle, bereitet der Feuerwehr aber nach wie vor Arbeit vor. Im Stadtteil Wittorf brennt seit mehr als 28 Stunden ein Lagerhallenkomplex, in dem unter anderem Akkus von E-Scootern gelagert werden. Über die aktuelle Lage berichtet aus Neumünster Moritz Meyer.
5: Zwei Bagger suchen in der Brandruine nach Glutnestern. Immer wieder holen sie Dutzende E-Scooter raus, von denen nur ein schwarzes Gerippe übrig ist. Nach und nach reißen die Bagger die Wände der Lagerhallen ein. Es bleiben große Trümmerhaufen übrig, die teilweise noch etwas qualmen. Anwohner sollen zur Sicherheit weiter Fenster und Türen zulassen, sagte ein Feuerwehrsprecher. Noch ist nicht klar, ob der Rauch möglicherweise asbesthaltig ist. Die Feuerwehr lässt noch Proben auswerten. Das könnte noch bis morgen dauern. Mehrere Schulen und Kitas sind heute in Neumünster geschlossen. Rauch zog in die Gebäude. Dort wird nun sauber gemacht. Die Brandursache ist noch unklar, sagte eine Polizeisprecherin. Und weiter, der Nutzerin der jetzt brennenden Lagerhalle gehört auch eine weitere Halle in Neumünster, in der vor etwa 2 Wochen auch schon Akkus gebrannt hatten.
1: Das waren die Nachrichten. Das Wetter in Norddeutschland wechselnd wolkig, teilweise kräftige Schauer und Gewitter, auch längere trockene Abschnitte. Höchstwerte 21 bis 25 Grad. Der Deutsche Wetterdienst warnt in Schleswig-Holstein südlich des Kanals vor schweren Gewittern mit heftigen Starkregen, Sturmböen und Hagel. Nachts oft klar, letzte Schauer und Gewitter, Tiefstwerte 17 bis 10 Grad. Es ist 15.05 Uhr.
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2: mit Felix Oehlmann. Der Hildesheimer Stadtrat hat in seiner letzten Sitzung eine Zweckentfremdungssatzung beschlossen. Sie soll der Stadt die Möglichkeit geben, Eigentümer zu sanktionieren, die über lange Zeit Wohnraum ohne guten Grund leer stehen lassen. Die Satzung fand im Rat eine Mehrheit, wurde aber insbesondere von der Gruppe CDU-FDP kategorisch abgelehnt. An diesem Donnerstag beginnt mit den Sommerferien auch das Ferienprogramm der Stadt Hildesheim. Als Auftakt soll ab 15 Uhr der Marktplatz zu einer Erlebnisfläche mit vielen Mitmachaktionen werden. Dort gibt es dann auch Informationen über die anderen Angebote des Ferienprogramms. An diesem Mittwoch ist gegen 13.30 Uhr ein Secondhand-Geschäft mit Kaffee in der Hildesheimer Almsstraße geräumt worden. Wie der Feuerwehreinsatzleiter gegenüber Radio Tonkuhle sagte, war von Beschäftigten ein unbekannter Geruch gemeldet worden. Die Räumlichkeiten wurden druckbelüftet, es konnte aber keine Ursache festgestellt werden. 4 Personen, die über Reizungen klagten, wurden sicherheitshalber zur Abklärung ins Krankenhaus gebracht.
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7: 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Oder Schlag ins Gesicht, das finde ich inzwischen auch ganz schrecklich. Ich meine, es gibt Sachen, die sind wirklich wie ein Schlag ins Gesicht, aber es ist inzwischen so häufig, so inflationär.
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9: Clickbaiting. Dieser Begriff meint die Strategie von Medienschaffenden, Überschriften, Teaser oder Vorschaubilder von Online-Beiträgen so zu gestalten, dass sie maximale Aufmerksamkeit erzeugen und zum Weiterklicken animieren. Durch interessante Informationen, aber auch durch gezielte Irreführung, sehr häufig über das Spiel mit Emotionen, sollen Nutzende dabei im Idealfall so sehr angeteasert werden, dass sie bereit sind, für weitere Informationen auch die Paywall, die Bezahlschranke, zu überwinden und für den vollständigen Beitrag zu bezahlen. Wie verändert Clickbaiting Mediennutzung, Journalismus und Wissenschaftskommunikation? Und wie können wir als Mediennutzende lernen, damit reflektierter umzugehen? Darüber spreche ich heute mit Bettina Kluge, Professorin am Institut für Übersetzungswissenschaft und Fachkommunikation und Vizepräsidentin der Universität Hildesheim. Sie forscht unter anderem zu Medienlinguistik und Kommunikation in den sozialen Medien und kann uns helfen, Clickbait nicht nur als nervige Masche, sondern als Teil größerer Aufmerksamkeits- und Plattformökonomien zu verstehen. Herzlich willkommen, Frau Kluge.
10: Dankeschön.
9: Ja, dann fangen wir doch mal damit an, was denn überhaupt die zentralen Merkmale von Clickbait sind. Gibt es einen deutschen Begriff, den Sie dafür verwenden würden?
10: Tatsächlich nicht. Also einen deutschen Begriff kenne ich nicht, dass er relativ häufig verwendet wird dafür. Prinzipiell geht es ja darum, Menschen sollen dazu verleitet werden, eben auf bestimmte Webseiten länger zu bleiben oder sie erst anzusurfen und sind dabei dann der Werbeumgebung ausgesetzt. Ne? Darum geht es ja eigentlich, dass dann jemand auf dieser Seite nach links und rechts schaut möglicherweise und dann davon halt dann beeinflussen lässt. Clickbait an sich, wenn man sich nochmal anschaut, klicken, ne, wie mit der Maus, dann eben den Zeigefinger auf die Maus klicken und Bait als Köder. Das heißt, wir sind dazu verleitet, jetzt dann einen bestimmten Köder zu schlucken und viel mehr Zeit im Netz zu verbringen, als das, was wir eigentlich wollten.
9: Und können Sie ein paar Strategien beschreiben, die Medienschaffende oder ja auch Influencer anwenden beim Thema Clickbaiting?
10: Es gibt einige Typologien dazu. Ich nehme mal die von Fabian Meyer. Die ist schon relativ verbreitet. Da unterscheidet erstmal 4 Kernformen. und kombiniert das Ganze dann noch mit verschiedenen Stilmitteln. Bei den Kernformen gibt es zum einen die Listenform. Ich glaube, die kennen wir alle relativ gut. Ne? So von wegen 5 Sachen, die du garantiert schon in diesem Jahr falsch gemacht hast oder eben jetzt im Januar kein Alkohol zu trinken oder eben jetzt auch dann in der Politik gibt es das sicherlich auch 3 Gründe, weshalb Trump unbedingt Grönland erwerben möchte. Das ist etwas, was wir, glaube ich, alle lieben. Einfach diese Listenformen klickt man gerne an und schaut dann eben nach, ah ja, stimmt, ja, nein und so weiter. Also es gibt als zweiten Bereich ansonsten Formulierungen, die als Frage formuliert werden. Wir sind ja auch sehr stark darauf geeicht, dass wenn man ein Frage-Antwort-Schema hat, na, wenn eine Frage aufgeworfen wird, möchte man gerne auch die Antwort wissen oder möchte die Antwort liefern. Beispiel so etwas wie, wie viel wissen Sie wirklich über Ihre Gesundheit? Oder eben, das gab es jetzt mal vor ein paar Jahren in der Hildesheimer Allgemeinen Zeitung, Dauerregen auf dem Michaelishügel, ein Risiko für die Hildesheimer Weltkulturerbekirche. Und wenn die Frage aufgeworfen wird, wie gesagt, wir wollen gerne wissen, ist das tatsächlich dann eben so? Ja oder nein? Kleiner Teaser, ist es meistens nicht so, wenn eine Frage in der Überschrift draufsteht, ist es meistens eher die Antwort nein. Als drittes kommt dann das sogenannte Forward Referencing. Das ist sprachwissenschaftlich besonders interessant und das war auch einer der Punkte, wo ich dann eben damit angefangen habe, mich mit dem Thema zu beschäftigen. Das sind so angeteaserte Inhalte, sage ich mal, die erst im Artikel dann beantwortet werden. Es gibt dann Demonstrativpronomen wie diese oder Personalpronomen er, sie, wir, deiktische Elemente hier, so. Und das ist dann kataphorisch, also vorausweisend in der Überschrift eingefügt und im Artikel selbst kommt dann die Erklärung oder die Antwort darauf. Da habe ich auch ein Beispiel mitgebracht. So steigern Sie mit diesem Rezept für Pumpkin Pie erfolgreich Ihre Popularität. Es war eine Überschrift aus der Online-Ausgabe der Zeitschrift Die Zeit, November 2023. Und ich meine, Die Zeit ist auch ein Qualitätsblatt. Da hätte ich das jetzt eigentlich so jetzt auch nicht erwartet. Und das ist tatsächlich auch ein Inhalt, der immer wieder mal recycelt wird. Der kommt eigentlich mittlerweile jeden Herbst bei denen und immer jetzt dann auch mit dieser Überschrift, dieses So steigern Sie Ihre Popularität. Das heißt, wir haben einerseits eben auch noch die direkte Ansprache drin, aber eben jetzt dann auch dann sozusagen dieses Rezept, wir müssen raufklicken, um dieses Rezept eben uns näher anschauen zu können. Genau, und die vierte wichtige Strategie ansonsten sind Bilder. Sehr auffällig natürlich die Thumbnails von YouTube, aber eben auch jetzt Bilder in allen möglichen anderen Nachrichten, Videos, die wir kurz anspielen jetzt dann in unserem Social Media Feed. Wir bleiben ja an den Bildern noch einfach sehr viel häufiger hängen, wenn wir jetzt eben in unserem Feed jetzt dann einfach runterscrollen. Und woran wir uns dann eben direkt aufhängen, ist dann eben das Bild an sich und gehen dann wieder zurück.
11: Teilweise halt in Verbindung auch mit einer reißerischen Überschrift, oder?
10: Genau. Und dann haben wir verschiedene Stilmittel, die eben jetzt dann auch in der Wissenschaft eben schon auch mehrfach belegt sind, in unterschiedlichen Kontexten, auch für unterschiedliche Sprachen. Dazu gehört dann Übertreibung, dieses Auslassen von Inhalten, Provokation, indem man zum Beispiel unangemessene oder vulgäre Begriffe auch verwendet. Metaphern sind sehr, sehr gerne genommen. Wir haben verschiedene Formatierungsmöglichkeiten, die jetzt sehr häufig sind, so Großschreibung zum Beispiel oder Satzzeichen, insbesondere natürlich auch wieder das Fragezeichen oder ansonsten Ausrufezeichen. Ambiguitäten, irreführend, also eine faktisch falsche Überschrift gibt es auch immer wieder. Ja, und das sind also eine ganze Reihe von Verfahren, die jetzt dann auch sehr gerne halt kombiniert werden, um eben Menschen dann eben dazu zu bringen, auf die nächste Seite zu kommen.
11: Und würden Sie sagen, dass Clickbaiting in der Tendenz immer ein bisschen irreführend ist? Oder wo würden Sie sagen, verläuft die Grenze zwischen diesem Teasing, diesem Neugierigmachen und dann eben der Irreführung, dem Clickbaiting?
10: Ich glaube, das Irreführende, das ist es eben wirklich. Ne? Wenn man erst dann nach dem Klicken auch bemerkt, dass das Versprochene nicht eingelöst wird. Ne? Ansonsten ist es wirklich eine gute Überschrift. Es ist auch wirklich ein, meiner Meinung nach, legitimes Mittel, was auch dann ja im Journalismus, auch im Qualitätsjournalismus durchaus verbreitet ist, dass man eben jetzt eine Überschrift formuliert, die jetzt vielleicht auch mit einem Sprachspiel verbunden ist, wo dann eben vielleicht auch die Leute merken, ah, okay, da hat jemand ein bisschen nachgedacht und ein bisschen jetzt dann mit der Sprache gespielt und dafür gesorgt eben jetzt dann, dass das Ganze schön klingt. Das kann man ja auch genießen. Ne? Es gibt ja auch durchaus Zeitungen, die machen das zu einem Erkennungsbild von sich. Ne? Die Taz zum Beispiel halt dann, wenn die erste Seite mit den Überschriften, wenn man da nur einfach dann am Zeitungskiosk vorbeigeht und dann das sieht, dann irgendwie, das finde ich immer sehr, sehr schön. Oder mein Nachbar abonniert zum Beispiel. Ja. Das sind einfach schöne Sachen dann.
11: Ist es ja auch tatsächlich etwas, was man im Journalismus lernt und lehrt, ne? Dass eben gute Überschriften, Texten, gute Teaser-Texte, Texten, gute Bildunterschriften, Zwischentitel und so weiter, dass das eben diese Eyecatcher sind, wo das Auge hängen bleibt, wo die Leute gerne weiterlesen. Das ist ja jetzt auch nichts, was sozusagen im Online-Journalismus oder auch im Social-Media-Business jetzt komplett neu erfunden wurde.
10: Genau, und das, was jetzt hier den Unterschied wirklich macht, ist eben, wenn das Ganze nicht eingelöst wird, wie gesagt. Und ich glaube, es ist auch die ganze Masse, ne, diese schiere Masse eben jetzt dann an Möglichkeiten, wie wir uns im Netz eben informieren können, wie wir vielleicht auch dazu gebracht werden, länger auf einer Seite zu bleiben, als wir eigentlich wollen. Die Seitenbetreiber möchten eben, dass wir länger auf dieser Seite eben verweilen und jetzt dann eben dann die Werbung links und rechts wahrnehmen dann davon eben. Ne?
11: Ich weiß, das ist jetzt vielleicht nicht direkt Ihr Spezialgebiet, aber können Sie was dazu sagen, welche psychologischen Mechanismen da wirken beim Clickbait, warum das so effektiv funktioniert?
10: Ich denke, es geht um die Neugier letztlich, die erzeugt wird. Es gibt eine Information Gap, heißt es dann teilweise, also eine Information, die uns fehlt, und es wird gleichzeitig Neugier erzeugt, dass wir jetzt diese Nachricht, diesen Informationsbit eigentlich unbedingt brauchen in unserem Leben. Und insofern jetzt dann dazu verleitet werden, auf diese Seite zu klicken. Also psychologisch gesehen ist das Ganze hauptsächlich von der Neugier beeinflusst, die erzeugt wird durch das Clickbait. Insbesondere natürlich jetzt in den verbalen Teil. Das heißt, wir werden dazu verleitet, jetzt unbedingt wissen zu wollen, was es damit jetzt auf sich hat. Zum Beispiel so eine Überschrift wie schwedisches Königshaus, Hurra, ein Baby. Das wäre jetzt auch etwas, was man zum Beispiel auch bei der Yellow Press, nur so neue Presse oder Goldenes Blatt, so das ist alles, was meine Oma immer hatte oder was wir immer halt beim Friseur finden. Na, also sagen wir mal einfach schwedisches Königshaus, Hurra, ein Baby. Dann hat man da jetzt möglicherweise jetzt dann eben Assoziationen und denkt sich, ah, okay, die Brunnenprinzessin ist schwanger, aber man muss es jetzt dann eben lesen, und das war etwas, was einem bis zu dem Moment eigentlich überhaupt nicht wichtig war. Aber jetzt möchte man es halt dann wirklich eben wissen. Und das ist jetzt dann eben jetzt dann dieser Curiosity Gap, die ja zunächst erst erzeugt werden muss, um dann eben eingelöst zu werden. Wenn es eingelöst wird, ist es prima. Am Ende kommt dann meistens raus, es ist jetzt nicht die Kronprinzessin, die schwanger ist, sondern es ist ihre beste Freundin oder noch irgendjemand aus dem Königshaus oder was auch immer halt, ne? Wir haben also zum einen eben jetzt diese Neugier, und das andere ist jetzt aber eben auch, dass wir häufig dann eben an bestimmten Momenten eben jetzt dann diese Neugier auch entwickeln. Also gibt dann den Begriff der diversiven Neugier, zum Beispiel jetzt beim Warten auf dem Bus, ne, dass wir so aus Langeweile jetzt dann eben vielleicht auch einfach halt dann anfangen mit dem Scrollen im Phone und dann dort jetzt dann eben merken, ah, okay, da gibt es jetzt dann diese oder jenen Antworten dann. Es gibt ansonsten, glaube ich, aber auch noch so etwas wie ein Anklicken von Clickbait, obwohl man eigentlich weiß, dass man enttäuscht werden wird.
11: Oh,
10: und
11: ja,
10: zwar aus so einem Gefühl der, vielleicht auch der Superiorität heraus. Mhm. Ne? Dass man eben sagt, so von wegen, ich durchschaue das, ich weiß, ich soll jetzt hier auf den Holzpfad geleitet werden. Aber ich weiß es, und ich weiß es anders als viele andere Leute in der Bevölkerung. Und insofern fühle ich mich dann besser als andere und klicke sozusagen drauf, um für mich selber zu bestätigen, okay, ja, ich habe es ja von Anfang an gewusst, das ist dann ja eben jetzt ein Clickbait, und ich habe das jetzt dann so rausgefunden.
11: Das kann ich sehr gut aus eigener Erfahrung nachvollziehen. Das passiert mir auch gelegentlich. Ja, also wir haben es ja im Grunde skizziert. Die Grundidee ist immer die gleiche. Man hat eine reißerische Überschrift und oder ein reißerisches Bild oder Bewegtbild-Elemente. Und die Idee ist eigentlich, die Vorbeieilenden, egal ob es jetzt virtuell im Newsfeed passiert oder am echten, realen Zeitungskiosk, irgendwie dazu zu bringen, stehen zu bleiben und weiter lesen zu wollen oder mehr wissen zu wollen. Was ich interessant finde, ist, das, was in der Realität häufig passiert, ist, dass dieser Information Gap, den Sie geschildert haben, dass der ja gar nicht geschlossen wird, sondern der bleibt einfach offen, und die Leute fangen trotzdem, also jetzt sind wir wieder im virtuellen Bereich, fangen trotzdem an, Dinge zu kommentieren, obwohl sie eben nur die reißerische Überschrift kennen und den vollen Artikel, der sich hinter der Bezahlschranke verbirgt, eben gerade nicht gelesen haben. Ist das nicht etwas, womit sich am Ende des Tages die seriösen Medien auch selbst schaden?
10: Ja, ich glaube schon. Zumindest langfristig gesehen, ja. Es geht ja, wie gesagt, erstmal dann darum, sie möchten die Leute so lange wie möglich auf der eigenen Seite behalten. Eben auch für die Werbung, aber eben auch um Auflagen zum Beispiel jetzt dann eben zu erhöhen. Aber es gibt ja immer wieder jetzt dann eben auch Menschen, die jetzt dann eben auch online zum Beispiel kommentieren, dass das Ganze eben ein übles Clickbait sei. Also jetzt mit derartigen Anschuldigungen eben muss dann eine seriöse Zeitung oder ein seriöses Nachrichtenplattform eben auch umgehen. Und vielleicht ist auch das nochmal ein Punkt, wo man sieht, wie eine Zeitung sich selbst wahrnimmt, eben jetzt dann, ob sie sozusagen in die Interaktion mit den Leserinnen und Lesern eben tritt und eben inwiefern sie das Ganze dann eben auch für sich annimmt und möglicherweise eben auch verbessert, ne? Wenn sie sehr häufig jetzt Kommentare bekommen in die Richtung, dass das eben ja etwas sei, was eigentlich jetzt ja nur Klicks generieren soll, das ist dann sicherlich ein Warnzeichen für eine Zeitung.
11: Das ist ja auch was, was sich so wechselseitig verstärkt, könnte ich mir vorstellen. Die Mediennutzung hat sich ja auch verändert. Das hat auch viel mit Aufmerksamkeitsspannen zu tun. Das hat was damit zu tun, mit welcher Geschwindigkeit man zum Beispiel durch einen Newsfeed scrollt, in dem einem ja verschiedenste Inhalte quasi gleichwertig hintereinander weg angezeigt werden und irgendwo bleibt man halt hängen. Man hat ein anderes Entscheidungsverhalten und das wiederum soll ja auch durch das Clickbaiting beeinflusst werden und wird ja auch beeinflusst, oder? Wie würden Sie das beschreiben?
10: Ich glaube, das, was wir häufig immer noch nicht genügend sehen, ist eben, dass die Nachrichten mittlerweile auch nicht mehr im Browser gelesen werden, indem man jetzt dann auf eine bestimmte Nachrichtenseite surft. Das sind vielleicht eher noch so, ich sage jetzt mal, mittelalte Menschen wie ich, die das noch tun, dass ich dann eben morgens dann auf die Seite von Spiegel Online gehe oder von der FAZ oder Süddeutsche oder Hildesheimer Allgemeine Zeitung, was auch immer. Aber die meisten lesen das Ganze ja im Social Media Feed. Und das heißt also, es gibt da zwei Phänomene. Einmalseits eben, wenn etwas knallig ist und auffällig ist, desto eher bleibe ich dran hängen möglicherweise. Und deswegen ist ja auch das Bild wieder so wichtig. Und umgekehrt aber auch, ich lese etwas, weil ich gesehen habe, dass es vielleicht eine Freundin von mir jetzt dann eben geliked hat oder kommentiert hat oder sie hat es vielleicht auch geteilt. Das heißt also, ich habe da auch dann diese soziale Beziehung noch daneben. Und durch diese soziale Beziehung werde ich eben sehr viel neugieriger darauf oder habe eben möglicherweise eher noch dann das Gefühl, ich muss das Ganze lesen, damit ich weiß, was meine Freundin jetzt dann eben beschäftigt.
11: Was ja auch durch den Algorithmus bevorzugt ausgespielt wird, ne? Was man dann auch vermehrt sieht im Newsfeed. Das, was eben Freunde oder andere verlinkte Portale zum Beispiel auch geliked haben.
10: Ja, genau. Aber dieses veränderte Leseverhalten, wie gesagt, ist meiner Meinung nach nochmal einer der wichtigen Punkte, eben weshalb jetzt auch das Ganze immer knalliger wird halt. Ne?
12: Am 31. Januar titelt der Spiegel: Kevin Kühnert findet 800 Euro Pension für 4 Jahre im Parlament, Zitat, ehrlich gesagt skandalös, Zitat Ende. Liest man den ganzen Text, wird klar, wie der Politiker das gemeint hat. Ihm sei der Betrag zu hoch. Anders als durch die Schlagzeile suggeriert. Doch die Kommentare auf Social Media sind voll von Personen, die die mindestens fahrlässige, wenn nicht gleich absichtlich abwertende Titelzeile missverstehen oder bewusst missverstehen wollen. Er kann es ja spenden, kommentiert ein User. Alle, die meckern, sollten einmal den Artikel lesen und nicht nur die Überschrift. Ist das echt so schwer, kommentiert ein anderer User und weist damit auf einen Mechanismus hin, der sich so häufig in den Kommentarspalten großer Zeitungen und auf Social Media findet. Die Gefahr hierbei, dass nur die Schlagzeile gelesen wird, nicht aber der ganze Text, in dem dann alle Informationen enthalten sind.
11: Welche Rolle spielen denn Emotionen, also insbesondere negative Emotionen wie Empörung oder Angst? Das sind ja häufig so die klickstärksten Beiträge.
10: Ja, das Klickstärke daran ist es ja eben, gerade wenn ein direkter Bezug auf das eigene Leben hergestellt wird. Die 5 Sachen, die sie immer schon falsch gemacht haben beim Wäschewaschen oder eben, ne, was sie jetzt wissen müssen, eben jetzt dann bezüglich Solarpflicht in Niedersachsen. Das sind ja auch, es gibt ja auch Werbung, die halt dann diese Clickbait-Elemente dann eben sehr, sehr stark eben bedient. Das heißt also, wir haben hier einen direkten Bezug, eben dass einem Angst gemacht wird in Bezug auf das eigene Leben. Die emotional stark polarisierende Lexeme gibt es dann dabei, sowas jetzt wie Abzocke oder traute seinen Augen nicht, ich bin nur noch fassungslos.
11: Ehrlich das gesagt, Wort fassungslos kann ich auch echt nicht mehr lesen. Ne?
10: Ich auch nicht.
11: Alle sind immer fassungslos über alles.
10: Genau. Oder Schlag ins Gesicht, das finde ich inzwischen auch ganz schrecklich. Ich meine, es gibt Sachen, die sind wirklich wie ein Schlag ins Gesicht, aber es ist inzwischen so häufig, so inflationär. Und das ist natürlich auch etwas, was jetzt dann eben jemand, der ein gutes Clickbait machen möchte, eben wissen muss und auch merken muss, halt, wie bestimmte Begriffe vielleicht trenden und nach einer Zeit lang eben gerade eben verbrannt sind und dann einfach bitte nicht mehr verwendet werden sollten, um eben reinzukommen. In letzter Zeit gibt es ansonsten noch relativ viel, wo wörtliche Zitate als O-Ton eben auch nochmal verwendet werden. Und manchmal ist es dann auch wirklich so, man muss eigentlich auch erstmal drauf klicken, um zu sehen, wer hat das jetzt eigentlich wirklich gesagt.
11: Mhm.
10: Und das ist jetzt auch eine Strategie, die auch wieder sozusagen dieses Information Gap dann eben jetzt dann bedient. Und man eben jetzt aufklicken muss, um eben rauszufinden, halt, dann ist es jetzt eben die Person, die jetzt abgebildet ist, oder vielleicht noch ganz jemand anders.
11: Genau, die sogenannte Textbildschere, ne? Wenn auf dem Bild eine Person zu sehen ist und das Zitat in der Überschrift scheint überhaupt nicht zu dieser Person zu passen, aber man assoziiert es ja quasi automatisch mit dieser Person. Und dann wird eben erst im Text aufgelöst, ja, das eine hat mit dem anderen gar nichts zu tun, das Bild ist halt einfach ein Bild und gesagt hat es jemand ganz anderes.
10: Und diese O-Töne sind gerne eben auch zum Beispiel erst im letzten Teil des Artikels dann. Also man muss diesen ganzen Artikel gelesen haben, um zu wissen, wo ist das jetzt dann tatsächlich dann oder wer hat es jetzt dann wirklich gesagt.
11: Ja. Kommen wir mal zum Thema Clickbaiting in der Wissenschaftskommunikation. Ist das für Sie grundsätzlich ein No-Go oder ist das was, wo Sie sagen würden, naja, so ein bisschen Zuspitzung, so ein bisschen vielleicht mal ein bisschen reißerischer reingehen, kann durchaus auch erstmal das Interesse an Forschungsthemen wecken?
10: Ich glaube, es ist ähnlich wie das, was wir vorhin schon gesagt haben, es darf nicht irreführend sein. Es muss erfüllt werden, dass das, was im Teaser oder im Titel versprochen wird, tatsächlich auch eingelöst wird. Ansonsten passende Wortspiele und so weiter, fantastisch, her damit.
11: Würden Sie auch Risiken sehen, wenn das dazu führt, dass Forschungsergebnisse zu stark vereinfacht dargestellt werden oder übertrieben angeteasert werden? Wir müssen ja auch immer an die Zielgruppe denken, die dann eben nicht weiterliest, die dann quasi nur das mitnimmt, was sie da gerade in der reißerischen Überschrift erfahren hat.
10: Ja, also ich sehe ganz generell in der Wissenschaftskommunikation eben so wie in anderen gesellschaftlichen Bereichen heutzutage das Risiko der Personalisierung. Auch in anderen gesellschaftlichen Bereichen, aber auch in der Wissenschaftskommunikation, dass eben bestimmte wissenschaftliche Befunde eben nicht so sehr im Vordergrund stehen als die Person, die sie beforscht. Und dass wir also jetzt eben dann die forschende Person eben in den Vordergrund stellen und das ist natürlich auch legitim, das macht auch spannend und gerade diese narrativen Bögen, die wir häufig ja haben, das ist natürlich auch etwas, was eben viele Leute jetzt dann dazu verleitet, den Artikel auch zu lesen. Ne? Und wenn zu Anfang jetzt dann irgendwie kleiner Punkt kommt, so von wegen eben dann die Doktorandin eben jetzt, dann hat die Petrischalen umgeworfen und jetzt dann irgendwie beim Zusammenkehren bemerkt sie dann irgendwie die, keine Ahnung was. Ja, also ich verstehe die Tendenz, eben forschende Personen in den Vordergrund zu stellen, dass man dann eben sagt, das ist etwas, was jetzt Menschen interessiert, die eben mit der Wissenschaft an sich oder mit dem Thema an sich jetzt dann vielleicht auch zunächst nicht so viel verbinden. Dass man dann zum Beispiel jetzt dann eben anfängt mit einem Missgeschick oder eben jetzt in dem Moment, wo eine Forschungsidee sich dann eben kristallisiert hat. Aber eigentlich sollten ja trotz allem dann die Forschungsergebnisse im Vordergrund stehen und weniger die Person oder das Team, das das Ganze erforscht hat. Und das sind jetzt dann Punkte, wo ich es einerseits, wie gesagt, verstehen kann, aber andererseits ja schon auch manchmal dann eben hoffe, dass wissenschaftliche Erkenntnis an sich jetzt dann eben doch es in die Überschrift schafft.
11: Wobei ich da als Journalistin, aus journalistischer Perspektive gegenhalten würde und würde sagen, naja, aber es geht doch auch so ein bisschen übergeordnet darum, nicht nur ein einzelnes Forschungsergebnis zu vermitteln, sondern generell Menschen für Wissenschaft zu interessieren. Und Menschen, das sehen wir halt in vielen Studien im journalistischen Bereich, Menschen interessieren sich für Menschen, Menschen mögen Geschichten, die mit Menschen zu tun haben. Und wenn ich es damit schaffe, ein Interesse zu wecken, generell an Forschungsthemen, habe ich dann nicht auch schon viel erreicht?
10: Ja, natürlich. Es ist auch, denke ich, legitim. Ne? Aber eben, was ich kritisiere dann, ist jetzt dann eben, wenn sozusagen eben jetzt dann nur die eine forschende Person in den Vordergrund gestellt wird und zum Beispiel jetzt dann eben dann die Leistung des gesamten Teams eben weniger wert wird. Diejenige Person, die dann gerne mal ja auch in den Vordergrund gestellt wird, sind ja tendenziell auch eher dann Professoren, gerne auch männlich. Ein bisschen ändert sich das mittlerweile ja auch mit der Darstellung von Frauen in der Wissenschaft. Aber so tendenziell habe ich schon immer noch den Eindruck, dass eher eben bei den Männern oder auch dann denen, die jetzt dann schon in der Wissenschaftsleiter sozusagen ein bisschen weiter höher gestiegen sind, eben angekommen sind. Und ich denke eben jetzt dann, wenn eine Storyline es schafft, mehr zu erzählen, warum jemand sich halt dann für ein bestimmtes ja, Orchideenthema jetzt dann interessiert und wie das möglicherweise vielleicht dann doch dann eben den direkten Bezug jetzt dann eben auch zum Leben dann der Zuhörenden hat, dann ist das sicherlich dann eben etwas, was das Ganze sinnvoll macht.
7: wenn das Ganze jetzt dann eher dann darauf hinausläuft, dass man einen, ich sag jetzt mal, lobhudelnden Artikel jetzt dann über eine bestimmte Person hat, finde ich das ein bisschen schwierig.
11: Glauben Sie, dass Clickbait auch außerhalb der Netzwelt zur Polarisierung beiträgt?
7: Ja, ich denke schon. Also ich denke gerade jetzt im Zusammenhang mit der Paywall, über die hatten wir jetzt bisher noch gar nicht geredet oder kurz nur einmal angedeutet. Die Paywall sorgt ja eigentlich dann dafür, dass man eben den Content nicht lesen kann, allerdings aber häufig genug eben dann auch schon glaubt zu wissen, was dahinter steckt. Und manchmal ist ja das genau nicht dann der Fall. Das heißt aber auch, wir haben so eine Art Verstärkung der eh vorhandenen Überzeugungen. Ein Beispiel, das mir jetzt einfällt, ist die Lokalzeitungen. Hier bei uns ist es ja dann die Hildesheim Allgemeine Zeitung. Und wenn sie jetzt dann eben über Staus und Baustellen und Verkehrsregelungen schreibt und sowas. Und es geht ja immer wieder um diese stehenden Überzeugungen, sowas jetzt wie, man kann in Hildesheim überhaupt nichts mehr erreichen. Es gibt hier keine Parkplätze und das ist ja eigentlich auch politisch gewollt angeblich. Und natürlich dann eben auch der Klassiker, die Radfahrer sind an allem schuld, sie fahren immer bei Rot über die Ampel. Also diese ganzen klassischen Diskursschnipsel, die wir eigentlich immer wieder überall hören, die jetzt auch einfach vorgetragen werden von bestimmten Accounts, wo man auch nicht immer weiß, sind das jetzt wirklich Personen, die dahinter stecken. Und das ist, glaube ich, etwas, was durch Clickbait, das ist dann das Ganze möglicherweise eben auch jetzt dann in diesem Teaser-Text jetzt dann ermuntert, der noch verstärkt. Also wir haben ja relativ häufig dann eben auch nochmal so eine direkte Ansprache auch an die Lesenden. Also von wegen, was denkt ihr davon? Habt ihr auch schon mal Probleme gehabt, in Hildesheim Parkplatz zu finden? Und natürlich kommen dann eben jetzt in die ganzen Kommentare darunter.
11: Das finde ich total interessant. Also das, was Sie jetzt zuletzt gesagt haben, das geht ja schon wirklich in so eine Art Suggestivberichterstattung rein. Das finde ich hochproblematisch aus journalistischer Sicht. Aber was eigentlich für mich gerade so der interessante Denkprozess war, wir haben ja bis jetzt darüber gesprochen, wie kann ich über Clickbaiting erreichen, dass mein vorhandener Artikel gut gelesen wird und die Leute animiert, über eine Bezahlschranke zu springen. Idealerweise nicht nur für den einen Artikel, sondern gleich mit einem Jahresabo verbunden oder so ähnlich.
7: Genau.
11: Was Sie jetzt sagen, ist ja eigentlich noch ein Schritt weiter oder es ist fast der Umkehrschluss daraus, dass man nämlich anfängt, Inhalte danach auszurichten, ob sie geklickt werden. Also, dass ich jetzt ein Thema besonders häufig pushe und immer wieder aufgreife, in der Hoffnung, dass es mir Reichweite auf den Kanal spült. So habe ich es verstanden.
7: Da denke ich jetzt gerade an die Dammstraße. Da gab es jetzt hier in Hildesheim ja mal bis letztes Jahr die Brücke, die aus dem 13. Jahrhundert stammte. Die wurde dann ja vor 4 Jahren, 2022 oder sowas, gefunden. Und dann hatten wir ja 3,5 Jahre quasi dann eine sehr, sehr wichtige Verkehrsverbindung eben von einem Tag auf den anderen gesperrt.
11: Wegen der archäologischen Grabung.
7: Genau, es musste erkundet werden, eben was ist das jetzt überhaupt? Und dann musste entschieden werden von wegen, wie geht es weiter? Am Ende ist sie ja einbetoniert worden quasi und mit einer Stahlplatte oben drauf. Und jetzt läuft wieder der Verkehr. Ich wohne auch dort ganz in der Nähe, deswegen hat es mich vielleicht auch ein bisschen stärker interessiert. Und es war, glaube ich, schon so ein Punkt, wo dann eben in der Stadt klar wurde, wenn die Hiaz einen derartigen Artikel gepostet hat. Es war absolut klar, dass innerhalb von 2 Stunden eben darunter mehrere 100 Kommentare sein würden. Es war auch klar, wer wie in welche Richtung jetzt dann eben kommentieren würde. Also es war einfach fast ein Guilty Pleasure oder sowas. Also man wusste einfach halt, man kann dadurch garantiert sehr viel Reichweite erzeugen. Aber es hat nach meinem Empfinden zumindest sich auch sehr negativ auf die städtische Diskussionskultur ausgewirkt, auch in dem Sinne, dass diese Polarisierung zwischen jetzt dann so von wegen eben das Wichtigste ist jetzt eigentlich erstmal diese Straße wieder aufzumachen, einfach halt dann alles zuschütten und gut ist, dann läuft der Verkehr wieder und die anderen, die jetzt eher sozusagen eben sagen, na, es ist ja das Denkmalschutz, wir müssen halt dann bestimmte Punkte jetzt dann eben einhalten und diese Polarisierung, die sich an dieser Stelle jetzt dann gezeigt hat, hat sich meinem Empfinden nach jetzt dann tatsächlich dann eben auch ausgewirkt auf alle möglichen anderen Verkehrsthemen. Und auch so diese Dünnhäutigkeit, die relativ häufig ja momentan jetzt dann eben auch beklagt wird. Das könnte ich mir schon vorstellen. Ich weiß jetzt nicht halt dann, wie man das Ganze jetzt messen könnte. Müsste man wahrscheinlich mit einem Big-Data-Ansatz rangehen, aber wäre vielleicht nochmal ganz interessant eben. Auch gerade, wenn man so sich so kleinere Bereiche jetzt dann eben vornimmt, wie zum Beispiel jetzt dann eben in Hildesheim halt in die Dammstraße.
11: Können Sie was sagen, welche Zielgruppen besonders von Clickbait betroffen sind oder besonders anfällig dafür sind, auf diese Strategien, die wir jetzt geschildert haben, reinzufallen? Sind das eher Personen, die jünger sind, nicht so viel Medienerfahrung haben, oder sind es Menschen, die wenig Zeit haben und nicht so wirklich sich intensiv mit dem zu erwartenden Inhalt befassen? Oder sind es Personen generell mit geringerer Medienkompetenz? Was sind da so Ihre Einschätzungen?
10: Das ist tatsächlich ziemlich unklar. Einerseits natürlich eben tendenziell eher jüngere Leute, einfach weil sie mehr Zeit online verbringen und eben als Digital Natives eben dann dabei sind. Andererseits aber eben zeigen verschiedenste Studien zur Desinformation, dass eher ältere Menschen anfällig sind, weil sie einfach weniger Techniken kennen, um Informationen im Netz zu überprüfen. Ich denke schon, dass hier sehr, sehr stark jetzt dann eben dann die Rolle der Medienkompetenz gefragt ist.
12: Ich höre auf. Ob deutsche YouTube-Sternchen mit Hang zu Betrügereien oder amerikanische Streaming-Superstars, ob Simon Desue oder Kai Cenat. Steile Aussagen funktionieren und ziehen die wohl wertvollste Ressource dieser Zeit an sich, unsere Aufmerksamkeit. Die Formel ist so simpel wie zeitlos. Dass es sich nicht wirklich um dramatische Aussagen mit Konsequenzen handelt, wird aber spätestens dann klar, wenn der Klick schon passiert ist. Aus dem vermeintlichen Karriereaus wird schnell ein "Ich höre auf" mit dem Gewinnspiel der letzten Woche oder ein "I quit" Overthinking. Diese im Einzelfall nicht weiter dramatischen Ungenauigkeiten zerstören das Vertrauen in Fakten nachhaltig. Zwar kündigen Plattformen immer wieder an, gegen Falschaussagen und Clickbait vorzugehen, doch der Erfolg bisher mindestens ausbaufähig. Denn provokante Aussagen werden von den großen Plattformen deutlich bevorzugt. Der Effekt? Fakten und Wahrheit verschwimmen.
11: Vielleicht können Sie nochmal erklären, wie Sie dieses Thema, wie Sie sich da eigentlich wissenschaftlich nähern. Wie können Sie das Thema Clickbaiting untersuchen? Gibt es da irgendwie Content-Analysen oder arbeiten Sie mit Eye-Trackern oder wie gehen Sie überhaupt vor, um sich diesem Thema zu nähern?
10: Also ganz generell gesprochen gibt es verschiedene Forschungsrichtungen. Es gibt zum einen diejenigen, die erstmal jetzt dann versuchen, den Clickbait-Content automatisiert zu erkennen, anhand von typischen Formulierungen oder so etwas. Das sind jetzt eher Studien mit, ich sag jetzt mal, Informatik-Hintergrund, Computerlinguistik. Häufig steckt da auch dann so ein bisschen die Idee dahinter, dass man Clickbait-Detectors oder so eben konstruiert. Auch jetzt dann durchaus, es gibt auch mittlerweile Browser-Erweiterungen, wo man dann das hinbekommt, dass Clickbait nicht mehr angezeigt wird. Oder ganz spannend auch, es gibt einen Neutralisierer, der jetzt dann das Ganze umformuliert zu neutraler Sprache. Ich mag mir das ehrlich gesagt nicht vorstellen. Ich habe es jetzt auch vor kurzem erst gelesen, ich habe es mir noch nicht angeschaut.
11: Das ist auch schwer vorstellbar, weil ja letztendlich jeder journalistische Text versucht ja irgendwie mit Cliffhangern oder so zu arbeiten.
10: Es gibt ansonsten psychologische Studien, wo man mit ProbandInnen arbeitet, denen man jetzt experimentell jetzt Überschriften vorlegt und dann in unterschiedlichen Formulierungen und dann möglicherweise dann eben zeigt, so von wegen eben jetzt dann die Eingehen eher, sind eher von einer bestimmten Art und Weise von Überschriftenformulierungen angetan. Oder die ProbandInnen müssen dann eben jetzt beurteilen, ob das Ganze eben eine seriöse Zeitung ist oder was möglicherweise dann dahinter steckt. Da gibt es tatsächlich eine ganze Reihe von Studien, die das Ganze auch für verschiedene Sprachen eben sich anschauen. Mein Bereich jetzt dann aus den Übersetzungswissenschaften, da schaue ich mir hauptsächlich gerne diese O-Töne an, weil die ja teilweise eben auch übersetzt werden. Und ich habe auch ansonsten noch bestimmte Formulierungen, die ja auch dann in verschiedensten Sprachen der Welt eben nachweisbar sind. Und sowas wie, der traute seinen Augen nicht, she couldn't believe her eyes und solche Sachen. Und da hat man natürlich dann jetzt dann eben auch eine ganze Reihe von Möglichkeiten. Was mich ansonsten wirklich erstaunt hat, wo ich jetzt dann tatsächlich ein bisschen reingehen möchte in der Forschung in der Zukunft, ist, es gibt wirklich kaum Studien zur Rolle des Bildes.
11: Also Sie haben uns ja hier ein Beispiel mal mitgebracht für ein Clickbaiting-Bild. Genau. Können Sie mal beschreiben, was da zu sehen ist?
10: Also das Beispiel kommt aus einer ostwestfälischen Stadt und also das Bild ist sehr, sehr grün gehalten. Das ist ein Grünzug in dieser Stadt und da liegen dann eben zwei Bänke beziehungsweise zwei Oberteile der Bänke und die Überschrift ist, oder der Teasertext ist erstmal
7: In dem Grünzug zwischen Uni Bielefeld und Schlosshofstraße fanden Spaziergänger ein Bild der Verwüstung vor, was es damit auf sich hatte. Dann kommt dieses Bild und darunter dann die Überschrift, die auch in der Printausgabe eben dann vorhanden war. Vandalismus am Bildmannshof? Fragezeichen. Zerlegte Parkbänke verunsichern Bielefelder Anwohner. Stellen wir uns mal vor, wir schauen uns das Ganze an, eben halt dann in unserem Social Media Feed und natürlich bleibt man erstmal halt dann an diesem Bild hängen. Huch, was ist denn da? Und liest dann Bild der Verwüstung, Vandalismus, zerlegte Parkbänke. Und im Artikel selbst wird dann aufgeklärt, nein, das ist kein Vandalismus, es war ein Austausch dieser Oberteile der Bänke. Die eine Bank ist sozusagen alt, da fehlen zwei Latten und die andere ist noch die neue Bank und es hatte jetzt dann offenbar halt dann vorm Ende jetzt dann eben dann des Tages halt nicht mehr ausgereicht, die zusammenzuschrauben und das war dann sozusagen das für den nächsten Arbeitstag. Und das hat jetzt offenbar eben jetzt ein paar Spaziergänger ein wenig beschäftigt und sie haben sich dann offenbar, schätze ich mal, an die Lokalzeitung gewendet, um eben jetzt dann diesen Sachverhalt aufklären zu lassen und naja.
11: Provinzjournalismus at its best, würde ich sagen.
7: Lokaljournalismus, ja genau. Was ich jetzt dann aber interessant fand, das war jetzt dann eben, dass in den Kommentarspalten eben auch wieder jetzt hier viele kommentiert haben, die total auf diesen Vandalismusverdacht angesprungen sind, ne, und dann schimpfen halt und auf die Jugend von heute, alles ohne Respekt und so weiter. Corona kommt noch vor, dass ja seit Corona sitzen da immer wieder eine ganze Reihe von Jugendlichen und die haben ja nichts Besseres zu tun, als dann alles kaputt zu machen. Naja, und damals lief auch gerade dann diese Stadtbilddiskussion, diese unsägliche. Und ja, es wurde natürlich dann eben jetzt dann auch dann spekuliert, dass das jetzt dann Geflüchtete gewesen sind, die jetzt dann eben halt dann alles kurz und klein schlagen. Naja, am Ende, wie gesagt, es war jetzt einfach nur halt dann ein Austausch dieser Bänke durch die städtischen Mitarbeiter jetzt dann eben bei den Stadtwerken.
11: Ja, also ein Riesenaufreger erzeugt eigentlich mit etwas, was grundsätzlich erstmal gar nicht berichtenswert wäre.
7: Ja, und wie gesagt, wenn man das Ganze wirklich jetzt als Nachricht nimmt, ne, man kann es sich zusammenreimen, ne, zerlegte Parkbänke, Vandalismus, Fragezeichen, ja. Wie gesagt.
11: Wenn man das Bild sieht, ne, sieht auch nicht aus, als wenn da einer mit der Axt draufgehauen hätte, sondern die liegen da halt einfach ganz harmlos im Gras.
7: Ja, also es ist schon, aber gut, es ist eben, wie gesagt, hinter der Paywall und man hat jetzt dann eben Menschen, die jetzt einfach kommentieren möchten, die vielleicht auch aus strategischen Gründen eben in eine bestimmte Richtung kommentieren wollen, unbedingt. Ne? Das kennt man ja auch. Egal, was die Nachricht ist, irgendwie landet man immer jetzt dann irgendwie halt dann bei Geflüchteten, die jetzt dann ganz unbedingt raus sollen. Und ne, ja, das haben wir, glaube ich, momentan dann doch ja relativ häufig in den Spalten von diversen sozialen Medien.
11: Gibt es denn in der wissenschaftlichen Arbeit zu diesem Thema, gibt es sowas wie Messkriterien, um diese Irreführung, die wir jetzt auch besprochen haben, oder den Täuschungsgrad in einem Teasertext oder in einer Überschrift in irgendeiner Weise zu beziffern?
7: Wenig, glaube ich. Also die inhaltliche Irreführung, das kann man ja sicherlich schon halt versuchen zu messen, aber muss dann natürlich dann eben auch immer wieder die Fragen beantworten, wie wichtig ist uns eine bestimmte Irreführung oder ist eine Irreführung tatsächlich auch zustande gekommen? Wir müssten dann ja sozusagen auch messen bei den Lesenden, ob tatsächlich eine Irreführung stattgefunden hat. Und wir könnten dann sicherlich nochmal gucken, halt, dann gibt es sowas wie eine schwere Irreführung, eine leichte,
11: Nee, ich dachte einfach so auf diesem sprachlichen Niveau, ne, dass man sich wirklich anguckt, was wird da eigentlich angekündigt und was davon hält dann am Ende der Text auch, wenn ich ihn komplett lese.
7: Gibt es, glaube ich, nicht wirklich, weil es ja immer dann eben auch bedeuten würde, dass man nachschauen müsste, inwiefern das Versprochene tatsächlich eingelöst worden ist. Das ist wahrscheinlich einfach gerade für diese Richtung, die jetzt dann eben automatisiert nach Clickbait-Detektoren und sowas eben versucht, die zu konstruieren, für die ist das, glaube ich, ein bisschen schwierig. Also es wäre jetzt sehr viel manuelle Arbeit dann dahinter und gerade jetzt dann in diesen Forschungsrichtungen ist das, glaube ich, eher etwas, was bisher nicht gemacht worden ist. Aber es ist nochmal eine spannende Idee, denke ich. Dankeschön.
11: Wechseln wir mal die Perspektive, gucken wir mal auf die Nutzer und Nutzerinnen. Was können die denn konkret tun? Was können wir tun, jeder Einzelne von uns, um eben nicht so anfällig zu sein. Mhm. Sie hatten ja vorhin schon gesagt, eigentlich gibt es auch noch so eine fatale Tendenz, selbst wenn man es eigentlich schon erkannt hat, trotzdem noch drauf zu klicken. Wie kann man sich da selbst vor schützen?
10: Also ich mache das eigentlich ganz gerne, dass ich immer zwischen den Jahren wirklich ein totales Detoxing mache, so gut wie nicht in die sozialen Medien reinschaue. Okay, ab und an mal einfach, um nochmal zu sehen, wie schauen die Tannenbäume meiner ganzen Kolleginnen und Freunde auf der Welt aus. Aber es ist wirklich sehr viel weniger und ich merke auch, wie ich dann in der Zeit danach eben mir doch wirklich sehr viel mehr Zeit nehme, nicht gleich zu klicken. Mhm. Auch gerade, wenn ich morgens zum Beispiel kurz mal durch die Zeitung lesen möchte. Wische, was dann ja häufig dann eben heißt, dass man 30 Tabs öffnet mit den Artikeln, die man ganz unbedingt lesen muss. Ne? Aber das ist ja sowas von wichtig. Und am Ende mache ich davon 20 wieder zu. Insofern, ja, vielleicht tatsächlich weniger erstmal aufklicken und sich fragen eben, ansonsten muss man vielleicht auch wirklich nochmal die Perspektive umdrehen und sich fragen halt so von wegen, was klingt wie Clickbait? Was könnte tatsächlich auf der nächsten Seite stehen? Und wenn ich dann einige von diesen Mechanismen erkenne, glaube ich zumindest, dass man dann vielleicht dann eben auch nicht mehr halt dann auf alle reinfällt oder nur noch dann eben reinfällt, wenn man reinfallen will.
11: Oder das so analytisch dann sich anguckt, ob man recht gehabt hat sozusagen.
10: Mhm. Mhm. Genau. Und ansonsten, ne, also die letzte Maßnahme ist, wie gesagt, es gibt Browsererweiterung. Man kann bestimmte Arten von Clickbait eben wirklich blockieren.
11: Also aber wahrscheinlich die nur Werbung. Diese sensationsheischenden, die dann eben wirklich mit so bestimmten Schlüsselwörtern agieren, kann ich mir vorstellen.
10: Genau. Ja.
11: Nochmal zurück zu den Nutzenden. Welche Rolle spielt denn die Medienbildung im Umgang mit solchen Strategien, die von Medienschaffenden oder eben auch von Werbetreibenden angewandt werden? Was wären aus Ihrer Sicht sinnvolle Inhalte, die in der Schule oder in der Uni vermittelt werden sollten, um den Umgang damit besser zu gestalten?
10: Ja, also ich denke, Medienkompetenz oder auch Informationskompetenz ist sicherlich ein sehr, sehr wichtiger Bereich. Ich würde zum einen, gerade jetzt in Bezug jetzt auf die sozialen Medien, aber auch auf den Nachrichtenbereich, nochmal auch die Textsortenkenntnisse von SchülerInnen, aber auch von unseren Studierenden eben nochmal in Fokus rufen. Mich hat es eigentlich immer erschreckt, wie wenig meine Studierenden eben tatsächlich über unterschiedliche Nachrichten, Textsorten wissen. Also es sind Studierende, die studieren im Studiengang internationale Kommunikation und Übersetzen. Das heißt also, sie arbeiten als zukünftige ÜbersetzerInnen. Und dazu gehört ja eben auch dann eine gute Kenntnis halt von Textsorten und so weiter.

0: Textsortenwissen aktualisieren, auch jetzt dann auf Online-Textsorten eben ausweiten. Ich fände es auch wichtig halt dann, dass man weiß, wie sich Nachrichtenplattformen finanzieren. Also zum einen, wie sich Zeitungen früher finanziert haben, also ein Anzeigengeschäft zum Beispiel. Oder auch dann über die Beilagen, diese ganzen Werbeblättchen dann eben dann dabei. Plus natürlich die Abonnements. Ne? Und heutzutage ist es jetzt dann eben eine andere Art von Finanzierungsmöglichkeiten. Und ansonsten, ich hatte vorhin ja auch schon nochmal die Social-Media-Feeds von FreundInnen erwähnt, dass das sozusagen eben jetzt dann auch so einen gewissen sozialen Druck erzeugt, dass man die Artikel dann tatsächlich liest, weil man dann eben davon ausgeht, dass die Freundin schon weiß halt dann, warum dieser Artikel wichtig ist und jetzt dann, dass man möglicherweise eines Tages darüber nochmal redet mit ihr oder so etwas. Ich denke, man sollte sich auf jeden Fall klar machen, dass das ja auch eine Art von Vorauswahl ist. Die kann passen, die kann super sein. Ne? Wenn ich halt sehe, ein bestimmter Artikel, den hat mein Partner gelesen, dann lese ich den 1000-mal lieber deswegen vielleicht nochmal. Aber es ist jetzt ja eben etwas, was man eben sich nochmal vor Augen halten muss, halt, ne? Dass jemand anders für einen die Auswahl trifft.
1: Ja, man kann es ja oft gar nicht so genau durchschauen. Ne? Also
0: ja, wir wissen einfach nicht, wie der Algorithmus tickt.
1: Ja, dann vielleicht abschließend noch die Frage an Sie, Frau Kluge. Was würden Sie sich denn wünschen, was die Hörerinnen und Hörer dieses Podcasts, dieser Folge heute mitnehmen sollten für sich zum Thema Clickbaiting?
0: Ja, ich würde appellieren, dass jeder und jede tatsächlich genauer hinsieht. Die Art und Weise, wie Nachrichten präsentiert werden und eben was der Sinn und Zweck dahinter ist, wenn wir bestimmte Artikel aufklicken, dass man sich selber ein bisschen stärker eben hinterfragt, was man da eigentlich gerade macht. Und ich fände es tatsächlich eben schön, wenn auch mehr Menschen eben nochmal ihre Informationskompetenz letztlich ein wenig aufbauen und ein bisschen weiter noch reflektieren über die Art und Weise, wie wir uns informieren, was jemand lesen möchte online und was dann tatsächlich nicht. Beim Framing von Nachrichten geht es ja letztlich dann darum, dass man sich klar macht, dass bestimmte Wortwahlen eben jetzt dann in bestimmte Richtungen lenken können, wie eine Nachricht verstanden wird. Und auch dieses Framing-Wissen ist ja etwas, was jetzt dann eben bei Informationskompetenz nochmal eine sehr große Rolle spielt, dass wir prinzipiell eben in der Lage sind, eben jetzt dann nachzuvollziehen, was vielleicht die Interessen der Person oder der Institution, die eine bestimmte Nachricht sendet, eben sein könnte, um eben nachzuvollziehen, ob das etwas ist, was wir auch unterstreichen. Und insofern ist Framing-Wissen sicherlich dann eben auch nochmal so ein Hintergrundbereich, der natürlich dann eben aber auch über Clickbait sehr weit hinausgeht, denke ich.
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1: Um 16 Uhr mit Sönke Peters. Bundeskanzler Merz hat sich optimistisch gezeigt, dass es heute im Koalitionsausschuss eine Einigung geben wird. Die Spitzen von Union und SPD sind am Nachmittag im Kanzleramt zusammengekommen, um über zentrale Reformprojekte zu beraten, etwa bei Steuern und Gesundheit. Aus Berlin, Jim Bob Nikschas.
2: Die Spitzen von Union und SPD werden über eine ganze Reihe von Vorschlägen diskutieren, kündigt Merz an. Es soll um Bürokratieabbau gehen, um Digitalisierung, Steuern und den Arbeitsmarkt. Merz erwartet, dass die Regierung bei ihrem Treffen einen wirklich großen Sprung nach vorne macht, schränkt jedoch ein, den großen Big Bang, den wird es vorerst nicht geben. Einig sind sich Union und SPD schon darüber, dass sie die Vorschläge der Rentenkommission umsetzen wollen. Auch eine Reform des Gesundheitssystems ist bereits auf dem Weg. Offen ist, ob sich die Koalition auch auf eine größere Steuerreform einigen kann.
1: Nach dem Auslaufen des Tankrabatts sind die Preise für Diesel und Benzin deutlich über 2 Euro pro Liter gestiegen. Das geht aus bundesweiten Daten des ADAC hervor. Der Club hat die Preise kurz und vor nach 12 Uhr ausgewertet. Aus der NDR-Nachrichtenredaktion Astrid Rolle.
3: Um 11:45 kostete ein Liter E10 im bundesweiten Durchschnitt 2,15 Euro, ein Plus von 18,2 Cent. Diesel verteuerte sich um 20,4 Cent auf 2,11 Euro pro Liter. Damit fällt der Anstieg zwar etwas kleiner aus als erwartet, allerdings hatten die Preise schon gestern deutlich angezogen. Und vereinzelt wurden heute Mittag auch extreme Sprünge von mehr als 30 Cent gemeldet. Der ADAC kritisiert die Preiserhöhungen der Konzerne scharf. Nach seiner Berechnung müsste der Spritpreis eigentlich unter 2 Euro pro Liter liegen, weil der Ölpreis weltweit gesunken sei. Weiterhin gilt, dass die Tankstellen ihre Preise nur einmal am Tag um 12 Uhr erhöhen dürfen. Preissenkungen sind jederzeit möglich.
1: Bei einem Brand in einem Wohnhaus in Antwerpen sind mehrere Menschen ums Leben gekommen. Das Feuer war am Vormittag ausgebrochen und konnte über Stunden hinweg nicht gelöscht werden. Aus Brüssel, Andreas Meyer-Feist.
4: Die Feuerwehr sucht nach Vermissten in dem brennenden Gebäude, in dem rund 200 Menschen gemeldet sein sollen. Fernsehbilder zeigen Menschen, die versuchen, über Balkone in benachbarte Wohnungen zu flüchten. Rauch quillt aus Balkonen und Fenstern. Es gab mehrere Todesopfer. Einige Bewohner wurden schwer verletzt und erlitten Rauchvergiftungen. Genaue Zahlen nannte die Feuerwehr noch nicht. Das Feuer soll sich durch Schächte in die oberen Stockwerke ausgebreitet haben. In den lokalen Medien berichteten Zeugen von Arbeiten auf dem Dach und an den elektrischen Anlagen im Inneren des Hauses. Die Brandursache ist unklar.
1: Die Bahnmitarbeitenden im Fernverkehr sollen künftig besser vor Angriffen geschützt werden, indem sie sogenannte Bodycams tragen. Die Deutsche Bahn will die Ausrüstung schrittweise umsetzen. Die Nutzung bleibe aber freiwillig, heißt es in einer Pressemitteilung des Konzerns. Die Bodycams sollen präventiv gegen Gewalt wirken. Bei Straftaten könnten die Videos wichtige Beweismittel sein. Im Februar war in Rheinland-Pfalz ein Zugbegleiter bei einer Ticketkontrolle attackiert und tödlich verletzt worden. Chinas Staatschef Xi Jinping hat den Anspruch auf eine weltweite Führungsrolle seines Landes bekräftigt. Anlass ist der 105. Geburtstag der Gründung der regierenden kommunistischen Partei. Wirtschaftlich und auch militärisch werde China weiter wachsen, so der Staats- und Parteichef. Für das Studio Shanghai berichtet Alfred Schmid.
5: In seiner Rede hob Xi Jinping hervor, dass sein Land in wenigen Jahrzehnten einen wirtschaftlichen Aufstieg erreicht habe, für den die wohlhabenden Staaten Jahrhunderte gebraucht hätten. China ist zur zweitgrößten Volkswirtschaft nach den USA aufgestiegen und mittlerweile Technologieführer, unter anderem in der E-Mobilität. Gleichzeitig bekräftigte der Staatschef erneut, dass sein Land weiter militärisch aufrüsten werde. Xi bekräftigte, dass die chinesische Führung die Insel Taiwan unter ihre Kontrolle bringen werde. Taiwan ist aus Sicht der Staatsführung in Peking ein chinesischer Landesteil. Chinas Führung droht regelmäßig mit Krieg, sollte es nicht zu einem friedlichen Anschluss an die Volksrepublik kommen.
1: Das waren die Nachrichten. Das Wetter wechselnd wolkig, teilweise kräftige Schauer und Gewitter, aber auch längere trockene Abschnitte, Höchstwerte 21 bis 25 Grad. Der Deutsche Wetterdienst warnt für Schleswig-Holstein südlich des Kanals, für Hamburg sowie für den Nordosten Niedersachsens vor schweren Gewittern mit heftigem Starkregen, Sturmböen und Hagel. Nachts oft klar, letzte Schauer und Gewitter. Tiefstwerte 17 bis 10 Grad und morgen meist heiter. Zum Teil gibt's Schauer. 20 bis 26 Grad. Es ist 16.05 Uhr.
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6: Mit Felix Oehlmann. Der Hildesheimer Stadtrat hat in seiner letzten Sitzung eine Zweckentfremdungssatzung beschlossen. Sie soll der Stadt die Möglichkeit geben, Eigentümer zu sanktionieren, die über lange Zeit Wohnraum ohne guten Grund leer stehen lassen. Die Satzung fand im Rat eine Mehrheit, wurde aber insbesondere von der Gruppe CDU/FDP kategorisch abgelehnt. An diesem Donnerstag beginnt mit den Sommerferien auch das Ferienprogramm der Stadt Hildesheim. Als Auftakt soll ab 15 Uhr der Marktplatz zu einer Erlebnisfläche mit vielen Mitmachaktionen werden. Dort gibt es dann auch Informationen über die anderen Angebote des Ferienprogramms. An diesem Mittwoch ist gegen 13.30 Uhr ein Secondhand-Geschäft mit Café in der Hildesheimer Almsstraße geräumt worden. Wie der Feuerwehreinsatzleiter gegenüber Radio Tonkuhle sagte, war von Beschäftigten ein unbekannter Geruch gemeldet worden. Die Räumlichkeiten wurden druckbelüftet, es konnte aber keine Ursache festgestellt werden. Vier Personen, die über Reizungen klagten, wurden sicherheitshalber zur Abklärung ins Krankenhaus gebracht.
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7: Um

fahre durch ein defektes Fahrzeug. Bin ich noch aktiv? Ja, ich bin aktiv. Das ist schön. Hier gab es gerade eine kleine komische Meldung. Dann Vorsicht bitte im Bereich Gifhorn. Bitte keine Anhalter mitnehmen. Und dann haben wir noch auf der R2 7 Kilometer stockenden Verkehr Hannover Richtung Dortmund zwischen Hannover Herrenhausen und Wunstorf-Lute. Wie gesagt, 7 Kilometer stockenden Verkehr. Und da waren wir schon. In Braunschweig haben wir im Bereich Kastanienallee zwischen Alte Wiekring und Helmstedter Straße in beiden Richtungen Sichtbehinderungen durch Rauch. Das heißt, da brennt es gerade. Weitere Meldungen fürs Sendegebiet liegen mir im Moment nicht vor. Wir wünschen Ihnen unterwegs eine gute und sichere Fahrt.

passieren. Es ist höchste Zeit für aufgegabelt und ich habe mal wieder den falschen, meine falsche Hintergrundmusik, denn mich gibt es ja normalerweise aufgezeichnet. Also, herzlich willkommen zu Aufgegabelt, das Beste aus Haushalt, Küche, Garten, Wellness und Gesundheit, Tiere und Familie, Hobbys und Freizeit und was mir gerade noch so einfällt. Heute geht es mal wieder um in den Garten, denn es ist der erste Mittwoch im Monat und das ist immer der Gartenkalenderzeit, hier bei Aufgegabelt. Mein Name ist Frauke Aden und ich bin verantwortlich für den Inhalt, redaktionell und inhaltlich verantwortlich für den Inhalt der Sendung Aufgegabelt. Ich quasi hier schon wieder Quark. Egal, es ist ein bisschen zu warm für heute und ich wünsche auf jeden Fall viel Spaß und wer sich wundert, ich habe mein Handy zu Hause vergessen. Also ich bin heute eh nur ein halber Mensch und die andere Hälfte sitzt aber hier im Studio und macht hoffentlich ein bisschen Spaß. Ja, heute geht's in den Garten und der Juli ist der Werbemonat. Und keinem geringeren als Julius Caesar verdankt der Juli seinen Namen. Der römische Feldherr war es, der den Kalender reformiert hat und im Jahr 46 vor Christus den julianischen Kalender einführte. Dieser sollte den damals gebräuchlichen Mondkalender ablösen. Früher hieß der Juli auch Heu- oder Wärmemond. Das wundert nicht, da im Juli die Heuernte im vollen Gange ist. Offizieller Erntebeginn ist der 25. Juli, der Festtag des heiligen Jakobus. Der Juli ist der Monat der Staudenblüte. So, jetzt höre ich auf zu quasseln und fange an mit einem Musikwunsch, nämlich von Cora. Nein, die hat sich das nicht gewünscht, Kirsten hat sich's gewünscht und Cora singt Amsterdam. Viel Spaß.

das Gefühl, ich weiß, was ich hier tue, denn ich kann Tipps geben, die dann auch hoffentlich wirklich helfen. Und auch mal von etwas abraten. Neulich geschehen mit meiner Kollegin, die über Ameisen sich beschwerte, und ich sagte, nimm Kreide. Jetzt habe ich eben nochmal nachgeguckt und bei Focus Online wird es tatsächlich auch nochmal bestätigt. Kreide ist ein uraltes Hausmittel im Kampf gegen Ameisen. In einem gewissen Rahmen wirkt das Mittel auch allerdings nicht uneingeschränkt. Ja, natürlich, Chemie geht wahrscheinlich immer besser, aber das sind so die natürlichen Mittel, die man vielleicht auch zu Hause hat. Also es gibt auch Ameisenkreide, aber die hat auch keine andere Wirkung, schreibt hier der Focus. Ameisen sind nicht nur unglaublich fleißig, sie sind auch sehr nützliche Tiere. Dennoch können Ameisen sehr nervig sein, zumal sie immer in größeren Gruppen zusammenleben und unterwegs sind. Die sogenannten Ameisenstraßen können sie tatsächlich mit Hilfe von Kreidestrichen durchbrechen. Dazu genügt übrigens ganz normale Kreide, eine besondere Ameisenkreide hat keine andere Wirkung, ist dafür aber in der Regel deutlich teurer. An der Kreide stört die Ameisen nicht nur, dass sie staubig ist. Aufgrund des basischen pH-Wertes der Kreide wird die Ameisensäure neutralisiert. Mit der Säure setzen Ameisen, ähnlich wie beispielsweise Hunde, unter anderem Duftstoffe ab. An diesem Duftspur orientieren sich dann die anderen Ameisen. Von daher funktioniert der Trick mit der Kreide durchaus. Sie hat aber auch einen gewaltigen Nachteil. Der Kreidestrich ist vergänglich und Sie müssen permanent nacharbeiten. Zudem ist es wichtig, immer darauf zu achten, dass der Kreidestrich nicht nur dick, sondern vor allem auch durchgängig ist. Ist der Kreidestrich an einigen Stellen durchbrochen, wird sich die Ameisenkolonie ihren Weg dadurch bahnen. Der Vorteil dieser Ameisenvertreibungstaktik besteht eindeutig darin, dass die Kreide für die Tiere nicht gesundheitsschädigend bzw. tödlich ist. Im Gegensatz zu beispielsweise Backpulver, das sie niemals verwenden sollten. Fressen die Ameisen das ausgestreute Backpulver, führt das zu einem qualvollen Tod der nützlichen Tiere. Verstärken können Sie die Wirksamkeit des Kreidestrichs, indem Sie ihn mit weiteren bewährten Hausmitteln, wie beispielsweise Zitronenschalen, Gartenkalk, Thymian, Zimt oder Lavendel kombinieren. Ameisen spielen eine wichtige Rolle in unseren Gärten und tragen maßgeblich zur Gesundheit des Ökosystems bei. Diese Insekten fungieren als natürliche Gärtner, indem sie organisches Material zersetzen, den Boden belüften und Samen verbreiten. Besonders nützlich sind sie bei der Kontrolle von Schädlingen, da sie andere Insekten jagen und so das natürliche Gleichgewicht aufrechterhalten. Ameisen bevorzugen Temperaturen zwischen 20 und 30 Grad Celsius und fühlen sich in feuchten, schattigen Bereichen so besonders wohl. Man findet sie oft unter Steinen, in morschen Holzstücken oder in der Nähe von Pflanzen mit Blattläusen, die sie als Nahrungsquelle nutzen. Somit kann man auch von ihrer Anwesenheit in den Gärten profitieren. Ja, das war doch mal interessant. Ja, und auch aus dem Garten hören wir jetzt Markus Becker, und der fragt, ja, es ist ja gerade Sommergrippenzeit, gute Besserung an alle die, die jetzt gerade krank zu Hause oder krank im Büro sitzen und trotzdem arbeiten gehen. An dieser Stelle mal gute Besserung. Und ja, da hört man es auch husten, so wie die Regenwürmer hier bei Markus Becker.

Jawohl, so. Und noch was Spannendes auf den Seiten von Focus. Wenn ich da jetzt einmal lande, dann gucke ich auch gleich nochmal weiter. Auch zum Thema Tiere und Pflanzen im Garten. Auf vielen Seiten heißt es, man sollte Murmeln in die Insektentränke legen. Diese eignen sich aber laut NABU gar nicht und gefährden die Insekten. An warmen, trockenen Tagen ist eine Insektentränke eine gute Wasserquelle für Bienen, Hummeln, Schmetterlinge und andere kleine Tiere. Vielleicht haben Sie auf diversen Internetseiten den Tipp gelesen, Murmeln in die Insektentränke zu legen. Davon rät der Naturschutzbund Deutschland, also der NABU, jedoch ausdrücklich ab. Auf der Seite des NABU Niedersachsen heißt es, diese Murmeln erhitzen sich unter der Sonneneinstrahlung so stark, dass darauf landende Insekten verbrennen. Sowohl NABU und der Bund oder BUND Naturschutz Bayern empfehlen Naturmaterialien für eine Insektentränke. Steine aus ihrem Garten, Zweige vom Rückschnitt der Büsche und Bäume und Moos eignen sich als Lande- und Ausstiegshilfe für die Tiere. Auch kleine Pflanzen finden in der Schale Platz. Als Gefäß enteignet sich eine flache Schale aus Keramik, zum Beispiel ein Unterteller von einem Blumentopf. Auch alte Metallwannen oder andere flache Kübel können Sie verwenden. Wichtig ist, dass das Gefäß einen flachen Zugang zum Wasser bietet. Und so stellen Sie die Insektentränke Schritt für Schritt zusammen. Reinigen Sie die Schale. Dafür verwenden Sie am besten nur heißes Wasser und eine Handbürste, kein Spülmittel und auch keine anderen chemischen Reiniger. Verteilen Sie die Steine in dem Gefäß. Sie sollten groß genug sein, damit sie später auch nach dem Befüllen noch aus dem Wasser herausragen. Moos und Steine können Sie jetzt in der Schale verteilen, zwischen den Steinen und am Rand. Bringen Sie die Tränke an Ihren Platz im Garten oder auf dem Balkon. Perfekt wäre ein sonniges Plätzchen, windgeschützt und in der Nähe von Blumenbeeten. Füllen Sie die Schale mit Wasser, bis die Steine zur Hälfte bedeckt sind. Dafür eignet sich am besten Regenwasser oder abgestandenes Leitungswasser. Tauschen Sie bei hohen Temperaturen das Wasser täglich aus, zum Beispiel beim Gießen Ihrer Pflanzen am Abend oder morgen, und reinigen Sie die Schale regelmäßig. Jo. Genau. Das soweit dazu. Da geht es ja noch ein bisschen weiter mit, welche Pflanzen man einfach wachsen lassen sollte. Nein, wir kommen jetzt gleich zu den Routinearbeiten und so weiter. Aber vorher gibt es noch mal Musik. Und nach den hustenden Regenwürmern kommt jetzt die, die überleben. I Will Survive, Gloria Gaynor.

Hören Sie die Ameisen, die das gesungen haben. Ist doch toll, oder? So, willkommen in der Chemiestunde hier bei Radio Tonhule aufgegabelt. Jetzt kommen wir nämlich zu den Nährstoffen, zu den Substanzen, die von den Pflanzenwurzeln in größeren Mengen zum Wachsen aufgenommen werden müssen. Das sind Stickstoff, Phosphor, Kalium, Calcium, Magnesium und Schwefel. Die sind alle irgendwie auf dem Periodensystem. Ich erinnere mich dunkel an diese chemikalischen, auf diese großen Wandbilder. Auch Spurenelemente, nämlich 7 an der Zahl, oder Mikronährstoffe sind jene Elemente, von denen die Pflanzen nur kleine Mengen zum gesunden Wachstum benötigen. Zu den unverzichtbaren Spurenelementen zählen Eisen, Kupfer, Bor, Mangan, Zink, Molybdän und Chlor. So, deshalb wird gedüngt und gesäuert, also gekalkt oder wie auch immer. Wir fangen mal an mit dem Düngen. Warum muss man eigentlich düngen? In der Natur düngt doch auch niemand und trotzdem wachsen die Pflanzen. Mit dem Absterben und Verrotten geben sie aber dem Boden die in ihrer Wachstumsphase entnommenen Nährstoffe wieder zurück. Im Garten sieht es ganz anders aus. Ständig entnehmen wir Pflanzen, Früchte und Samen. Die darin enthaltenen Nährstoffe fehlen dem Boden und müssen wieder ergänzt werden. Düngen bedeutet, dem Boden die Nährstoffe zurückzugeben. Faustregel für den Nährstoffverbrauch von Obst und Gemüse im Garten: Phosphor 5 Gramm pro Quadratmeter, Kalium 30 Gramm pro Quadratmeter, Stickstoff 5 bis 15 Gramm pro Quadratmeter. Nach dem Anbau von stark zehrenden Pflanzen wie Kohl oder Rhabarber 15 Gramm Stickstoff pro Quadratmeter. Nach dem Anbau von mittelzehrenden Pflanzen wie Möhren, Gurken oder Spinat rund 10 Gramm Stickstoff pro Quadratmeter. Und nach dem Anbau von schwachzehrenden Pflanzen rund 5 Gramm Stickstoff pro Quadratmeter. Bewährtes Gärtnerwissen. Kompostieren und Mulchen sind ein Weg, den Kreislauf der Natur wieder zu schließen. Oft reicht das aber nicht, besonders bei Spezialkulturen und dort, wo stark zehrende Gemüse angebaut worden sind. Organische Dünger sind Substanzen pflanzlicher oder tierischen Ursprungs. Sie haben eine milde, lang anhaltende Wirkung. Die wichtigsten sind Stallmist, Pflanzenjauchen, Guano, Rinderdung, Fischmehl, Horndünger und Algenextrakte. Gesteinsmehle dienen mehr der Bodenverbesserung als der Düngung. Sie steigern die Wasserhaltefähigkeit des Bodens und verhindern die Auswaschung von Nährstoffen. Kalk reguliert den Säuregrad des Bodens, der in pH-Werten gemessen wird. Kalkarme Böden mit einem pH-Wert von 5 und weniger bezeichnet man als sauer. Gut mit Kalk versorgte Böden mit pH-Werten von 6 bis 7 als neutral und sehr kalkhaltige Böden mit einem pH-Wert von 7 und mehr sind alkalisch. Ideale pH-Werte für leichte Böden bewegen sich zwischen 5,5 und 6, für schwerere zwischen 6 und 7. Starke Abweichungen des pH-Wertes können wir vor allem im sauren Bereich durch Kalkgaben ausgeglichen werden. So, Chemiestunde, fast beendet. Ich habe gleich noch ein paar Mangelerscheinungen von den Pflanzen und was man dagegen tun kann. Aber erstmal gibt es Musik. Ja, und jetzt bin ich ein bisschen traurig, weil Montag, ich habe ja letzte Woche Major Tom gespielt von Peter Schilling und habe gesagt, ne, Jungs, die Fußballer, macht ordentlich Tore. Nun sind sie schon wieder in Deutschland angekommen. Die Fußball-WM ist leider für unsere Jungs vorbei. Aber ich spiele es trotzdem nochmal als Aufmotivation fürs nächste Mal. Da kommen gleich noch ein paar mehr Sticheleien für die Fußballer. Aber erstmal gibt's Major Tom. Den kann man ja immer hören. Ich finde es sowieso doof, dass sie den jetzt so für sich eingeheimst haben. Die sollten mal wieder sich irgendeinen Song von, Helene Fischer oder sowas schreiben, komponieren lassen. Dann wird es vielleicht, obwohl in Deutschland hat es ja auch nicht geklappt. Egal. Auf jeden Fall, so schöne alte Titel wie von Peter Schilling müssen da nicht unbedingt für herhalten.

0: Viel hilft viel, trifft auf Pflanzen nicht zu. Wurzelverbrennung und Überdüngung wären die Folge. Mithilfe von Testsets können Sie die Gehalte der Hauptnährstoffe wie Stickstoff, Phosphor oder Kalium im Boden einfach selbst ermitteln. Eine Bodenuntersuchung bei einem speziellen Labor gibt Sicherheit über die bereits vorhandene Nährstoffmenge und Zusammensetzung. Mit den Ergebnissen erhalten Sie Düngeempfehlungen. Und die kann man in Deutschland, gibt es den Verband Deutscher Landwirtschaftlicher Untersuchungs- und Forschungsanstalten e.V. Der sitzt in Darmstadt in der Bismarckstraße 41a. Und da kann man sich dann sicherlich die aktuellen spezialisierten Labore mal eine Adresse geben lassen. Und hier noch ein kleiner Tipp: Kalk niemals gemeinsam mit Stallmist oder ammoniakhaltigen Düngern ausbringen, sondern mindestens 8 bis 14 Tage vorher. Kalkgaben verbessern den Boden und machen Nährstoffe für die Pflanzen verfügbar. Kohlensaure Kalke können Sie zu jeder Jahreszeit im Garten ausbringen. Milder Algenkalk ist einfacher einzusetzen und schonender als der schnell lösliche Brandkalk. Algenkalk wirkt langsamer, aber ist nachhaltig und beugt so einem kurzfristigen Kalküberschuss vor. Brandkalk nur einsetzen, wenn extrem schnell Kalk gebraucht wird. So. Und was man wofür nehmen kann, das schicke ich euch gerne, wenn ihr mir eine Mail schickt an aufgegabelt@web.de. Das wird sonst vielleicht ein bisschen zu langweilig für diejenigen, die keinen Garten haben. Und auch die wichtigsten Gründüngungspflanzen und wie und wann man die aussehen sollte, das verrate ich euch auch gerne per Mail. Einfach an aufgegabelt@web.de. Jetzt kommen wir zu den Gemüse- und Kräuterabteilung. Gärtner, die mehr die kulinarische ihres Gartens schätzen, kommen nun voll auf ihre Kosten. Jetzt reifen mit den Beerenobst viele leckere Früchte heran. Stachel- und Johannisbeeren lassen sich durch Anhäufeln mit humusreichem Boden leicht vermehren. Die Triebe werden dadurch zu nachträglicher Wurzelbildung gezwungen und können von der Mutterpflanze getrennt werden. Bei der Ernte von Beerenobst ist Vorsicht angesagt. Jede Verletzung steigt die Anfälligkeit für Pilzinfektionen und Fäulnis. Die Qualität der Früchte leidet unter der Trockenheit. Geerntet wird an trockenen Tagen. Die Erntereife ist erreicht, sobald die Früchte ausgefärbt und fest im Fleisch sind. Brombeeren und Himbeeren werden unter leichtem Ziehen vom Blütenboden abgezogen. Stachelbeeren zwickt man samt Stiel ab. Bei Johannisbeeren pflückt man den gesamten Fruchtstand. Nach der Ernte der Brombeere die abgetragenen Ruten bis zum Boden zurückschneiden. Bei den Johannisbeeren wird gemulcht, nach der Ernte schneiden, alte Triebe bodentief schneiden und durch neue ersetzen lassen. Rote und weiße Johannisbeeren tragen am 2- bis 3-jährigen Holz, schwarze Johannisbeeren am einjährigen. Nach der Ernte der Stachelbeere alle alten am Boden liegenden Triebe entfernen. Auch bei der Himbeere sofort nach der Ernte abgeerntete Triebe bodentief ausschneiden. Bei der Josterbeere nach der Ernte auslichten, waagerechte und am Boden liegende Triebe entfernen. Und bei der Apfelbeere erst im Winter alte Triebe ausschneiden. Beerenobst sollte innerhalb von 24 Stunden verzehrt werden, da es nicht lange hält. An einem kühlen, trockenen Platz hält es sich aber länger, darf aber vorher nicht gewaschen werden. Abgedeckt wird mit Zeitung, Folien beschleunigen die Nachreife. So, gleich kommen wir zu Blumen- und Staudenbeeten, aber vorher gibt es noch einen Musikwunsch und wir bleiben mal im Weltall und suchen Kodo mit Biff. Und dann gehen nochmal Grüße an meine Haushaltstippfee, die Elke. Ich habe hier auch noch einen liegen, einen Haushaltstipp. Mal gucken, ob ich den noch einbauen kann heute. Wird schon wieder fast eng.
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Genau. Sie düst dahin und er düst mit und Hauptsache, sie finden sich irgendwann. So, wir kommen zu den Blumen- und Staudenbeeten. Vom Frühsommer bis bald in den Herbst spielen Stauden die Hauptrolle auf der Gartenbühne. Hauptdarsteller wie der Rittersporn entfalten ihre Pracht vor grünen Kulissen. Zu ihnen gesellen sich Nebendarsteller die sogenannten Begleitstauden. Mulchen Sie Ihre Staudenbeete im Spätwinter mit halbreifem Kompost vom Vorjahr. Das versorgt die Pflanzen mit hochwertigem Dünger und schützt die jungen Triebe vor Spätfrösten. So erhalten Sie Stauden, die lange an einem Ort stehen. Im Halbschatten oder unter Bäumen und Sträuchern

brauchen Stauden mehr vermehrt Phosphat und Kalium. Daher sollten Sie im Sommer mit phosphathaltigem Knochenmehl oder stickstoffarmen Mitteln mit höherem Phosphat- und Kaliumanteil düngen. Kletterpflanzen sind im Garten vielseitig einsetzbar. Sie verdecken Mauern und Gerätehäuschen, verschönern Pergolen und Sitzplätze und ergänzen den Blütenflor am Boden. Sie können mit ihren kräftigen Farbakzente setzen, aber auch einen gedämpften, ruhigen Hintergrund gestalten. Je nach Klettertechnik unterscheidet man verschiedene Typen. Schlink- und Rankpflanzen winden sich mit dem Spross oder elastischen Trieben um alles, was ihnen eine Stütze bietet, während Spreizklimmer sich mit steifen, langen Trieben in der Kletterhilfe verkeilen. Selbstklimmer haben spezielle Wurzeln ausgebildet, die sich fest mit dem Untergrund verbinden. Dies ist kein Problem bei intakten Oberflächen sowie saniertem Mauerwerk. Immergrüne Kletterpflanzen an Wänden verhindern im Winter eine Erwärmung durch die Sonne und kühlen im Sommer. Sommergrüne Kletterpflanzen hingegen kühlen im Sommer und lassen im Winter die Sonnenstrahlen ungehindert passieren. Kletterpflanzen werden immer mit einer leichten Neigung zur Wand oder zum Klettergerüst hingepflanzt. So können sie besser aufgeleitet werden. Da am Fuß einer Mauer oder Hauswand der Boden meist stark verdichtet ist, ist eine tiefgründige Lockerung besonders wichtig. Der Abstand zur Wand sollte mindestens 30 cm betragen. Kletterpflanzen werden nur geschnitten, um zu verhindern, dass sie zu groß werden. Ausnahmen sind Trompetenblumen und Blauregen, bei denen im Vorfrühling ein Rückschnitt aller letztjährigen Seitentriebe bis auf wenige Augen vorgenommen wird. Die Fülle der duftenden, blühenden Kletterer ist fast überschaubar. Unüberschaubar. Viele von ihnen verströmen einen atemberaubenden Duft. Solche Duftwunder gibt es nicht nur unter Rosen, viele andere und mehrjährige Kletterpflanzen duften ebenfalls sehr intensiv und deshalb einen Versuch wert. Auch hier habe ich eine schöne Aufstellung, gerne eine Mail an aufgegabelt@web.de, dann schicke ich die. Ja, also mit Geißblatt, nur mal kurz, Geißblatt, Sternjasmin, Duftwicke, Glyzine und dann verschiedene Rosen und Klematis. Haben meistens einen starken Duft und gibt es in verschiedenen Farben und Blütezeiten. Ja, sehr spannendes Thema. Hatten wir auch im Garten wunderschöne Rosen und so. So, jetzt nochmal zum Fußball. Heute Abend 18 Uhr spielt England gegen Kongo. Und das Lied der Engländer ist in der Version von Hermes House Band, habe ich hier. Three Lions, Football is coming home. Da wollen wir hoffen, dass die wenigstens weiterkommen.

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So, wollen wir doch mal gucken. Ich gucke gerade mal. 1966 waren die Weltmeister, seitdem nie wieder, ist ja unglaublich. Kann man ja kaum sich vorstellen. Aber Viertelfinale, Achtelfinale, nee, so doll war das wohl auch nicht. Spiel um Platz 3, naja, immerhin. Das war, vor 4 Jahren in Katar waren sie im Viertelfinale gegen Frankreich. Na, immerhin. So, jetzt kommen wir nochmal in den Garten. So, Balkon und Terrasse. Jede Kübelpflanze ist auf regelmäßige und ausgewogene Nährstoffversorgung angewiesen. Entscheidung ist dabei die Zusammensetzung und Menge des Düngemittels. Ein zu viel an Stickstoff führt dazu, dass die Pflanze besonders anfällig für Krankheiten wird. Ein zu wenig an Stickstoff bewirkt, dass die Pflanze ihr Wachstum einstellt und die Blätter vergilben. Halten Sie sich daher strikt an die Empfehlungen der jeweiligen Hersteller. Die korrekte Dosierung ergibt sich, wenn man die angegebene Menge Flüssigdünger zum Gießwasser dazugibt. Dünger sollten Sie nicht auf das Laub gießen, weil er dort in der Sonne zu Verbrennungen führen kann. Ist es doch passiert, die Pflanze sofort übersprühen. Balkon- und Kübelpflanzen erfolgreich pflegen heißt, den Pflanzen besonders in der Wachstumszeit reichlich Dünger und Wasser bereitzustellen. In der übrigen Zeit legen Sie eine Ruheperiode ein. Jetzt zu düngen ist nicht nur überflüssig, sondern auch gefährlich, da es zu Wurzelschädigungen kommen kann. Düngen aber richtig. Düngen Sie möglichst nur in den Abendstunden oder an trüben Tagen. Muss am Tag gedüngt werden, sollten die Pflanzen vor starker Sonneneinstrahlung geschützt werden, damit sie nicht zu viel Wasser verlieren. Gedüngte Pflanzen werden reichlich gegossen und gut besprüht. Düngen Sie niemals ballentrockene Pflanzen. Erst müssen die Pflanzen gut bewässert werden, damit die feinen Wurzeln wieder aufnahmefähig sind. Neben zahlreichen Flüssigdüngern werden auch Dünger in fester Form angeboten. Eine Alternative zur Langzeitdüngung ist die Beimischung von organischen Substraten wie Hornspänen oder Guano zum Pflanzensubstrat. Diese benötigen für ihre Freisetzung aber Mikroorganismen, wie sie beispielsweise im Garten Erde vorhanden sind. Wurden solche Dünger beigemischt, verlängert sich der Zeitraum, in dem nicht mit Flüssigdünger gedüngt werden muss. Also immer gut lesen, was man braucht und was die Pflanzen vor allen Dingen brauchen. Jo, und schwupps, es ist schon wieder 16.57 Uhr. Das heißt, ich bedanke mich fürs Zuhören und fürs Dabeisein. Inhaltlich und redaktionell verantwortlich für den Inhalt der Sendung aufgegabelt ist Frauke Aden. Die verabschiedet sich jetzt am Mikrofon. Hier geht es natürlich weiter mit dem Abend. Und mich hört ihr ja wahrscheinlich erst in 4 Wochen wieder. Ich mache mal ein bisschen Pause. Ich mache mal ein bisschen, Juli ist jetzt mal meine persönliche Sommerpause und auf dem Wochenplan bei Radio Tonkuhle auf der Seite seht ihr, wenn ich wieder da bin. Wenn ich zwischendurch mal Langeweile habe, komme ich trotzdem. Mal gucken, einfach einschalten, Mittwoch 16 Uhr, irgendwas wird hier schon passieren. Bis dahin, bleibt gesund und munter, werdet gesund und erholt euch gut und lasst euch nicht zu doll schwitzen und habt ein bisschen Spaß und nehmt das Leben nicht so ernst, dann geht's auch gut. Und vor allen Dingen meine Erkenntnis der Woche, des Monats, des Jahres, lass sie. Ich lese gerade ein Buch, das heißt Lass sie, Let Them, die Let Them-Theorie. Und man kann Menschen einfach nicht ändern und deshalb sollte man sie gewähren lassen. Natürlich vor irgendwelchen blödsinnigen Strafen oder Straftaten oder sowas bewahren, wenn es irgendwie möglich ist, aber wenn jemand sagt, ich will aber die pinke, keine Ahnung, das pinke T-Shirt haben und du sagst, pink sieht an dir scheiße aus, nimm doch lieber das blaue. Und sie sagt aber trotzdem, ich will das pinke. Lass ihr das pinke, wenn sie sich drin wohlfühlt. So, das kann man so auf ganz viele Sachen projizieren. Das ist nicht von mir, das ist von Mel Robinson, glaube ich, heißt sie. Aus den USA. Ich lese, wie gesagt, gerade ihr Buch. Es ist sehr, sehr interessant. Und jetzt höre ich auf zu sabbeln, damit Lehre Schuber und der Western Union wenigstens noch 23 Sekunden singen kann.

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1: Um 17 Uhr mit Sönke Peters. Bundeskanzler Merz hat sich optimistisch gezeigt, dass es heute im Koalitionsausschuss eine Einigung geben wird. Die Spitzen von Union und SPD sind am Nachmittag im Kanzleramt zusammengekommen, um über zentrale Reformprojekte zu beraten, etwa bei Steuern und Gesundheit. Aus Berlin, Jim Bob Nixers.
2: Die Spitzen von Union und SPD werden über eine ganze Reihe von Vorschlägen diskutieren, kündigt Merz an. Es soll um Bürokratieabbau gehen, um Digitalisierung, Steuern und den Arbeitsmarkt. Merz erwartet, dass die Regierung bei ihrem Treffen einen wirklich großen Sprung nach vorne macht, schränkt jedoch ein, den großen Big Bang, den wird es vorerst nicht geben. Einig sind sich Union und SPD schon darüber, dass sie die Vorschläge der Rentenkommission umsetzen wollen. Auch eine Reform des Gesundheitssystems ist bereits auf dem Weg. Offen ist, ob sich die Koalition auch auf eine größere Steuerreform einigen kann.
1: Nach dem Auslaufen des Tankrabatts sind die Preise für Diesel und Benzin deutlich über 2 Euro pro Liter gestiegen. Das geht aus bundesweiten Daten des ADAC hervor. Der Club hat die Preise kurz vor und kurz nach 12 Uhr ausgewertet. Der ADAC kritisiert die Preiserhöhungen der Konzerne scharf. Nach seiner Berechnung müsste der Spritpreis eigentlich unter 2 Euro pro Liter liegen, weil der Ölpreis weltweit gesunken sei. Die Tankstellen dürfen ihre Preise weiterhin nur einmal am Tag erhöhen. Preissenkungen sind jederzeit möglich. Ein neuer Tankrabatt ist erstmal nicht geplant. Der zurückliegende hat den Steuerzahler 1,6 Milliarden Euro gekostet. Die Bundeswehr legt künftig wieder mehr Wert auf eine gute Ausbildung ihrer Reservisten. Das Bundeskabinett hat heute einen Gesetzentwurf von Verteidigungsminister Pistorius auf den Weg gebracht, wonach ehemalige Soldatinnen und Soldaten ihre Teilnahme an Reserveübungen künftig nur noch aus wichtigem Grund absagen können. Unsere Hauptstadtkorrespondentin Christina Nagel erklärt, was das genau bedeutet.
3: Wenn jemand, der zum Beispiel eben künftig, nachdem das Gesetz in Kraft getreten ist, als Wehrdienstleistender im Einsatz war, dann kann der eben auch die Aufforderung von der Bundeswehr bekommen, wo es heißt, du gehst bitte dann und dann zu der und der Übung. Und dann kann man nicht ohne weiteres sagen, nee, passt mir jetzt aber gerade nicht in den Kram. Und auch der Arbeitgeber kann nicht mehr sagen, passt gerade schlecht, deshalb nein. Sondern es ist dann wieder verpflichtend, so wie man es früher einmal hatte. Es gibt natürlich Ausnahmeregeln, es gibt Härtefallregeln, aber man muss sich wieder an den Gedanken gewöhnen, dass Reserveübungen, wenn man bei der Bundeswehr sich länger verpflichtet oder länger dabei ist, dazugehören werden.
1: Das hanseatische Oberlandesgericht in Hamburg hat Anklage gegen den mutmaßlichen Drahtzieher der Anschläge auf die Nord Stream Pipelines erhoben. Der 49-jährige Ukrainer war im August in Italien festgenommen und im November nach Deutschland ausgeliefert worden. ARD-Terrorismusexperte Holger Schmidt berichtet.
4: Nach den Explosionen an 3 der 4 Nord Stream Gaspipelines im September 2022 schien es monatelang so, als würden die Verursacher unerkannt bleiben. Doch durch intensive kriminalistische Arbeit und ein wenig Glück gelang es der Bundespolizei, dem Bundeskriminalamt und dem Generalbundesanwalt, gemeinsam nicht nur den mutmaßlichen Tatablauf des Anschlags zu rekonstruieren, es konnten auch konkrete Personen mit der Tat in Verbindung gebracht werden. Als dann eine dieser Personen, der nun angeklagte mutmaßliche Chef des Kommandos, allzu sorglos nach Italien und damit in den Schengen-Raum reiste, konnte er festgenommen werden. Das hanseatische Oberlandesgericht muss nun die Anklage prüfen. Dabei wird auch eine Rolle spielen, ob der Angeschuldigte sich darauf berufen kann, als Soldat im Krieg gehandelt zu haben und dadurch straflos zu sein.
1: Bei einer Fußball-WM-Feier sind im Gastgeberland Mexiko mehrere Menschen gestorben. Nach dem Sieg des mexikanischen Teams über Ecuador sind in Mexiko-Stadt in der Nacht 3 Menschen in der Menge von Feiernden erdrückt worden. Ein 44-jähriger Mann und eine 19-jährige Frau sind bereits auf der Straße erstickt. Eine 48-jährige Frau wurde bewusstlos ins Krankenhaus gebracht, wo dann ihr Tod festgestellt wurde, teilte die örtliche Gesundheitsbehörde mit. Ein Autofahrer, der vergangene Woche nach dem Sieg Mexikos gegen Tschechien im Westen des Landes in eine Menschenmenge gefahren war, ist mittlerweile gestorben. Das waren die Nachrichten. Das Wetter. Wechselnd wolkig, gebietsweise kräftige Schauer und Gewitter, im Westen freundlicher, 19 bis 24 Grad. In der Nacht häufig klar, vereinzelt noch Schauer und Gewitter, später neblig, Tiefstwerte 17 bis 10 Grad. Morgen vermehrt Regen, einige Auflockerungen, im Süden länger sonnig, Höchstwerte 20 bis 26 Grad und am Freitag Sonne und Wolken, einzelne Schauer, 19 bis 24 Grad. Es ist 17.05 Uhr.
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5: Mit Felix Oehlmann. Der Hildesheimer Stadtrat hat in seiner letzten Sitzung eine Zweckentfremdungssatzung beschlossen. Sie soll der Stadt die Möglichkeit geben, Eigentümer zu sanktionieren, die über lange Zeit Wohnraum ohne guten Grund leer stehen lassen. Die Satzung fand im Rat eine Mehrheit, wurde aber insbesondere von der Gruppe CDU/FDP kategorisch abgelehnt. An diesem Donnerstag beginnt mit den Sommerferien auch das Ferienprogramm der Stadt Hildesheim. Als Auftakt soll ab 15 Uhr der Marktplatz zu einer Erlebnisfläche mit vielen Mitmachaktionen werden. Dort gibt es dann auch Informationen über die anderen Angebote des Ferienprogramms. An diesem Mittwoch ist gegen 13.30 Uhr ein Secondhand-Geschäft mit Kaffee in der Hildesheimer Almsstraße geräumt worden. Wie der Feuerwehreinsatzleiter gegenüber Radio Tonkuhle sagte, war von Beschäftigten ein unbekannter Geruch gemeldet worden. Die Räumlichkeiten wurden druckbelüftet, es konnte aber keine Ursache festgestellt werden. Vier Personen, die über Reizungen klagten, wurden sicherheitshalber zur Abklärung ins Krankenhaus gebracht.
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3: Willkommen im Abend bei Radio Tonkuhle. Kurz nach 17 Uhr ist es am heutigen Mittwoch, dem 1. Juli. Am Mikrofon heute Sabine Kuse und wir starten in diese erste Stunde im Abend erst einmal mit Musik.
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0: Am Montag tagte im Rathaus der Rat der Stadt Hildesheim. Zum letzten Mal vor der Sommerpause. Und mein Kollege Felix Ühlmann war wie gewohnt dabei und hat erste Eindrücke aus dieser Sitzung mitgebracht. Felix, die Ratssitzung am Montag hat mit einer Aktuellen Stunde begonnen.
1: Ja, eine Aktuelle Stunde zum Thema Dammstraße. Die Dammstraße ist ja vor einigen Wochen schon mal wieder hochgekommen. Die Aufarbeitung dieser ganzen Vorgänge über die unerwartet jahrelange Sperrung dieser Straße ist ja ein Thema, was jetzt sehr, sehr lange schon läuft und auch weiter laufen wird. Und dabei ist ja insbesondere die CDU auch in den Zeiten der Sperrung schon die Gruppe gewesen, die mit am meisten darauf gedrängt hat, die Straße muss wieder frei werden, warum dauert das so lange, was läuft da im Hintergrund und so weiter und so fort. Insofern ist es jetzt nicht wirklich überraschend, dass es auch die Gruppe CDU und FDP war im Rat, die eben diese Aktuelle Stunde angesetzt hat. Zuletzt hatte es ja eine Sitzung gegeben vor diversen Wochen schon, wo ein erster Prüfbericht des Rechnungsprüfungsamtes vorgelegt werden sollte, sage ich mal vorsichtig. Diese Sitzung hatte allerdings jede Menge offene Fragen hinterlassen, auch weil eben viele Informationen, die zu dem Thema wichtig sind, zu dem Zeitpunkt noch gar nicht vorlagen.
0: Die Idee einer Aktuellen Stunde ist ja eigentlich, sehr kurzfristig aufgekommene und wichtige Themen zu besprechen. Die Dammstraße ist ja nicht wirklich ein kurzfristiges Thema.
1: Nein, die Dammstraße ist mit Sicherheit kein sehr kurzfristig aufgekommenes Thema. Insofern wurde das auch kritisch hinterfragt, insbesondere von Oberbürgermeister Dr. Ingo Meyer, der darauf hingewiesen hat, dass es eigentlich eine Vereinbarung gab, dass man eben gemeinsam abwarten wollte, bis wirklich alle Informationen vorliegen und sich dann dem Thema nochmal geballt widmen wollte. Und von daher stellte Meyer dann auch so ein bisschen die Motivation der CDU hinter dieser Aktuellen Stunde jetzt im Stadtrat vor der Sommerpause in Frage. Das hat allerdings CDU-Fraktionschef Dennis Münter, fand ich zumindest, recht gut beantworten können, indem er eben sagte, das ist die letzte Sitzung jetzt vor der Sommerpause und insofern die letzte Gelegenheit, nochmal Informationen zu bekommen, bevor man sich dann eben über den Sommer intern nochmal damit beschäftigen kann, damit eben die Diskussion nach der Sommerpause, die dann weitergehen wird, möglichst auf guten Fakten basiert.
0: Wie lief diese Aktuelle Stunde denn genau ab?
1: Das lief so ab, dass die CDU-FDP-Gruppe eine Reihe von Fragen vorbereitet hatte. Die hat die Verwaltung dann beantwortet. Diese Antworten gehen jetzt auch schriftlich an die verschiedenen Fraktionen. Im Rat wurde das Ganze beantwortet durch Oberbürgermeister Dr. Ingo Meyer, die Stadtbaurätin Andrea Döring. Außerdem war Dr. Voss da, das ist der Chef der Stadtentwässerung Hildesheim. Die ist ja sozusagen der Hauptakteur in Sachen Dammstraßenbau gewesen. Und als weiterer Mitarbeiter ein Herr Keck. Und die sind eben diese ganzen Fragen durchgegangen und haben die beantwortet. Vielleicht zwei kurze Beispiele. Einmal gab es für einen bestimmten Tag zwei Angaben für die jeweiligen Kostenstände für diese Baumaßnahme, die aber unterschiedlich waren. Warum waren da also zwei unterschiedliche Angaben am gleichen Tag da? Die Antwort darauf ist, dass die eine Angabe schon etwas älter war und als Vorbereitung diente für eine Sitzung, die an diesem Tag stattfinden sollte, und die aktuellere Zahl ist dann erst kurz vor der Sitzung gekommen. Das heißt, in den Unterlagen für die Sitzung war dann noch eine alte Zahl drin, obwohl eben kurz zuvor noch eine andere Zahl eingegangen war. Zweites Beispiel, Fördergelder. Da stand ja so ein bisschen der Vorwurf im Raum, dass durch eine möglicherweise schlechte Koordination zwischen Stadt und Stadtentwässerung Fördergelder für die Baumaßnahme an der Dammstraße verloren gegangen sind. Das hat Dr. Voss nochmal nachvollzogen und zurückgewiesen und darauf hingewiesen, dass es eben durch den Fördergeldgeber, die N-Bank, eben ganz klare Hinweise gab, dass nach einer Reihe von Verlängerungen es eben keine weitere Verlängerung für diese Maßnahme geben würde und insofern hat das einfach nicht geklappt. Er hat damit also die Stadtbaurätin ganz klar in Schutz genommen und gesagt, er möchte hier nicht im Raum stehen lassen, dass da in der Stadtverwaltung irgendwas schlichtweg verbaselt worden ist.
0: Und das war's dann. Es gab keine Diskussion?
1: Nein, es gab keine Diskussion. Die Fragen wurden beantwortet. Die Antworten kommen jetzt auch nochmal schriftlich eben für die Fraktionen, wie gesagt. Die beschäftigen sich dann damit und dann geht es im Herbst weiter.
0: Würdest du denn sagen, dass diese Aktuelle Stunde etwas gebracht hat?
1: Das kommt darauf an, wie man es verstehen will, würde ich sagen. Es gab keinen großen Erkenntnisgewinn in der Hinsicht, dass man jetzt sagen könnte, okay, es ist klar, da und da ist irgendwas schiefgelaufen oder hier können wir Sachen lernen für die Zukunft. Einige Ratsleute allerdings, und das nicht nur von der CDU, zum Beispiel auch Stefan Lenz von der SPD, haben im Nachhinein gesagt, hier, wir haben jetzt einige neue Informationen, die wirklich wichtig für uns sind, die wir jetzt eben sozusagen mitnehmen in die Sommerpause und auf deren Basis eben dann danach das Thema weiter besprochen werden kann. Insofern für die Ratsleute hat es vielleicht was gebracht. Ich würde allerdings sagen, für Leute, die sich bisher mit diesem Thema noch nicht auseinandergesetzt haben oder nur sehr wenig, waren die ersten 100 Minuten dieser Ratssitzung jetzt am Montag ziemlich undurchdringlich. Also ich beobachte das ja nun schon seit längerer Zeit und nehme diese ganzen Sitzungen mit und auch ich fand es teilweise echt fordernd, da bei diesen Ausführungen am Ball zu bleiben.

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1: Um 17:30 mit Felix Oehlmann. Die Schlagzeilen: Hildesheim bekommt eine Zweckentfremdungssatzung. Ferienbeginn startet mit Sommerfest auf dem Marktplatz. Arbeitslosigkeit sinkt im Juni minimal. Und Unfall in Alfeld führt zu 4 Verletzten und 2-mal Totalschaden. Die Meldungen im Einzelnen. Der Hildesheimer Stadtrat hat in seiner letzten Sitzung eine Zweckentfremdungssatzung beschlossen. Zu diesem Punkt gab es, wie schon in den Vorbesprechungen in den Ausschüssen, grundsätzlich verschiedene Ansichten in den Ratsfraktionen. Während die Gruppe SPD, Grüne Partei sowie die Linke die Satzung stark befürworten, lehnt insbesondere die Gruppe CDU-FDP sie kategorisch ab. Hintergrund sind seit langem leerstehende Wohnhäuser in Zeiten knappen Wohnraums, die das Stadtbild stören und deren Eigentümer sich Gesprächen verweigern. Die Satzung soll der Stadt die Möglichkeit geben, dies im Falle des Falles zu sanktionieren. Die Kritiker der Satzung befürchten neben einem grundsätzlichen Eingriff ins Eigentumsrecht einen hohen bürokratischen Aufwand und Folgen auch für Eigentümer, die aus guten Gründen Leerstände haben. Oberbürgermeister Dr. Ingo Meyer betonte, er habe eine solche Satzung in der Idee immer unterstützt, aber in der Vergangenheit noch rechtliche Bedenken dagegen gehabt. Er unterstütze aber die jetzige Vorlage der Verwaltung und unterstrich, dass es der Stadt mit der einen halben Stelle, die mit der Satzung geschaffen wird, um die bekannten und von allen Seiten kritisierten Leerstände gehe. Die Satzung tritt nun mit dem September in Kraft und gilt für 3 Jahre. Diesen Donnerstag beginnt mit den Sommerferien auch das Ferienprogramm der Stadt Hildesheim. Als zentraler Auftakt soll ab 15 Uhr der Marktplatz zu einer Erlebnisfläche werden, teilt die Stadt mit. Geplant sei ein abwechslungsreicher Nachmittag mit Infos rund ums Ferienprogramm und zahlreichen Mitmachaktionen, etwa einem Musikmobil, einem Stand der Stadtbibliothek und vielen Spielen und Aktivitäten. Die Angebote des Ferienprogramms sind bereits seit einigen Wochen auf der Internetseite ferien-hildesheim.de gelistet und buchbar. Voraussetzung dafür ist der Ferienpass 2026, der für 5 € in verschiedenen Filialen der Sparkasse, der Volksbank sowie bei der städtischen Infostelle am Markt sowie in der Touristinformation erhältlich ist. Familien mit geringem Einkommen können ihn auch kostenlos über das Jobcenter, das Jugendamt oder weitere soziale Einrichtungen erhalten. Die Arbeitslosigkeit ist im Bereich der hiesigen Agentur für Arbeit, also den Landkreisen Hildesheim und Peine, im Juni minimal zurückgegangen. Laut der aktuellen Statistik sank die Zahl der Menschen ohne Arbeit gegenüber dem Mai um 136 auf 15.742. Die Arbeitslosenquote bleibt mit 7,0% unverändert. Dabei ging die Zahl im Kreis Hildesheim stärker zurück als im Kreis Peine. In Hildesheim ist die Quote aber mit 7,4% gegenüber 6,2% in Peine weiterhin höher. Agenturchefin Eveline Beger sagte, der Arbeitsmarkt im Agenturbezirk zeige sich auch im Juni insgesamt stabil. Trotz wirtschaftlicher Unsicherheiten bestünden Beschäftigungschancen. Entscheidend dabei bleibe, Arbeitssuchende und Betriebe passgenau zusammenzubringen und das nach Möglichkeit vor dem Eintreten von Arbeitslosigkeit. Am Dienstagabend ist es im Bereich Schlebergring, Hannoversche Straße in Alfeld, zu einem schweren Verkehrsunfall gekommen. Wie die Polizei mitteilt, befuhr gegen 20.50 Uhr ein 60-jähriger Alfelder den Ring in Richtung Hannoversche Straße und geriet dabei in einer langen Rechtskurve in die Gegenfahrspur. Dort kam es zur Kollision mit einem Wagen, in dem eine dreiköpfige Familie aus Dellichsen saß. Alle Beteiligten mussten mit leichten Verletzungen in umliegende Krankenhäuser gebracht werden. An den Autos entstand Totalschaden in mittlerer fünfstelliger Höhe. Laut Bericht war der 60-Jährige alkoholisiert, wobei er dies vor Ort abstritt und einen Test verweigerte. Daraufhin musste er eine Blutprobe abgeben. Gegen ihn läuft nun ein Ordnungswidrigkeitenverfahren sowie ein Strafverfahren wegen Gefährdung des Straßenverkehrs sowie fahrlässiger Körperverletzung.
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1: Die Temperaturen liegen derzeit im Raum Hildesheim um 24 Grad. Die Vorhersage: Die kommende Nacht wird vergleichsweise kühl mit Tiefstwerten um 13 Grad. Dieser Donnerstag soll mit wolkigem Himmel starten. Später zieht es dann zu und zum Abend hin ist auch leichter Regen möglich. Die Temperaturen erreichen 25 Grad. Danach soll der Himmel wieder etwas aufklaren. Die Aussichten: Am Freitag und am Samstag geht es weiter mit dem Mischwetter aus Sonne und Wolken. Der Freitag soll dazu noch ein bisschen windiger werden, bei bis zu 22 Grad. Am Samstag werden bis zu 24 Grad erreicht. Regnen wird es beide Tage wohl nicht. Soweit die Meldungen.

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1: 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Wählen

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1: mit Silas Wieprecht. Die Jugendpflege Alfeld lädt zum Open Kuba in das Kultur- und Begegnungszentrum Alfeld ein. Von 13 bis 17 Uhr öffnen sich heute die Türen des Kuba für alle interessierten Kinder, Jugendlichen und Familien, die gemeinsam in die Sommerferien starten wollen. Und anschließend gibt's vor Ort die Schools Out Party von 18 bis 22 Uhr. Da heißt es dann für alle 10- bis 15-Jährigen feiern, tanzen und gemeinsam den Ferienbeginn genießen. Partystimmung im Erdgeschoss, Luft holen im Außenbereich ist angesagt. Snacks, Getränke und Eintritt kosten jeweils 1 Euro pro Stück. Eine Anmeldung ist zu beiden Veranstaltungen nicht erforderlich. Aber eine Voraussetzung für die Teilnahme an der Party ist eine Einverständniserklärung von den Eltern. Diese steht auf der Ferienpass-Website unter ferienpass-alfeld.de zum Download bereit.

0: sind die Fragestellungen, denen sich diese interaktive Theaterperformance widmet. Das Stück ist ab 14 Jahren freigegeben und geht von 19.30 Uhr bis ungefähr 21 Uhr. Den Eintritt gibt's zum Einheitspreis von 10 Euro. Sonst ist natürlich der Zeitpunkt für Familien gekommen, das abgeschlossene Schuljahr zu feiern, wie schon angekündigt. Sich vielleicht doch mal zu Hause einfach verdientermaßen zu entspannen und auf die Sommerferien zu freuen. Ob im Urlaub, hier vor Ort mit dem Ferienpassprogramm oder auch einfach mal ganz entspannt auf der faulen Haut. Für alle, die längst nicht mehr in der Schule sind, bedeutet das also, geteilte Freude ist doppelte Freude. Das waren einige Veranstaltungshinweise für den heutigen Tag. Weitere finden Sie online auf stadtmagazin-public.de.
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1: Um 18 Uhr mit Astrid Fietz. Bundeskanzler Merz hat sich optimistisch gezeigt, dass es heute im Koalitionsausschuss eine Einigung geben wird. Die Spitzen von Union und SPD sind am Nachmittag im Kanzleramt zusammengekommen, um über zentrale Reformprojekte zu beraten, etwa bei Steuern und Gesundheit. Aus Berlin, Jim Bobnik-Schass.
2: Die Spitzen von Union und SPD werden über eine ganze Reihe von Vorschlägen diskutieren, kündigt Merz an. Es soll um Bürokratieabbau gehen, um Digitalisierung, Steuern und den Arbeitsmarkt. Merz erwartet, dass die Regierung bei ihrem Treffen einen wirklich großen Sprung nach vorne macht, schränkt jedoch ein, den großen Big Bang, den wird es vorerst nicht geben. Einig sind sich Union und SPD schon darüber, dass sie die Vorschläge der Rentenkommission umsetzen wollen. Auch eine Reform des Gesundheitssystems ist bereits auf dem Weg. Offen ist, ob sich die Koalition auch auf eine größere Steuerreform einigen kann. Die soll ab kommendem Jahr die Menschen entlasten, die nicht zu den Spitzenverdienern im Land gehören. Das aber muss gegenfinanziert werden.
1: Nach dem Auslaufen des Tankrabatts sind die Preise für Diesel und Benzin deutlich über 2 Euro pro Liter gestiegen. Das geht aus bundesweiten Daten des ADAC hervor. Der Club hat die Preise kurz vor und kurz nach 12 ausgewertet. Aus der NDR Nachrichtenredaktion Astrid Rolle.
3: Um 12:15 kostete ein Liter E10 im bundesweiten Durchschnitt 2,15 Euro. Ein Plus von 18,2 Cent. Diesel verteuerte sich um 20,4 Cent auf 2,11 Euro pro Liter. Damit fällt der Anstieg zwar etwas kleiner aus als erwartet, allerdings hatten die Preise schon gestern deutlich angezogen. Und vereinzelt wurden heute Mittag auch extreme Sprünge von mehr als 30 Cent gemeldet. Der ADAC kritisiert die Preiserhöhungen der Konzerne scharf. Nach seiner Berechnung müsste der Spritpreis eigentlich unter 2 Euro pro Liter liegen, weil der Ölpreis weltweit gesunken sei. Weiterhin gilt, dass die Tankstellen ihre Preise nur einmal am Tag um 12 Uhr erhöhen dürfen. Preissenkungen sind jederzeit möglich.
1: In der belgischen Stadt Antwerpen sind beim Brand eines Hochhauses mindestens 6 Menschen ums Leben gekommen. Wie die Polizei mitteilte, wurden außerdem mehrere Bewohner des Hauses verletzt, einige von ihnen schwer. Möglicherweise könnte die Zahl der Opfer noch steigen. Die Feuerwehr sucht in dem Gebäude noch nach Vermissten. Das Feuer war am Vormittag ausgebrochen, die Ursache ist noch unklar. Generalbundesanwalt Rommel hat nach Informationen von ARD, der Süddeutschen Zeitung und der Zeit den mutmaßlichen Drahtzieher der Nord Stream-Sprengung vor dem hanseatischen Oberlandesgericht in Hamburg angeklagt. Der 49-jährige Ukrainer war im August in Italien festgenommen und im November nach Deutschland ausgeliefert worden. ARD-Terrorismusexperte Holger Schmidt berichtet.
4: Nach den Explosionen an 3 der 4 Nord Stream-Gaspipelines im September 2022 schien es monatelang so, als würden die Verursacher unerkannt bleiben. Doch durch intensive kriminalistische Arbeit und ein wenig Glück gelang es der Bundespolizei, dem Bundeskriminalamt und dem Generalbundesanwalt, gemeinsam nicht nur den mutmaßlichen Tatablauf des Anschlags zu rekonstruieren, es konnten auch konkrete Personen mit der Tat in Verbindung gebracht werden. Als dann eine dieser Personen, der nun angeklagte mutmaßliche Chef des Kommandos, allzu sorglos nach Italien und damit in den Schengen-Raum reiste, konnte er festgenommen werden. Das hanseatische Oberlandesgericht muss nun die Anklage prüfen. Dabei wird auch eine Rolle spielen, ob der Angeschuldigte sich darauf berufen kann, als Soldat im Krieg gehandelt zu haben und dadurch straflos zu sein.
1: Eine Woche nach den schweren Erdbeben in Venezuela gibt es mittlerweile fast 2000 Tote. Noch immer suchen Helfer aus dem In- und Ausland weiter nach Zehntausenden Vermissten. Insgesamt haben Rettungsteams über 6400 Überlebende aus den Trümmern gerettet. Die medizinische Lage vor Ort ist unterdessen extrem schlecht, berichtet Jenny Barke aus dem Studio Mexiko.
5: 38 Krankenhäuser sind beschädigt worden durch die 2 Erdbeben. Und natürlich ist das System jetzt komplett überfordert und es fehlt an allen, an Laborutensilien, an MRT-Geräten, an Röntgengeräten. Und das ist vor allem so entscheidend, weil diese Wunder, die da jetzt auch noch gerettet werden, die haben teils großflächige Quetschungen und dadurch können Substanzen freigesetzt werden, die langfristig die Nieren schädigen. Hinzu kommen die ganzen Seuchen, die natürlich jetzt ausbrechen können, Stechmückenkrankheiten, viele Impfungen, die fehlen. Das wird langfristig das Gesundheitssystem weiter belasten.
1: Das waren die Nachrichten. Das Wetter in Norddeutschland. Nachts häufig klar, vereinzelt noch Schauer und Gewitter, später neblig. Tiefstwerte 17 bis 10 Grad. Morgen vermehrt Regen, einige Auflockerungen, im Süden länger sonnig. Höchstwerte 20 bis 26 Grad. Am Freitag Sonne und Wolken, einzelne Schauer 19 bis 24 Grad. Es ist gleich 18.05 Uhr.
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6: Mit Felix Oehlmann. Der Hildesheimer Stadtrat hat in seiner letzten Sitzung eine Zweckentfremdungssatzung beschlossen. Sie soll der Stadt die Möglichkeit geben, Eigentümer zu sanktionieren, die über lange Zeit Wohnraum ohne guten Grund leer stehen lassen. Die Satzung fand im Rat eine Mehrheit, wurde aber insbesondere von der Gruppe CDU/FDP kategorisch abgelehnt. An diesem Donnerstag beginnt mit den Sommerferien auch das Ferienprogramm der Stadt Hildesheim. Als Auftakt soll ab 15 Uhr der Marktplatz zu einer Erlebnisfläche mit vielen Mitmachaktionen werden. Dort gibt es dann auch Informationen über die anderen Angebote des Ferienprogramms. An diesem Mittwoch ist gegen 13.30 Uhr ein Secondhand-Geschäft mit Kaffee in der Hildesheimer Almsstraße geräumt worden. Wie der Feuerwehreinsatzleiter gegenüber Radio Tonkuhle sagte, war von Beschäftigten ein unbekannter Geruch gemeldet worden. Die Räumlichkeiten wurden druckbelüftet, es konnte aber keine Ursache festgestellt werden. 4 Personen, die über Reizungen klagten, wurden sicherheitshalber zur Abklärung ins Krankenhaus gebracht.
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0: Sich in der Welt der digitalen Angebote zurechtzufinden, ist für viele oft nicht leicht. Und die Angst, auf Betrüger reinzufallen oder etwas falsch zu machen, kann dabei schon eine Hürde sein, wenn man sich mit dem Smartphone oder Tablet auseinandersetzen möchte. Gut, dass es hier eine Anlaufstelle gibt, die in diesem Fall gerne hilft: das Pixellabor. Am Donnerstag laden Sie in die Räume der HI-Zukunft-Werkstatt ein, und zwar zu einem Gesundheitsforum. Was es damit auf sich hat, das wollte ich genauer wissen und habe mir Roman Büchel vom Pixellabor ins Studio eingeladen. Das Gesundheitsforum in der HI-Zukunft-Werkstatt gegenüber der Jakobikirche startet am Donnerstag um 15 Uhr. Es geht um digitale Angebote für Hildesheim zum Kennenlernen und Ausprobieren. Die Veranstaltung ist kostenfrei.
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1: Um 6:30 mit Felix Oehlmann. Die Schlagzeilen: Hildesheim bekommt eine Zweckentfremdungssatzung. Brühl wird für Abriss des Mechthildenheims gesperrt. Regionalverkehr-Kundenservice ist jetzt im Hauptbahnhof. Und 3 Menschen werden bei Unfall bei Bokenem verletzt. Die Meldungen im Einzelnen. Der Hildesheimer Stadtrat hat in seiner letzten Sitzung eine Zweckentfremdungssatzung beschlossen. Zu diesem Punkt gab es, wie schon in den Vorbesprechungen in den Ausschüssen, grundsätzlich verschiedene Ansichten in den Ratsfraktionen. Während die Gruppe SPD, Grüne Partei sowie die Linke die Satzung stark befürworten, lehnt insbesondere die Gruppe CDU-FDP sie kategorisch ab. Hintergrund sind seit langem leerstehende Wohnhäuser in Zeiten knappen Wohnraums, die das Stadtbild stören und deren Eigentümer sich Gesprächen verweigern. Die Satzung soll der Stadt die Möglichkeit geben, dies im Falle des Falles zu sanktionieren. Die Kritiker der Satzung befürchten neben einem grundsätzlichen Eingriff ins Eigentumsrecht einen hohen bürokratischen Aufwand und Folgen auch für Eigentümer, die aus guten Gründen Leerstände haben. Oberbürgermeister Dr. Ingo Meyer betonte, er habe eine solche Satzung in der Idee immer unterstützt, aber in der Vergangenheit noch rechtliche Bedenken dagegen gehabt. Er unterstütze aber die jetzige Vorlage der Verwaltung und unterstrich, dass es der Stadt mit der einen halben Stelle, die mit der Satzung geschaffen wird, um die bekannten und von allen Seiten kritisierten Leerstände gehe. Die Satzung tritt nun mit dem September in Kraft und gilt für 3 Jahre. Mit diesem Donnerstag beginnt der Rückbau des sogenannten Mechthildenheims, eines Gebäudes des Mariano-Josephinums am Brühl. Wie das Bistum Hildesheim mitteilt, wird dafür die Straße dort bis zum Ende der Sommerferien gesperrt, also bis Mitte August. Der Abriss des Heims ist Teil eines auf mehrere Jahre angelegten Bauvorhabens für die 3 weiterführenden Schulen in katholischer Trägerschaft. Es wurde in den letzten Wochen entkernt und von belasteten Baustoffen befreit. Zunächst werden nun die Fenster ausgebaut und das Dach abgedeckt, danach folgt der Abriss. Am Brühl soll dann ein Neubau für die Jahrgangsstufen des Mariano-Josephinums entstehen. Die Fassade des Mechthildenheims war Ende letzten Jahres noch von Schülerinnen und Schülern einer 10. Klasse und dem Graffiti-Künstler Ole Görgens im Street-Art-Stil verschönert worden. Dabei entstandene Wandbilder sollen abgehängt und während der Bauphasen an verschiedenen Orten ausgestellt werden. Am Dienstagnachmittag ist es auf der B243 zu einem schweren Autounfall mit 3 Verletzten gekommen. Wie die Polizei meldet, bog gegen 14 Uhr bei Bokenem ein von Norden kommender 28-jähriger SUV-Fahrer nach links auf den Zubringer zur A7 ab und kollidierte dabei mit dem SUV eines 84-Jährigen, der aus Richtung Bornum kam. Beide Fahrer und eine 74-jährige Beifahrerin des Senioren wurden leicht verletzt und mussten in Krankenhäuser gebracht werden. Beide Autos waren danach nicht mehr fahrbereit und wurden abgeschleppt. Der Gesamtschaden wird auf rund 37.000 Euro geschätzt. Für die Unfallaufnahme musste der Bereich teilweise gesperrt werden. Zur genauen Unfallursache ermittelt die Polizei.
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1: Die Temperaturen liegen derzeit im Raum Hildesheim um 24 Grad. Die Vorhersage: Die kommende Nacht wird vergleichsweise kühl mit Tiefstwerten um 13 Grad. Dieser Donnerstag soll mit wolkigem Himmel starten. Später zieht es dann zu und zum Abend hin ist auch leichter Regen möglich. Die Temperaturen erreichen 25 Grad. Danach soll der Himmel wieder etwas aufklaren. Die Aussichten: Am Freitag und am Samstag geht es weiter mit dem Mischwetter aus Sonne und Wolken. Der Freitag soll dazu noch ein bisschen windiger werden, bei bis zu 22 Grad. Am Samstag werden bis zu 24 Grad erreicht. Regnen wird es beide Tage wohl nicht. Soweit die Meldungen.

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In dieser Woche kommen die Kurzandachten von Pastor Peter Noskolbe von der Lamberti-Kirche. Thematisch geht es bei ihm um die St. Lamberti-Kirche im Wandel der Zeiten.

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1: Vor 81 Jahren ist die Neustadt zerstört worden, liebe Hörerinnen und Hörer, wie auch die ganze Stadt Hildesheim zu großen Teilen. Und in der Neustadt kann man es an den Straßenzügen bis heute noch erkennen. Die Wollenweber, die Goschen, die Annen und die Enge, die Braunschweiger und die Güntherstraße wurden zerstört. Zum Glück die Kesslerstraße, die ein wenig zurückliegt, nicht. Ein Haus, der sogenannte Backenzahn, schräg gegenüber der Lamberti-Kirche, ist stehen geblieben. Sonst aber gibt es am Neustädter Markt kein Haus mehr, das älter als 80 Jahre ist. Die Kirche stand nur noch auf ihren Grundmauern. Bloß die gusseiserne Taufe ist nicht geschmolzen. In nur 5 Jahren wurde St. Lamberti damals wieder aufgebaut. Viele haben mitgeholfen und rings um den Markt entstanden wieder dicht an dicht Häuser zum Wohnen und bald auch Geschäfte. Noch schneller gab es wieder das Markttreiben, bestimmt schon bevor es die D-Mark überhaupt gegeben hat. Da wurde wohl wieder getauscht, wie in alten Zeiten. Ein Schwein für 100 Brote oder waren es 10 Paar Schuhe? Für mich ist der Markt ein Zeichen für Leben, für Begegnung, für Handel und für Frieden. Darum gehen die Menschen auch so gerne auf den Neustädter Markt oder andere Märkte. Und wir wollen das hier am Neustädter Markt am Wochenende mit einem großen Fest zusammen feiern. Heute wünscht Ihnen einen guten Tag, Ihr Pastor Peter Noskolbe von der St. Lamberti-Kirche.

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Gleich ist es 19 Uhr und damit neigt sich der Abend jetzt dem Ende zu. Ich verabschiede mich an dieser Stelle. Mein Name ist Sabine Kruse und ich wünsche noch einen schönen Mittwochabend.

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1: Hallo, guten Abend, liebe Kinder. Hier bin ich wieder und lese euch heute eine Geschichte vor aus dem Buch Bleib bei mir, kleiner Engel. Das sind Geschichten von euren Schutzengel. An meinen Schutzengel. Mein Schutzengel, mein Freund aus Licht, wenn ich gleich schlafe, schlaf du nicht. Sei bei mir und ich bitte dich, breit beide Flügel über mich. Mit einem Flügel habe Acht, dass nichts mir heut Nacht Kummer macht. Mit Flügel zwei fang Träume ein. Die schönsten lass zu mir herein. So kann ich ganz geborgen nun im Schutze deiner Flügel ruhen. Und nun lese ich euch die Geschichte vor aus diesem Buch. David muss ins Krankenhaus. David hat Angst. Morgen soll er ins Krankenhaus. Vielleicht muss er sogar operiert werden. Er versucht zu schlafen. Aber es geht nicht. Er ist zu aufgeregt und sein Bauch tut auch schon wieder weh. David weint ein bisschen. Obwohl er nur ganz leise weint, bemerkt der Engel, Riesen-Oriel, seinen Kummer. Mit seinen großen Ohren hört Riesen-Oriel alles, was im Himmel und auf der Erde vor sich geht. Und er hört nicht nur, sondern handelt auch. Er schickt den kleinen Engel bei mir zu David. Das ist bei mirs erster Einsatz als Schutzengel. Weich landet der kleine Engel auf dem Teppichboden von Davids Kinderzimmer. Der Boden fühlt sich gut an, findet bei mir. Fast wie die Sternwiese, auf der er und seine Engelfreunde sich oft zum Tanzen treffen. Mit seinen bloßen Füßen macht er ein paar Tanzschritte und summt dazu. Vom Bett her kommt ein leises Schluchzen. Der kleine Engel hält erschrocken inne. Beinahe hätte er seinen Auftrag vergessen. Er tritt lautlos ans Bett. Da liegt ein Junge, kaum größer als er selbst, fasst sich mit beiden Händen auf den Bauch und weint leise vor sich hin. Während bei mir an der Bettkante steht und den kleinen Jungen anschaut, spürt er eine warme Welle durch seinen Engelskörper. Es ist das erste Mal, dass er diese Welle fühlt, aber er weiß sofort, was sie bedeutet. Nur wenn sich diese warme Welle einstellt, so haben sie in der Schutzengelschule gelernt, nur dann kann ein Schutzengel einem Menschen helfen. Liebe heißt die Welle, hat der Schulengel ihnen erklärt. Aber er hat nichts davon gesagt, was für ein mega himmlisches Gefühl das ist. Am liebsten möchte bei mir überhaupt nichts anderes mehr tun, als nur diese Welle spüren. Es zwickt in seinen Flügeln. Autsch, sein Auftrag. Er soll ja Davids Schutzengel sein. Rasch breitet bei mir beide Flügel über den weinenden Jungen. David hört auf zu weinen und wendet seinen Kopf zu bei mir. Er muss blinzeln. Es ist, als würde er direkt in die Sonne schauen und das mitten in der Nacht. Wer bist du? Fragt er verwundert. Dein Schutzengel, lacht bei mir. David will nach dem Lichtball greifen, aber das geht nicht. Es ist so, als wollte man Sonnenstrahlen in die Hand nehmen. Hast du keinen Namen? Fragte er. Engel Claro, Mein Name ist bei mir. Der kleine Engel bewegt die Flügel und fliegt ein bisschen durch den Raum. Wir kleinen Engel heißen so, wie ihr Menschen uns ruft, sagt er dabei. Lieber Engel, sei bei mir und bitte mach mich gesund. Und mein Schutzengel, hilf mir. Darum heißen wir bei mir und hilf mir. Und bitte, weißt du das denn nicht? Jetzt schwebt er oben an der Decke, direkt über dem Bett. Nö, sagt David und schließt geblendet die Augen. Ich dachte, die Engel heißen Gabriel und Michael und so. Das sind die großen Engel, die bei Gott sind, erklärt bei mir mit Engelsgeduld und lässt sich wieder zur Bettkante herab. Ihre Namen haben EL am Ende. Das kommt von dem Wort Elohim und heißt Gott. Aber wir kleinen Engel sind noch weit weg von Gott. Deshalb haben wir noch kein EL am Ende. David blinzelt. Kannst du nicht ein bisschen weniger strahlen, damit ich dich angucken kann? Das Leuchten lässt nach. Jetzt erkennt David eine kleine, rundliche Gestalt mit langen, blonden Locken. Sie lacht ihn an. Er lacht zurück. Merkwürdig. Plötzlich tut es ihm gar nicht mehr so weh im Bauch. Bei mir, murmelt David und spürt die Wärme des kleinen Engels. Bleibst du auch morgen im Krankenhaus bei mir? Engel Claro, lacht bei mir. Dazu ist doch ein Schutzengel da. Das ist gut. David kuschelt sich in sein Bett und schließt beruhigt die Augen. Der kleine Engel bei mir breitet beide Flügel über ihn. Er denkt an Riesen-Oriel und die Sternschnuppenschaukel, an seine Freunde in der Schutzengelschule, ihre Lieder und Spiele. Und all das träumt David nun. Jetzt kann er schlafen. David lächelt im Schlaf. Ja, liebe Kinder, schlaft auch ihr gut, wie ihr gehört habt. Auch ihr habt einen Schutzengel, der euch heute Nacht beschützt. Gute Nacht.
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Hallo liebe Zuhörer, hier ist Paul Forster, verantwortlich für die heutige Sendung. Ich mache heute eine Punk-Sendung und werde es heute duothematisch starten. Das heißt, wie letztes Mal die neue Deutsche Welle-Sendung nicht gemacht habe, vor 14 Tagen ungefähr, glaube ich. Da habe ich heute einmal Plasmatics, das ist Punk-Rock vom Feinsten aus den Staaten. Und einmal Hansaplast, das ist Punk-Rock aus Hannover. Beides so, ja, Plasmatics 78, Hansaplast 80er Jahre, also 80. Und ich wünsche euch viel Spaß damit.

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So, jetzt hatten wir gerade zweimal Plasmatics. New Hope for the Wretched heißt das Album, falls ihr das mal nachgoogeln wollt oder euch halt das so gut gefällt, dass ihr euch die Platte kaufen wollt. Und jetzt geht es wieder weiter mit Hansa Plast und Rank Xerox.

0: Ja, das waren doch immer coole Themen. Mich hat das damals mal total angesprochen. Ich war ja gern etwas auf der borstigen Seite unterwegs, allerdings auch ein bisschen konservativ. Naja.
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1: Ja, Musik hat oft auch die Sprichworte geprägt. Ich denke, wenn man sich heute mit jüngeren Leuten unterhält, die verstehen teilweise gar nicht, was ich da sage. Das haut rein, ey. Ich glaube, das ist auch sowas von 80ern. Aber naja, was soll's. Ich fand's gut und das war halt auch prägend.
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1: Wer wünscht sich den nicht? Aber es ist natürlich besser, wenn man sich was hart erarbeitet. Ja, ja, die ganzen Phrasen kennt man alle. Naja, was soll's. Der eine hat einen reichen Vati, der andere nicht. Es geht weiter mit Plasmatics.
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So, noch drei Lieder und dann fliege ich auch davon. Das war Punk auf Radio Tonkuhle mit mir, Paul Forster. Ich wünsche euch noch einen schönen weiteren Abend. Macht's gut, bis zum nächsten Mal.

0: Da bin ich nochmal. Ich wollte auf alle Fälle nochmal darauf hinweisen, dass bei diesen beiden Bands, Hansaplast aus Hannover und Plasmatics aus New York, die beiden Schlagzeuger wirklich herausragend sind, meiner Meinung nach. Weil sie spielen komplizierte Sachen, die einfach klingen. Und bei vielen Punkbands ist es ja so, dass die halt meistens nur draufgehauen haben. Die hatten wenig Erfahrung. Und ich habe halt immer zu diesen Platten dazugespielt, habe mir das mal angehört und mir dann selbst sozusagen das beigebracht. Da gab es auch noch eine ganz lustige Anekdote. Ich war mal auf einem Konzert, da war ich vielleicht, also mit 13 habe ich angefangen, da war ich vielleicht so 14 oder sowas und da war ich auf so einem Punkkonzert und da ist der Schlagzeuger, oft waren die Punks ja ein bisschen alkoholisiert, also reichlich besoffen kann man sagen, einfach vom Stuhl gefallen. Und oh Wunder, oh Wunder, dann brauchten sie natürlich irgendeinen Schlagzeuger und dann bin ich halt einfach eingesprungen und dann hat mich eine andere Band gesehen und da konnte ich dann da mitspielen. Das war echt klasse. So, bis dann. Tschüss.
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1: Hallo zusammen, es ist Mittwoch, 20.30 Uhr, jetzt beginnt Popcrawl. Ich wollte eigentlich kurzfristig noch eine neue Sendung fertig zimmern, hat aber nicht geklappt. Insofern gibt's jetzt eine Wiederholung aus dem Jahr 2021 mit einem damals aktuelleren Thema, das ich aber immer wieder gerne aufgreife. Es geht um James Bond Songs. Viel Spaß mit dieser Wiederholung, die im Übrigen auch ein bisschen Überlänge hat. Wir werden also über die 22-Uhr-Marke hinausgehen.
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Wunderschönen guten Abend. Ihr hört Popcrawl auf den zugangsoffenen Sendeplätzen von Radio Tonkuhle. Für die heutige Sendung ist Felix Oehlmann verantwortlich. Erstausstrahlung 2. November 2021. Anlass ist der vor kurzem nach langer Verzögerung gestartete James Bond Film Keine Zeit zum Sterben, No Time to Die. Und ich will heute etwas wiederholen, was ich im Rahmen von Popcrawl über die Jahre schon, ich meine, zweimal gemacht habe, nämlich eine Hitparade der James Bond Titelsongs, sortiert streng nach meinen persönlichen Vorlieben. Das ist also ein Thema, über das man sich auch trefflich streiten kann. Sollte also jemand heute Abend zuhören und das Gefühl haben, dass ich da komplett daneben liege mit meiner Einschätzung der Qualitäten dieser Songs, dann würde ich mich freuen, davon zu hören. Das erste, was wir gerade eben gehört haben, läuft außerhalb der Konkurrenz, denn im ersten Bond-Film Dr. No gab es ja noch keinen tatsächlichen Titelsong. Das war Monty Normans 007-Thema, das man zu Beginn eines jeden Filmes hört und auch sieht. Das ist die sogenannte Gun-Barrel-Sequenz, der berühmte Blick durch den Lauf eines Revolvers, wo dann James Bond ins Bild läuft und zurückschießt. Wir haben jetzt also 25 James-Bond-Filme. Ich zähle damit nur die Standardreihe sozusagen, nicht die Drumherum-Geschichten, die es ja teilweise auch noch gibt. Und dementsprechend 24 Songs, die heute kommen. Und da das wahrscheinlich etwas länger dauert als 90 Minuten, wird die heutige Sendung auch ein bisschen überziehen. Heute geht das, weil nach uns keine andere Sendung eingesetzt ist. Starten wir also von unten in unserer Hitparade mit dem meiner Meinung nach schlechtesten James Bond Titelsong bisher. Das ist keine Frage. Ich meine, auch in meiner letzten Sendung war das das Schlusslicht. Another Way to Die, Alicia Keys und Jack White zusammen. Ein Song, der nicht nur nicht gut klingt, finde ich, sondern der auch furchtbare Texte hat. Ich vermute, das sollte eine ironische Brechung sein. Ich finde, das funktioniert nicht. Und seine Stimme passt da halt einfach auch nicht. Ich meine, später hören wir noch Thunderball von Tom Jones. Auch dieser Song hat einen unglaublich dämlichen Text, aber Jones schmeißt sich halt richtig in dieses Lied rein und in seiner Stimme ist einfach auch viel mehr los als in der von Jack White. Also unsere Nummer 24 für heute, Another Way to Die.

Das war das Schlusslicht unserer James-Bond-Hit-Parade für heute Abend. Alicia Keys und Jack Black mit Another Way to Die aus dem Film Quantum of Solace oder Ein Quantum Trost. Die Nummer 23 folgt auf dem Fuße, das ist aus dem Film Octopussy All Time High, gesungen von Rita Coolidge aus dem Jahr 1983. Der Song an sich ist ganz okay, er hat aber eigentlich nichts mit James Bond zu tun und er hat auch nicht diese Art von, ich sage mal, Magie, die zu einem guten Bond-Song eigentlich dazugehört.

Das war Rita Coolidge mit All Time High aus dem Jahr 1983 und dem Film Octopussy, die Nummer 23 unserer James Bond Hitparade heute. Auf Platz 22 habe ich einen Song aus dem Jahr 1989 gesetzt. Das ist License to Kill aus dem gleichnamigen Film, auf Deutsch Lizenz zu töten. Der zweite und letzte Auftritt von Timothy Dalton als James Bond. Ein ungewöhnlich düsterer Film für James Bond-Verhältnisse. Auch dieser Song wie All Time High vorher ist im Wesentlichen eine Schmonzette und auch ihm fehlt das gewisse James Bond etwas. Interpretiert hat ihn eine sehr berühmte Sängerin, nämlich Gladys Knight. Auch bekannt als Frontfrau von Gladys Knight and the Pips. Immerhin 7 Grammys hat die gute Frau im Rahmen ihrer langen Karriere gesammelt. Aber in unserer Hitparade reicht's halt nicht für mehr als den Platz Nummer 22.

Auf Platz 21 kommt ein relativ neuer Song aus dem Jahr 2015 und das ist Sam Smith mit Writings on the Wall aus dem Film Spectre. Spectre ist für mich einer der mit Abstand schlechtesten James Bond Filme und dieser Song ist auch nicht besonders gut. Ich glaube, ich habe meine letzte Version von Bond Titel Songs oder Bond Hit Parade genau zu dem Zeitpunkt gemacht, wo dieses Ding rausgekommen ist und ich meine, ich habe es in dieser Sendung dann auch ganz nach hinten gepackt. Inzwischen ist der Song in meinen Ohren noch ein bisschen gewachsen, aber richtig gut finde ich ihn nach wie vor nicht, insbesondere wenn man dann auch noch im Kopf hat, dass es für den gleichen Film auch noch einen Song von Radiohead gibt, der zuerst in Auftrag gegeben war, aber der dann nicht genommen wurde. Und dieser Song von Radiohead, den ich für heute jetzt nicht mitgebracht habe, der ist einfach tausendmal besser und zieht Writings on the Wall nochmal extra mit runter. Hier ist der Song auf meinem Platz 21.

Das war die Nummer 21 unserer Bond-Hit-Parade, Sam Smith mit Writings on the Wall aus dem Film Spectre. Die Nummer 20 ist deutlich älter, kommt aus dem Jahr 1974, aus dem zweiten Film mit Roger Moore als James Bond. Das war Der Mann mit dem goldenen Colt oder The Man with the Golden Gun, so heißt entsprechend auch der Titelsong, interpretiert von einer damals angesagten Sängerin mit dem Namen Lulu. Man kann mit dem Film schon seinen Spaß haben, Christopher Lee ist auch immer gut zu sehen, er hat den Bösewicht in dem Film gespielt, einen Killer mit dem Namen Scaramanga. Das ist aber auch mit das Beste an dem Film, an sich ist der nichts Besonderes und der Song ist eben auch nichts Besonderes.

Das war auf der 20 unserer Bond-Hit-Parade The Man with the Golden Gun, gesungen von Lulu aus dem gleichnamigen Film, auf Deutsch Der Mann mit dem goldenen Colt. Im Jahr 1971, also 3 Jahre vorher, gab es einen ungewöhnlichen James-Bond-Film, und zwar ungewöhnlich deswegen, weil der Hauptdarsteller eigentlich überhaupt keine Lust mehr hatte. Das war Sean Connery. Der hatte mit James Bond eigentlich schon abgeschlossen und die Rolle an George Lazenby übergeben. Der war 1969 schon im Geheimauftrag Ihrer Majestät unterwegs gewesen, so hieß der Film. Aber weil das mit George Lazenby dann nicht richtig hingehauen hat, hat man 1971 Sean Connery nochmal für Diamantenfieber zurückgeholt. Im Original Diamonds Are Forever. Kein guter Film, insbesondere deswegen nicht, weil man Sean Connery eben deutlich anmerkt, dass er keinen Bock hatte. Der Song hat ein Highlight, das ist die Stimme von Shirley Bassey. Die hören wir heute auch nicht zum letzten Mal. Aber ansonsten ist da, finde ich, auch nicht allzu viel mit los.

Jetzt kommt ein großer Zeitsprung aus dem Jahr 1971, Diamonds Are Forever, ins Jahr 1987. Da kam der erste Film mit Timothy Dalton als James Bond raus. Er hieß auf Deutsch Der Hauch des Todes. Im Original heißt das Ding The Living Daylights, eine Phrase, die sich wohl nicht so einfach ins Deutsche übersetzen lässt. Das ist ein Song interpretiert von einer berühmten Band, nämlich Aha. Und er kommt mit sehr viel 80er-Jahre-Charme. Ich finde den Song insgesamt ganz gut, aber so richtig eingeschlagen hat er nicht. Insbesondere, wenn man bedenkt, dass der Film davor A View to a Kill war, auf Deutsch Im Angesicht des Todes. Und das war der Film mit dem Titelsong von Duran Duran, der richtig eingeschlagen ist und den man ja teilweise bis heute im Radio hört. The Living Daylights hat es da nicht ganz so weit geschafft.

Das waren Aha mit The Living Daylights in unserer Hitparade der 24 James Bond Titelsongs auf Platz 18. Ja, und auf der 17 kommt jetzt das Ding, was man zuletzt wohl am meisten gehört hat, weil es der neueste James Bond Song ist. Ich habe ihn jetzt ein paar Mal gehört und habe immer noch keine rechte Meinung dazu. Das ist No Time to Die, also keine Zeit zum Sterben, der Song aus dem neuen James-Bond-Film, gesungen oder eher gesäuselt von Billie Eilish.

Das war Billie Eilish mit No Time to Die, der aktuelle James Bond-Titelsong aus dem aktuellen James Bond-Film No Time to Die, jetzt im Spätherbst 2021 endlich in die Kinos gekommen. Ja, und der Platz 16 ist ein Song, den ich im Internet in verschiedenen Rangfolgen der Bond-Songs viel weiter unten gefunden habe. Viele Leute scheinen ihn nicht so sehr zu mögen. Ich kann das nachvollziehen, ich mag ihn persönlich aber ganz gerne, denn Madonna hat sich hier bei diesem Song Die Another Day, zu Deutsch Stirb an einem anderen Tag, im Jahr 2002 durchaus ein bisschen was getraut. Das hier ist eine, finde ich, ganz gut gelungene Fusion von ihrem Sound, den sie zu der Zeit hatte, und dem typischen James Bond Sound. Für mich funktioniert der Song.

Das war Madonna mit Die Another Day aus dem gleichnamigen James-Bond-Film Stirb an einem anderen Tag. Das letzte Hurra von Pierce Brosnan als James Bond, bevor dann Daniel Craig die Rolle übernommen hat. Und wir machen jetzt wieder einen gewaltigen Zeitsprung aus dem Jahr 2002 in das Jahr 1963. Wir hören jetzt den ersten richtigen eigenen James-Bond-Titelsong From Russia With Love, mit Inbrunst gesungen von Matt Monroe. Matt Monroe kennt man hier in Deutschland, glaube ich, nicht so sehr. In Großbritannien aber war der Mann von den 50ern bis in die 70er Jahre ein regelrechter Superstar.

Das war die Nummer 15 der Bond-Songs in dieser Privat-Hit-Parade sozusagen. From Russia with Love, gesungen von Matt Monroe. Und wo wir gerade bei inbrünstigen Männerstimmen waren, bleiben wir dabei auch. Wir hören jetzt einen, finde ich, immer noch sehr, sehr spaßigen James-Bond-Song, weil er zwei Dinge miteinander verbindet. Eine grandios bombastische Orchesterbesetzung mit einer grandios bombastischen Stimme, nämlich die von Tom Jones. Er singt Thunderball, im Deutschen hieß der Film Feuerball. Und wenn diese beiden Dinge zusammenkommen, dann spielt es auch wirklich keine Rolle mehr, dass der Text zu diesem Lied absolute Grütze ist.

Das war in der Bond-Hit-Parade die Nummer 14, Thunderbolt aus dem Jahr 1965, gesungen von Tom Jones. Und jetzt kommt stimmlich das Gegenprogramm. Es ist zwar wieder eine Männerstimme, aber es ist in diesem Fall eine ruhige Männerstimme, wenn auch eine sehr brüchige. Es ist eine absolut berühmte, wenn nicht sogar legendäre Männerstimme. Es ist die von Louis Armstrong. Der hat im Jahr 69 den Titelsong für den Film On Her Majesty's Secret Service eingesungen. Im Geheimdienst ihrer Majestät auf Deutsch. We have all the time in the world. Das bezieht sich auf die inhaltliche Besonderheit dieses Films. Die besteht nämlich darin, dass James Bond am Ende heiratet. Neben dieser inhaltlichen Besonderheit gibt es auch eine Besonderheit hinter den Kulissen. Es ist vorhin schon mal angeklungen. On Her Majesty's Secret Service ist der einzige James-Bond-Film mit George Lazenby. Und das ist ein Mann aus Australien, der vorher eigentlich praktisch keine Vorerfahrungen mit Film hatte. Das war eher so ein Dressmodel, wie man heute sagen würde. Eine ganz faszinierende Persönlichkeit. Wer mal Zeit und Lust hat, sich im Internet umzutun und eine vielleicht nicht ganz so bekannte Figur ein bisschen näher kennenzulernen, da kann ich George Lazenby wirklich einfach nur empfehlen. Es gibt unter anderem eine Ausgabe eines amerikanischen Geschichtshumor-Podcasts namens The Dollop, die sich explizit mit ihm befasst. Das ist, finde ich, ein absoluter Hörtipp. Jetzt gibt's den Song aus dem Film Louis Armstrong, We Have All the Time in the World.

Das war Louis Armstrong mit All the Time in the World auf Platz 13 der James-Bond-Hit-Parade, die wir hier bei Popcrawl heute Abend haben. Die Plätze 12 und 11 spiele ich jetzt mal zusammen und hintereinander, weil sie für mich auch thematisch zusammengehören. Das sind die beiden Spät-70er, Anfang-80er Schmonzetten aus den Roger Moore-James-Bonds. Wir hören als erstes For Your Eyes Only aus dem Jahr 1981, gesungen von Sheena Easton. Auf Deutsch heißt der Film In tödlicher Mission und danach aus dem Jahr 1977 aus dem Film Der Spion, der mich liebte oder The Spy Who Loved Me den Titelsong Nobody Does It Better, gesungen von Carly Simon. Großer Radiohit auch, war sogar für einen Oscar nominiert, hat ihn aber dann leider nicht bekommen.

Das waren die Plätze 12 und 11 der James-Bond-Hitparade, For Your Eyes Only von Sheena Easton gesungen und Carly Simon mit Nobody Does It Better. Wie schon zu Beginn der Sendung gesagt, die Reihenfolge basiert hier heute Abend ganz allein auf meinem persönlichen Geschmack. Da lässt sich trefflich drüber streiten, ob diese beiden Songs jetzt tatsächlich als höher einzustufen sind als zum Beispiel Louis Armstrong. Aber ich persönlich liebe halt diese beiden Songs. Wir sind jetzt mittlerweile in den Top 10. Das heißt, jetzt kommen die Songs, die in meinen Ohren zumindest richtig gut sind. Und die Nummer 10 ist der einzige richtige Rocksong, den es bis jetzt unter den Bond-Songs gibt. Und es dürfte klar sein, welcher das ist.

Das war Chris Cornell mit You Know My Name, der Titelsong aus dem ersten Daniel Craig James Bond Casino Royale aus dem Jahr 2006. Dieser Song war, wie die beiden zuvor, auch schon ein großer Radiohit. Und wo wir bei Radiohits sind, bleiben wir dabei auch gleich. Jetzt kommen wieder die 80er zum Tragen mit dem vorhin schon erwähnten Titelsong aus dem Film A View to a Kill. So heißt der Song dann auch im Deutschen, Im Angesicht des Todes. Der letzte Roger Moore-Film, einer der großen Hits von Duran Duran.

Das waren Duran Duran mit A View to a Kill. Ein Song, der sehr bekannt ist, der sehr viel Radioplay auch bekommen hat, von dem ich aber im Internet auch las, dass es einige professionelle Filmkritiker gab, die ihn gar nicht so gerne mögen. Darunter zum Beispiel Mark Kermode. Wer den nicht kennt, das ist in Großbritannien einer der bekannteren Filmkritiker. Der ist sowas wie Siskel und Ebert in den Vereinigten Staaten waren. Und hier in Deutschland haben wir überhaupt richtig bekannte Filmkritiker hier. Zumindest fällt mir im Moment keiner ein. Wie auch immer, meine persönliche Nummer 8 dieser Hitparade, denke ich mal, würden viele Leute auch weiter nach unten setzen. Ich aber mag einfach die Stimme von Shirley Bassey unglaublich gerne. Und dieser Song ist zwar kitschig, aber gerade deswegen auch sehr, sehr schön. Der zugehörige Film ist einer der albernsten James-Bond-Filme. Es ist Moonraker mit Roger Moore. Das ist der Film, wo er am Ende ins Weltall kommt und es da dann eine Raumschlacht gibt. Nach einer Raumschlacht klingt dieser Song jetzt nicht. Ich finde, er bringt so dieses Geheimnisvolle des Weltraums und das Verlangen nach dem Weg in die Sterne einfach wunderschön rüber.

Das war Shirley Bassey mit Moonraker aus dem Jahr 1979. Und damit springen wir jetzt in die Ära Pierce Brosnan. Sein erster Auftritt als James Bond war 1995, der Film GoldenEye. Auch das ein großer Radioerfolg für Tina Turner. Hier ist der entsprechende Song auf dem Platz 7 dieser Hitparade.

Das war Tina Turner mit Golden Eye. Wir kommen zu Platz 6 dieser Hitparade. Das ist ein Titel, den ich zuvor deutlich niedriger bzw. weiter hinten angesetzt habe. Inzwischen habe ich meinen Frieden mit ihm geschlossen. Ich glaube, als Skyfall von Adele veröffentlicht wurde, hatte ich erstmal so den Eindruck, dass der mehr oder weniger nur so aus Versatzstücken früherer James Bond Songs besteht. Inzwischen aber höre ich ihn tatsächlich auch sehr gerne.

Das war Adele mit Skyfall aus dem Jahr 2012, der dritte Daniel Craig-Film. Und damit kommen wir zu Platz 5 der James Bond-Hit-Parade. Wer jetzt auf die Uhr guckt und denkt, Popcrawl wäre gleich vorbei, wir überziehen heute ein bisschen. Das ist heute möglich. Nach uns ist keine weitere Sendung angesetzt. Ja, der fünfte Platz, das ist ein Song, der, glaube ich, auch bei den meisten Leuten viel weiter hinten angesiedelt würde als bei mir. Aber ich habe ja auch ansonsten bei Popcrawl schon das eine oder andere Mal gesagt, dass für mich die Stimme von Shirley Manson von Garbage so ziemlich das Kribbelndste ist, was man so zu hören bekommt an Frauenstimmen. Dementsprechend habe ich sie hier auf Platz 5 mit The World Is Not Enough. Die Welt ist nicht genug aus dem Jahr 1999. Das war der dritte und damit vorletzte Pierce Brosnan-Film.

Das war Garbage. The World Is Not Enough aus dem gleichnamigen Bond-Film von 1999. Jetzt bleiben uns für die Plätze 1 bis 4 nur noch drei relativ alte Songs und ein relativ neuer Song. Nicht ganz neu, aber relativ neu. Die Nummer 4 ist ein recht alter Song. Der ist aus den 70er Jahren und zwar aus dem ersten Roger Moore James Bond aus dem Jahr 1973. Das ist Live and Let Die. Der Film ist nicht besonders gut, aber natürlich Paul McCartney und Wings mit ihrem Titelsong. Das ist schwer zu toppen.

Paul McCartney und Wings waren das mit Live and Let Die aus dem Jahr 1973 aus dem gleichnamigen James Bond Film. In unserer heutigen Hitparade von James Bond Titelsongs die Nummer 4. Damit kommen wir zu den Top 3. Zwei dieser drei Songs sind aus den 60er Jahren und der letzte dieser Songs ist aus den 90ern. Jetzt kommt erstmal noch ein Song aus den 60ern und das ist der Titel aus dem 1964er Film Goldfinger. Das ist nochmal Shirley Bassey.

Shirley Bassey mit Goldfinger, einer der bekanntesten und auch beliebtesten Bond-Songs überhaupt. In so ziemlich allen Rankings, die ich gesehen habe, ist er ganz weit mit vorne. Ja, und unsere Nummer 2, oder besser gesagt meine Nummer 2 jetzt, die ist eigentlich in keinem der Rankings, die ich gesehen habe, vorne, sondern eher ziemlich weit hinten. Es scheint so, als hätte Sheryl Crow im Jahr 1997 nicht so den Nerv getroffen mit ihrem Titelsong Tomorrow Never Dies. Auf Deutsch heißt der Film Der Morgen stirbt nie. Ich finde, von den Pierce Brosnan-Filmen ist das eigentlich der schönste. Und ich mag auch diesen Song unglaublich gerne und ich weiß noch nicht mal mehr warum. Ich musste ihn nur einmal hören und wusste sofort, dass ich den auf CD brauche und dementsprechend bin ich 97 losgestiefelt und habe mir den Song dann auch besorgt. Hier ist er, Sheryl Crow, Tomorrow Never Dies, Platz 2 dieser James Bond Charts.

Das war Sheryl Crow mit Tomorrow Never Dies, der Platz 2 der James-Bond-Hit-Parade, heute Abend hier bei Popcrawl. Damit bleibt nur noch ein Song über. Ich weiß nicht, ob jemand zufälligerweise zugehört und irgendwie aufgepasst hat, welcher Song jetzt noch fehlt. Auch meine Nummer 1 ist ein Song, der, glaube ich, auf den meisten Listen nicht unter den ersten 5 oder auch nur unter den ersten 10 zu finden wäre. Es ist aber für mich nach wie vor einer der schönsten Songs, die ich überhaupt kenne. Wenn ich nach meinen Lieblingssongs gefragt werde, fallen mir immer gleich zwei ein. Das eine sind The Clash mit The Guns of Brixton und das zweite ist Nancy Sinatra mit dem Titel You Only Live Twice. Man lebt nur zweimal. Ein Film mit Sean Connery aus dem Jahr 1967, einer der quintessentiellen James-Bond-Filme, finde ich. Das ist der Film, in dem der ewige Bond-Gegner Ernst Stavro Blofeld von einer geheimen Raketenbasis im Inneren eines Vulkans in Japan aus versucht, den Dritten Weltkrieg loszutreten. Mehr 60er Jahre Bond geht nicht. Das ist meine persönliche Nummer 1 und das ist heute dann auch das Ende der Sendung. Wir haben ein bisschen überzogen, aber ich finde, das Thema ist es wert. Wie schon zu Anfang der Sendung und mittendrin auch schon mal gesagt, das war eine rein persönliche Reihenfolge. Das Thema gibt einiges an Diskussionsstoff her. Wer Lust hat, lasse mir seine oder ihre Hitparade der James Bond Songs zukommen. Kontakt steht auf tonkohle.de auf der Popcrawl-Seite. Und damit war's das für heute mit Popcrawl auf den zugangsoffenen Sendeplätzen von Radio Tonkohle. Für die heutige Sendung war Felix Ullmann verantwortlich. Ich hoffe, es hat gefallen. Und jetzt kommt endlich auch der Song. You Only Live Twice, Nancy Sinatra.

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